0: sei gewählt und so solle man auch mit ihr umgehen. Konkret meint Rhein, die AfD sollte im Bundestag Ausschussvorsitze übernehmen können, so wie es in Hessen und anderen Ländern üblich sei. Im Bundestag hat die AfD zwar das Vorschlagsrecht für mehrere Ausschüsse, ihre Kandidaten fallen bei den Wahlen aber regelmäßig durch. Mit seinem Vorstoß stellt sich Rhein gegen den Kurs von CDU-Chef Merz. Der hält bislang eisern am strikten Abgrenzungskurs zur AfD fest.
1: Hunderttausende haben gestern in Bremen den Tag der Deutschen Einheit gefeiert. Beim Festakt rief Bundespräsident Steinmeier zu mehr Zusammenhalt und einer klaren Haltung gegen Demokratiefeinde auf. Extremistische Kräfte gefährdeten Freiheit und innere Einheit. Er sei ratlos darüber, dass so viele Menschen die Errungenschaften der Wiedervereinigung aus dem Blick verloren hätten. Am Abend übergab Bremens Regierungschef Bovenschulte den Staffelstab für die Feier im kommenden Jahr an NRW-Ministerpräsident Wüst. Bei der Parlamentswahl in Lettland liegt die Partei von Regierungschef Kulbergs laut Nachwahlbefragungen deutlich vorn. Die Mitte-Rechts-Partei kommt demnach auf 35,6%, berichtet der lettische öffentlich-rechtliche Rundfunk. Damit dürfte das baltische Land seinen pro-europäischen und pro-ukrainischen Kurs beibehalten. Das vorläufige amtliche Ergebnis wird noch in der Nacht erwartet. Die Wahl in dem EU- und NATO-Land fand unter dem Einfluss der russischen Bedrohung und vor dem Hintergrund wachsender wirtschaftlicher Sorgen statt. Die deutsche Fußballnationalmannschaft spielt am Abend in der Nations League in Griechenland. Nach der 0:1 Niederlage im Hinspiel hoffen die Deutschen jetzt auf einen Sieg. Bayern-Profi Alexander Pavlovic ist guter Dinge und freut sich auf die Stimmung im Stadion von Thessaloniki.
2: Es ist immer schön, vor solchen Fans zu spielen. Also was ich so mitbekommen habe, sollen die Fans sehr gute Stimmung machen. Und ich glaube, es wird hier bei denen zu Hause auch nicht anders sein. Und deswegen freuen wir uns auf die Atmosphäre, nehmen das mit und geben Gas.
1: Deutschland muss im Rückspiel gegen Griechenland gewinnen. Nur so ist Platz 1 in der Nations League-Gruppe noch zu erreichen. Anpfiff ist um 20.45 Uhr. Das Wetter in Deutschland. In der Nacht locker bewölkt, später neblig. Die Tiefstwerte liegen zwischen 13 und 6 Grad. Am Tag löst sich der Nebel im Süden und Osten nur langsam auf. Im Rest des Landes wechseln sich Sonne und Wolken ab. Am meisten Sonne im Nordwesten. Später im Südwesten und Westen vereinzelt Schauer oder Gewitter, meist aber trocken. Dazu gibt es maximal 17 Grad auf Sylt und bis zu 23 Grad in Rosenheim. Und zum Abschluss noch die Zeit. Es wird gleich 2.03 Uhr.
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4: Die B62 Marburg-Alsfeld ist zwischen dem Kreisverkehr an der Anschlussstelle Kirchhain-Ost und Niederklein in beiden Richtungen wegen einer Baustelle bis Mitte Oktober gesperrt. Eine Umleitung ist eingerichtet. Die B62 Biedenkopf-Marburg ist zwischen dem Abzweig nach Karlshütte und Buchenau in beiden Richtungen wegen einer Baustelle bis 6. Oktober gesperrt. Eine Umleitung ist eingerichtet. Die B450 Bad Arolsen-Fritzlar ist zwischen Lohne und der B450 in Fritzlar wegen einer Baustelle bis Mitte Oktober gesperrt. Eine Umleitung ist eingerichtet. A3 Würzburg Richtung Frankfurt, die Abfahrt Hanau ist in Richtung Dieburg wegen einer Baustelle bis 11. Oktober gesperrt. Eine Umleitung ist eingerichtet. A5 Kassel Richtung Frankfurt am Nordwestkreuz. Frankfurt ist die Verbindung zur A66 Richtung Frankfurt wegen einer Baustelle bis 7. November gesperrt.
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5: Gute Nacht zusammen, mein Name ist Benedikt Laven. Herzlich willkommen zu dieser Show, in der wir uns gleich den neuen Song von The Script anhören werden, Man in the Arena. Echt gutes Ding. Vorher gibt's noch Marit Larsen zum Beispiel, If a Song Could Get Me You. Und los geht's in dieser halben Stunde mit Kamrat und Be Mine.
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0: Wird das die große Revanche? Heute Abend, 20:45 Uhr, Rückspiel in der Nations League Deutschland gegen Griechenland. Also vor ungefähr einer Woche gab es ja, wie sagen wir es, ein Gegentor und möglicherweise danach auch Pfiffe aus dem Publikum. Wir sind aber auch echt schlecht im Verlieren, muss man dazu sagen. Mein Gott, der neue Trainer Klopp probiert doch gerade erst aus. Es wird doch getestet. Diesmal, also heute Abend, soll es alles anders laufen. Aber wir kennen da drei, die vielleicht möglicherweise eventuell Griechenland-Fans sein könnten. Ihr ahnt es vielleicht schon an den Vornamen: Elias, Savas und Christos.
1: Ich möchte einen Sieg für die Griechen. Wir sind echt stark in Form, aber es wird schwer, sage ich. Ich erwarte auf jeden Fall Tore. Das ist, weil das letzte Spiel war nur ein Tor, haben wir gewonnen. Also ich denke, dieses Mal wird schwerer, aber wir spielen auch zu Hause, die Griechen. Also ich erwarte einen Sieg, aber ich erwarte auch viele Tore.
2: Ich hoffe Sieg für Griechenland, aber auch Unentschieden hoffe ich auch. Aber Niederlage für Griechenland hoffe ich nicht. Wir spielen auch zu Hause und wir werden stärker spielen, wir werden mehr Motivation haben.
1: Das ist eine geisteskranke Atmosphäre, die hast du nicht irgendwo, das hast du nicht überall.
3: Ich glaube Unentschieden, weil die Griechen sind auch stark, die sind alle da. Die Deutschen müssen auch ein bisschen Angst haben sozusagen, weil wir wissen schon Bescheid, ja, was Griechenland zurzeit macht.
0: Okay, stabil. Also die unterstützen auf jeden Fall ihre Mannschaft sehr gut. Mir hat besonders gut gefallen oder uns im Team hat besonders gut gefallen. Also ich hoffe auf Sieg, ich hoffe aber auch auf Unentschieden, aber ich hoffe nicht auf Verlieren. Finde ich gut. So, gucken wir uns das an. Heute Abend Nations League, Deutschland-Griechenland, 20:45 Uhr.

Temptation Heaven 17 hier in der Popnacht. Das sind The Script, Man in the Arena. Passenderweise haben sie so auch ihre Tour genannt, die Man in the Arena Tour. Und da sind sie mit zwei Terminen auch in Deutschland, unter anderem in München und in Düsseldorf Ende November, 23. und 24. November. Und Leute, was soll man sagen? Man kann auch für ein Konzert weniger als 380.000 Euro bezahlen, wie aktuell für Celine Dion. Was ist da los? Gut, nun, wir regen uns wieder ab. Für Tickets für The Script gibt's ab 75 Euro, gerade eben nachgeguckt. Das ist auch viel Geld, aber für The Script könnte man es sich vielleicht noch überlegen. Vielleicht wäre das so ein vorgezogenes Weihnachtsgeschenk. Ich meine, kann ja auch mal schon ein bisschen früher. Ist ja nicht mehr so lang. Also, München und Düsseldorf, 23. 24. November. The Script in der Man in the Arena Tour. Und das ist der Titelsong dazu. Ihr wisst,

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1: Last Hurrah. Vorsicht bitte auf der A1, Moment. Vorsicht bitte auf der A1 Trier Richtung Köln-Koblenz zwischen Wittlich-Mitte und Hasborn. Hier steht ein defektes Fahrzeug. Piep. Danke. Sam Smith an bei mit Diamonds.

0: Und da haben wir schon 2:30.
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2: Heute ist es erst vor allem in den Flussniederungen regional neblig trüb. Ansonsten gibt es mal Sonnenschein, mal starke Bewölkung. Meist bleibt es trocken, am Nachmittag kann es vereinzelt etwas Regen oder Schauer geben, am ehesten in Südhessen. Es werden 18 bis 22 Grad erreicht. Der Wind bleibt schwach und kommt aus nördlichen Richtungen. Am Montag und am Dienstag erwartet uns nach Auflösung von Nebelfeldern oft Sonnenschein und es bleibt trocken. Am Mittwoch ändert sich erst wenig, im Verlauf kündigt sich ein Wetterwechsel an.
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3: Vorsicht bitte auf der A4 Erfurt Richtung Kirchheimer Dreieck. Zwischen Waltershausen und Sättelstädtische liegt ein Tier. Die B62 Marburg-Alsfeld ist zwischen dem Kreisverkehr an der Anschlussstelle Kirchheim Ost und Niederklein in beiden Richtungen wegen einer Baustelle bis Mitte Oktober gesperrt. Eine Umleitung ist eingerichtet.
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0: Tag bzw. Nacht, Popnacht. Mein Name ist Benedikt Laven. Hello.

0: Swims, Mr. Know-It-All. Hier ist SWR 3, der gemeinsamen Popnacht von SR 1, NDR 2, WDR 2, HR 3, Bremen 4, RBB 88.8 und MDR Jump. Herzlich willkommen zu dieser Show 07221 2011.
1: Ich rufe aus dem Auto an und wollte fragen, ob ihr vielleicht die Backstreet Boys spielen könnt, weil ich auf der Heimfahrt vom Konzert bin.
2: Backstreet's back, alright!
1: Genau, richtig.
0: Erzähl mir was.
1: Genau, cool. Das war echt cool. Ein bisschen zu kurz, aber war gut.
0: Naja, sind alte Herren, verstehst du? Die können nicht
1: mehr so lang. Ja, ja.
0: Ja, sehr gut. Was hast du für die Tickets bezahlt, wenn ich mal fragen darf? Ich habe eben mal geguckt, deswegen rege ich mich gerade so über Ticketpreise auf.
1: Ja, ich habe es im Radio gehört.
0: Ja. Was hast du?
1: 150 Euro für den Stehplatz.
0: Holy crap. Ja gut, man steht ja sowieso, aber das ist schon stramm, ne?
1: Ja, aber es war noch günstig. Also es gibt noch teurere Ticket.
0: Ja klar, wenn man halt sitzen will und noch so ein kleines Proseccochen dabei trinken möchte, ja, dann kostet genau. Das natürlich wesentlich mehr. Aber die haben natürlich die Hits gesungen, haben gedanced. Kamst du auch relativ nah ran?
1: Ja, also ich war im Stehplatzbereich ganz vorne.
0: Aha.
1: Aber stand auch 6,5 Stunden draußen.
0: Oh Gott. Und das hast du nicht zum ersten Mal gemacht, oder?
1: Doch. Ja, es ist schon lange her, dass ich auf dem Konzert war.
0: Naja, vielleicht in den 90ern bei den Backstreet Boys.
1: Ja.
0: Okay, welcher ist dein Lieblings von den Jungs?
1: Eigentlich alle mittlerweile.
0: Ohne welchen Backstreet Boys Song kannst du einfach heute Nacht nicht mehr überleben?
1: Waren eigentlich alle echt cool. Aber ich glaube, Backstreet Backs ist wirklich so das, was mir jetzt beim Autofahren noch ein bisschen Power gibt.
0: Na gut, du bist ja bester Laune, das ist natürlich super. Und Backstreet's back.
1: Alright, genau.
0: Kriegen wir natürlich hin. Backstreet's back, jetzt sage ich selber schon. Backstreet Boys mit Everybody in Klammern Backstreet's back. So ist es richtig. Hören wir jetzt hier in der Popnacht. Zwei Termine spielen sie übrigens noch von ihren 800.000, die sie in Düsseldorf gespielt haben. 6. Oktober und 7. Oktober. Und bis dahin reisen wir zurück in die 90er. Yeah.

0: Habt ihr dabei auch so Boyband-mäßige theatralische Bewegungen gemacht? Zu Backstreet Boys, Everybody? Dann seid ihr herzlich willkommen hier bei den Irren in dieser Show.
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0: Ah, ist das herrlich. Komm, schnell was Normales zum Runterkommen von Topic und A7S, Out My Head.

0: Topic. Und A7S mit Out My Head hier in der Popnacht. Übrigens A7S, ja auch Lieblingskollege von Topic.
1: Ich arbeite fast ausschließlich mit A7S zusammen. Er lebt auch dort und er hat da so ein kleines Studio, so ein Home-Studio eigentlich. Es reicht heutzutage einfach Laptop, Mic und Keyboard-Interface. Und da treffen wir uns dann meist zum Musik machen. Oder wir fliegen halt auch oft mal nach L.A. irgendwie ein, zwei Mal im Jahr für so Sessions.
0: Ja. Ja, was man halt so macht. Entweder Dubai, hätten wir vielleicht eben dazu erwähnen können. Oder halt eben L.A. Klar, DJ müsste man sein. Wieder eine Karriere, die an uns vorbeigezogen ist. Vielleicht aber auch die von dem Pianisten von Alex Warren, weil der hat jetzt nicht so wahnsinnig viel zu tun. Und Feierabend. Das ist Emerald Eyes, ganz neu.

Könnte der Pianist vielleicht nochmal? Super. Und jetzt noch den einen Ton, den es nur hier extra für die Popnacht gibt. Toll. Also, absolut verdient den Job als Pianist bei Alex Warren.

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1: Um 3 Uhr mit Lisa Kupper. Die Deutsche Bahn will das Familienticket ab November dauerhaft anbieten. Das hat Bahnchefin Palla in der Bild am Sonntag angekündigt. Die deutschlandweite Hin- und Rückfahrt für eine Familie mit bis zu 5 Personen kostet demnach knapp 100 Euro inklusive Sitzplatzreservierung. Aus der Nachrichtenredaktion Ulrike Ufer.

0: Bundesvorsitzenden im Bundestag nicht länger zu blockieren. Dem Magazin Stern sagte der CDU-Politiker, die AfD sei gewählt und so solle man mit ihr auch umgehen. Im Bundestag hat die AfD zwar das Vorschlagsrecht für mehrere Ausschüsse, ihre Kandidaten fallen bei den Wahlen aber regelmäßig durch. Mit seinem Vorstoß stellt Rhein sich gegen den strikten Abgrenzungskurs von CDU-Chef Merz. In München geht heute das Oktoberfest zu Ende. 16 Tage lang wurde auf der Theresienwiese das größte Volksfest der Welt gefeiert. Am Nachmittag steht dann auch fest, ob ein neuer Besucherrekord aufgestellt wurde. Aus München, Birgit Grundner.
1: Der bisherige Rekord stammt aus dem Jahr 2023. Damals waren 7,2 Millionen Besucher gekommen. Allerdings hatte die Wiesn da wegen einer Feiertagsverlängerung auch nicht nur 16, sondern 18 Tage gedauert. Bereits um 12 Uhr lässt man es beim Oktoberfest noch einmal so richtig krachen. 60 Böllerschützen, Männer wie Frauen, formieren sich auf den Treppenstufen unterhalb der Bavaria. Mit dem Böllerschießen wird das Oktoberfest traditionell beendet. Weitergefeiert wird aber trotzdem noch bis kurz vor Mitternacht.
0: Auf der griechischen Urlaubsinsel Kreta haben starke Regenfälle Erdrutsche und Überflutungen ausgelöst. Laut griechischen Behörden steckten Menschen in ihren Autos fest und Touristen mussten in Sicherheit gebracht werden. Medien berichten, dass die Hafenstadt Chania von hohen Wellen getroffen wurde. Mehrere Restaurants wurden dabei beschädigt. Die Zivilschutzbehörde forderte Bewohner auf, höher gelegene Orte aufzusuchen. Das Wetter in Deutschland. In der Nacht locker bewölkt, später neblig. Die Tiefstwerte liegen zwischen 13 und 6 Grad. Am Tag löst sich der Nebel im Süden und Osten nur langsam auf. Im Rest des Landes wechseln sich Sonne und Wolken ab. Am meisten Sonne im Nordwesten. Später im Südwesten und Westen vereinzelt Schauer oder Gewitter, meist aber trocken. Maximal 17 Grad auf Sylt und bis zu 23 Grad in Rosenheim. Und noch die Zeit. Es ist 3.03 Uhr.
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3: Die B62 Marburg-Alsfeld ist zwischen dem Kreisverkehr an der Anschlussstelle Kirchhain-Ost und Niederklein in beiden Richtungen wegen einer Baustelle bis Mitte Oktober gesperrt. Eine Umleitung ist eingerichtet. Die B62 Biedenkopf-Marburg ist zwischen dem Abzweig nach Karlshütte und Buchenau in beiden Richtungen wegen einer Baustelle bis 6. Oktober gesperrt. Eine Umleitung ist eingerichtet.
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4: Hi, mein Name ist Benedikt Lavin, schön, dass ihr mit dabei seid. Es ist 3.04 Uhr, Zeit für Tiffany Harris und Find Me.
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0: guck mal, Eva war gerade auf einer Hochzeit, ist auf dem Heimweg mit ihrer Mutter im Auto und braucht ein bisschen was Fetziges, um durch die Nacht zu fahren. Das kriegen wir noch hin. Wir haben gleich noch Christina Aguilera hier in der Show, also den Song von ihr. Come on over, baby, spielen wir. Und gleich auch Gracie Abrams mit Look at my life. Ja, da bla, kann man ja gar nicht einschlafen. Wir lieben es ja, wenn ihr euch einfach so hier ins Studio reinmeldet, ein bisschen was von euch erzählt, weil dann fühlen wir uns nicht ganz alleine hier in diesem Studio drin. 07221 2011, einfach easy eine WhatsApp rüberschicken oder eine Signal oder einfach anrufen. Wen haben wir denn hier zum Beispiel?
1: Hallo, hier ist Marius und Carmen.
0: Hi. Ah, guck mal, jetzt verstehe ich euch besser.
1: Ja, wir haben zwei Handys, deswegen.
0: Wow, ihr seid so krass topmodern. Mega. Wo seid ihr unterwegs? Was geht?
1: Also, wir sind auf der A7 unterwegs in Richtung Bremerhaven, weil wir sind auf dem Weg in unsere Flitterwoche.
0: Okay, cool. Glückwunsch.
1: Wir machen einen Kreuzfahrt nach Norwegen.
0: Boah, geil.
1: Ja.
2: Wie lange bist du noch online? Also, wie lange bist du noch da?
0: Noch bis um 6.
2: Perfekt, wir sind bis 9 Uhr unterwegs.
0: Na, dann reise ich quasi mit euch in die Flitterwochen und alle anderen jetzt hier auch.
2: Ja, wir nehmen dich mit.
0: Im Gräberle, sagt man im Schwabenland dazu, wenn man im Bett in der Mitte liegt.
1: Ja, genau, im Schwabenland.
0: Also, ihr kommt aus. Ah ja, gut, dann kennt ihr das Gräberle natürlich.
2: Genau, ja.
0: Wie lange macht ihr denn Kreuzfahrt?
1: Eine Woche.
0: Boah, cool. Ey, dann werdet ihr vielleicht sogar Wale und so sehen, oder?
1: Ja, hoffentlich. Und die Polarlichter vielleicht auch.
0: Boah, geil.
2: Ja, wir freuen uns richtig drauf.
0: Ihr habt euch hoffentlich dick eingepackt, weil wahrscheinlich wird es nicht so sommerlich da oben.
1: Nee, wir haben gut Sachen dabei.
0: Ach schön, wir fahren gerne mit. Kommt gut in die Flitterwochen, ihr zwei Mäuse.
1: Dankeschön.
2: Danke.
0: Ciao.
2: Ciao.
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0: Gerade schwätzt mal übers Schwabland.
1: Vorsicht bitte, Falschfahrer auf der A81 Heilbronn Richtung Stuttgart zwischen Stuttgart-Zuffenhausen und Stuttgart-Feuerbach. Hier kommt ein Falschfahrer entgegen. Bitte äußerst rechts fahren und nicht überholen auf der A81 Heilbronn Richtung Stuttgart zwischen Stuttgart-Zuffenhausen und Stuttgart-Feuerbach. Ein Falschfahrer. Vorsicht hier in beiden Richtungen.

guess I'm selfish. Justin Timberlake und Selfish hier in der Popnacht. Hello zusammen. Jetzt gleich Christina Aguilera mit Come On Over, Baby. Korrekterweise. Come On Over, Baby ist ja quasi auch auf Spanisch übersetzt worden von ihr und auch eingesungen worden. Und mir geht es zumindest jedes Mal so, wenn ich Come On Over höre, denke ich immer an diese spanische Version, weil es gab mal vielleicht einen Moment in einem Spanischkurs, in dem wir einen Song mitbringen mussten. Ich habe den mitgebracht, also den hier. Also solltet ihr jemals in so einem Spanischkurs festgehangen haben, zeigt einfach diesen Song. Damit habt ihr auf jeden Fall bei jedem direkten Stein im Brett. Ven Conmigo von Christina Aguilera. Ich höre mir jetzt natürlich eine Originalversion. Come On Over, Baby. Come on.

0: Entwarnung aus dem Verkehrszentrum auf der A81 Heilbronn Richtung Stuttgart. Kein Falschfahrer mehr zwischen Stuttgart-Zuffenhausen und Stuttgart-Feuerbach. Bitten, ich war schneller.
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2: Heute ist es erst vor allem in den Flussniederungen regional neblig trüb. Ansonsten gibt es mal Sonnenschein, mal starke Bewölkung. Meist bleibt es trocken, am Nachmittag kann es vereinzelt etwas Regen oder Schauer geben, am ehesten in Südhessen. Es werden 18 bis 22 Grad erreicht. Der Wind bleibt schwach und kommt aus nördlichen Richtungen. Am Montag und am Dienstag erwartet uns nach Auflösung von Nebelfeldern oft Sonnenschein und es bleibt trocken. Am Mittwoch ändert sich erst wenig, im Verlauf kündigt sich ein Wetterwechsel an.
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3: Die B62 Marburg-Alsfeld ist zwischen dem Kreisverkehr an der Anschlussstelle Kirchhain-Ost und Niederklein in beiden Richtungen wegen einer Baustelle bis Mitte Oktober gesperrt. Eine Umleitung ist eingerichtet. Die B62 Biedenkopf-Marburg ist zwischen dem Abzweig nach Karlshütte und Buchenau in beiden Richtungen wegen einer Baustelle bis 6. Oktober gesperrt. Eine Umleitung ist eingerichtet.
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0: Und jetzt hier bei uns in der Show der neue Song von Klock Klock, Skeletons.

0: Ja, manchmal geht man sich einfach selber auf den Sack. Das kommt nicht nur bei uns Normalos vor, sondern eben auch bei, naja, Rockstars von den Giant Rooks. Die machen immerhin schon seit fast 429.000 Jahren gemeinsam Musik, gehen sich zwischendrin auch ab und zu mal gegenseitig auf den Sack. Aber wir haben gestern hier schon in der Show gelernt, sie machen Supervision. Das bedeutet, dass sie sich mit einer Therapeutin oder einem Therapeuten zusammensetzen und in so einer Art, in so einem Safe Space dann sich gegenseitig sagen, was sie einander stört oder was sie auch einander gut finden oder sich einfach gegenseitig updaten. Und das ist so ein bisschen ein kleines Geheimnis von der Band. Wir hatten ein kleines Interview mit den Giant Rooks und haben total viel über die erfahren. Ich bin komplett begeistert einfach. Mit Finn haben wir zum Beispiel gesprochen. Seit 15 Jahren sind sie zusammen und gehen sich gegenseitig gerne mal selbst auf den Sack. Aber eben weil sie so unterschiedlich sind, passen sie perfekt zusammen.
1: Wir machen das jetzt seit 15 Jahren zusammen und das ist einfach die schönste Erfahrung überhaupt, weil wir uns so krass gut kennen inzwischen und so ein Verständnis auch füreinander aufbringen. Und wir sind alle sehr, sehr unterschiedliche Charaktere. Also ich glaube, wir sagen immer, ich könnte nicht mit vier anderen Finns in der Band sein und Fred könnte auch nicht mit vier anderen Freds in der Band sein. Das würde überhaupt nicht funktionieren. Und wir bringen eben alle sehr unterschiedliche Qualitäten irgendwie auch ein. Zum Beispiel Johnny, unser Keyboarder, ist ein sehr, sehr rationaler Mensch, der so eine Gabe hat, quasi Probleme oder ja, oder vor allem Lösungen zu finden für Probleme, die Fred und ich zum Beispiel ganz anders angehen würden, weil wir deutlich mehr so Gefühlsmenschen sind, die quasi so aus dem Gefühl heraus handeln. Und das ist einfach eine Kombination, woraus wir, glaube ich, unsere Stärke ziehen.
0: Wie so ein Freundeskreis, ne? Witzig, als hätte man sich so selbst überlegt. Die Giant Rooks jetzt hier in der Show mit Want It Back.
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You Keep Me Hanging On von Kim Wilde hier in der Popnacht. Knötchen hat Dasha auf den Stimmbändern und wird deswegen jetzt gerade operiert. Also nicht jetzt gerade, aber in der nächsten Zeit. Sie fällt also dementsprechend etwas aus. Also spielen wir hier aufgezeichnet Austin.

Oh, Achtung, Vorsicht, Neues aus dem Verkehrszentrum. Vorsicht, die A61 Mönchengladbach Richtung Koblenz. Im Kreuz Koblenz ist die Überleitung zur A48 Richtung Dernbach wegen einer Ölspur gesperrt. Hier bitte ganz besonders vorsichtig fahren.

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1: Um 4 Uhr mit Lisa Kupper. Die sogenannte Brandmauer der CDU zur AfD bekommt Risse. Der hessische Ministerpräsident Rhein fordert, die AfD bei der Besetzung von Ausschussvorsitzenden im Bundestag nicht länger zu blockieren. Aus der Nachrichtenredaktion Georg Wolf.
2: Dem Magazin Stern sagte der CDU-Politiker, die AfD sei gewählt und so solle man auch mit ihr umgehen. Konkret meint Rhein, die AfD sollte im Bundestag Ausschussvorsitze übernehmen können, so wie es in Hessen und anderen Ländern üblich sei. Im Bundestag hat die AfD zwar das Vorschlagsrecht für mehrere Ausschüsse, ihre Kandidaten fallen bei den Wahlen aber regelmäßig durch. Mit seinem Vorstoß stellt sich Rhein gegen den Kurs von CDU-Chef Merz. Der hält bislang eisern am strikten Abgrenzungskurs zur AfD fest.
1: Die Deutsche Bahn will das Familienticket ab November dauerhaft anbieten. Das hat Bahnchefin Palla in der Bild am Sonntag angekündigt. Das Familienticket

0: Informationen, Voreingenommenheit, Abhängigkeit und kommerzielle Ausbeutung. Die Organisationen fordern daher gewisse Standards für den Kinderschutz und wirksame Alterskontrollen. Die deutsche Fußballnationalmannschaft spielt in der Nations League am Abend in Griechenland. Torwart Jonas Urbich wird nach dem Sieg gegen Serbien auch diesmal wieder zwischen den Pfosten stehen. Bundestrainer Jürgen Klopp sagte bei einer Pressekonferenz, das habe aber nichts mit einem Nummer-1-Status zu tun.
1: Bei Jonas ist es so tatsächlich, dass die anderen Jungs, die jetzt dabei waren, die alle regelmäßig spielen. Und das hat Jonas nicht getan, deshalb bekommt er das Spiel auch. Ein Finn Dahmen spielt regelmäßig. Noah Tobolo spielt regelmäßig, alle spielen regelmäßig und deswegen machen wir das mit dem zweiten Spiel oder so, haben wir das geplant.
0: Deutschland muss im Rückspiel gegen Griechenland gewinnen. Nur so ist Platz 1 in der Nations League-Gruppe noch zu erreichen. Anpfiff der Partie in Thessaloniki ist um 20.45 Uhr. Das Wetter für Deutschland. Am Morgen liegen die Tiefstwerte zwischen 13 und 6 Grad. Heute löst sich der Nebel im Süden und Osten nur langsam auf. Im Rest des Landes wechseln sich Sonne und Wolken ab. Am meisten Sonne gibt es im Nordwesten. Später im Südwesten und Westen vereinzelt Schauer oder Gewitter, meist aber trocken. Dazu gibt es maximal 17 Grad auf Sylt und bis zu 23 Grad in Rosenheim. Das waren die Nachrichten und zum Abschluss noch die Zeit. Es ist gleich 4.03 Uhr.
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3: Die B62 Marburg-Alsfeld ist zwischen dem Kreisverkehr an der Anschlussstelle Kirchheim-Ost und Niederklein in beiden Richtungen wegen einer Baustelle bis Mitte Oktober gesperrt. Eine Umleitung ist eingerichtet. Die B450 Bad Arolsen-Fritzlar ist zwischen Lohne und der B450 in Fritzlar wegen einer Baustelle bis Mitte Oktober gesperrt. Eine Umleitung ist eingerichtet.
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4: Ha, lustig. Ihr seid ja auch hier. Mein Name ist Benedikt Lavin. Schön, dass wir hier gerade zusammengekommen sind in dieser Popnacht. Es ist früher Sonntagmorgen, 4.04 Uhr. Also wir vier, die gerade hier zusammen sind, schütteln wir uns gegenseitig mal schön die Hand. Vielleicht gibt es auch ein kleines Umami. Oder die Sportfreunde Stiller mit einem Kompliment. Direkt nach Nico Santos, Fastboy. Jetzt, Where You Are.
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Weißt du, Gitarre einfach so in die Ecke gestellt. Sie gehen schon mal aus dem Raum, aber die Musik hallt langsam aus. Die Sportfreunde Stiller, ein Kompliment hier in der Popnacht. Ja, was haben wir denn jetzt mit dem angebrochenen Tag? Was ist eigentlich heute für ein Tag? Da machen wir doch ein Spiel draus. Wir spielen jetzt gleich hier in der Show das Was ist heute eigentlich für ein Tag-Quiz. Wir geben diesem Tag ein bisschen Struktur und ihr helft uns einfach dabei. Jetzt anrufen 07221 2011 und vielleicht ein kleines Goodie abstauben hier in der Popnacht. Wenn ihr uns die Einstiegsfrage schon richtig beantworten könnt, was heute eigentlich für ein Tag ist, dann habt ihr euch schon als Kandidat oder Kandidatin qualifiziert, um vielleicht noch die ein oder andere Frage mehr zu diesem Tag, zu Ereignissen an dem heutigen Tag zu beantworten. Jetzt anrufen 07221 2011 und mit uns das Was ist heute eigentlich für ein Tag Quiz spielen. Einstiegsfrage ist, was ist heute eigentlich für ein Tag?

0: Dua Lipa mit Illusion. Eine gute Zeit für das Was ist heute eigentlich für ein Tag? Quiz. Und das spielen wir mit Christian aus Oberkirch. Hallo Christian.
1: Hallo, guten Morgen Benedikt.
0: Quasi schon einen guten Morgen, stimmt, 4.14 Uhr an Was ist heute eigentlich für ein Tag?
1: Sonntag und Erntedank.
0: Oh, das ist richtig. Gibt aber leider nur einen Punkt. Wir stellen dir jetzt ein paar Fragen zu Ereignissen vom heutigen Tag. Insgesamt sind es 5 Stück. Und wenn du 4 davon richtig hast, hast du cool gewonnen. Wenn du alle 5 richtig hast, hast du krass gewonnen. Und wenn du 3 richtig hast, bekommst du schon einen Preis.
1: Gut.
0: Cool. Also den ersten Punkt hast du ja schon, weil du wusstest, dass heute Sonntag ist. Dann endet heute das Oktoberfest in einer Stadt in Süddeutschland. Vermutlich hast du davon schon mal gehört. Welche Sprache redet man denn so normalerweise auf der Wiesn?
1: Sprache Bayerisch, München.
0: Das ist richtig. Konntest du was auf Bayerisch sagen?
1: Nee, nicht wirklich.
0: Ist egal. Nicht weit trotzdem. 2 Punkte hast du schon. Okay, Frage Nummer 3. Maurice Zivak, Christian Lell, Gia Georgina, Gedeon Burkhardt, Nina Britney, Godfrey Ekborno und Francesca Morgense sind A. irgendwelche Namen, die wir uns gerade ausgedacht haben. B. Kandidaten und Kandidatinnen bei Promi Big Brother, das morgen startet und wir haben heute noch Ruhe. Oder C. der Kader von der Klopp-Nationalmannschaft, der heute Abend gegen Griechenland in Thessaloniki spielt.
1: Letzteres würde ich ausschließen. Bleibt 1 oder 2. Mhm. Mir sagt's nächstes. Tipp mal auf 2. Also Big Brother vielleicht.
0: Ja, das ist natürlich völlig richtig. Du hast schon gewonnen. Verdammt, verdammt, verdammt, verdammt. Magst du die anderen Fragen trotzdem noch hören?
1: Ja, probieren's.
0: Okay, cool. Also, heute Abend läuft der Tatort aus Ludwigshafen. Explosive Mischung heißt der. Und es wird ein Tatort in Echtzeit sein. Das heißt, wenn wir um 20.16 Uhr auf die Uhr gucken, wird auch im Tatort 20.16 Uhr eingeblendet. Das ist so ein bisschen Inception-mäßig. Und wahrscheinlich wird dann in dieser Zeit auch der Fall gelöst. Ist auf jeden Fall spannend. Wo war der Tatort heute Abend nochmal?
1: In Ludwigshafen.
0: Ja, Mann,
1: mit der Ulrike Folgert.
0: Und Frage Nummer 5 ist...
1: Hab die Vorschau gesehen.
0: Ah, sehr gut. Ich habe richtig Bock, den zu gucken. Ich liebe den Tatort aus Ludwigshafen. Und Frage Nummer 5 ist, an welchem Flughafen warst du gerade eben?
1: Ich war nicht am Flughafen, ich war im Bahnhof in Straßburg, aber Sohn fliegt nach Madrid.
0: Das ist natürlich völlig richtig und deswegen hast du gewonnen!
1: Alles klar.
0: War eine Fangfrage, Christian. Bleib dran,
1: super,
0: an die Adresse. Und hab noch einen
1: Danke.
0: Schönen Sonntag.

Wisst ihr, was wir uns überlegt haben? Heute, auf diesen Sonntag, was wir gerade eben gelernt haben, lassen wir das Intro von I Want Your Sex von George Michael einfach dran.

George Michael, I Want Your Sex. Und eine Stufe danach ist dann eher Ash, die jetzt ganz neu um die Ecke kommt. Neue Musik jetzt aus Kalifornien von Ash. Klingt aber eigentlich eher, als wäre es so eine Mischung aus Billie Eilish und ABBA. Das ist irgendwie wild. Stop the Wedding heißt der Song. Und Stop the Wedding hat sie geschrieben, als sie sich vorgestellt hat, dass sie sich das eben selber sagt, als sie das erste Mal vom Traualtar stand. Vielleicht heiratest du doch besser nicht. Hintergrund, sie ist tatsächlich einmal verheiratet gewesen und auch einmal geschieden. Darüber wird sie dann in ihrem Album erzählen, das in 2,5 Wochen rauskommt. Aber jetzt erstmal Stop the Wedding von Ash.

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4: Kurz nach 5:30.
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5: Heute ist es erst vor allem in den Flussniederungen regional neblig trüb. Ansonsten gibt es mal Sonnenschein, mal starke Bewölkung. Meist bleibt es trocken, am Nachmittag kann es vereinzelt etwas Regen oder Schauer geben, am ehesten in Südhessen. Es werden 18 bis 22 Grad erreicht. Der Wind bleibt schwach und kommt aus nördlichen Richtungen. Am Montag und am Dienstag erwartet uns nach Auflösung von Nebelfeldern oft Sonnenschein und es bleibt trocken. Am Mittwoch ändert sich erst wenig, im Verlauf kündigt sich ein Wetterwechsel an.
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6: Die B62 Biebenkopf-Marburg ist zwischen dem Abzweig nach Karlshütte und Buchenau in beiden Richtungen wegen einer Baustelle bis 6. Oktober gesperrt. Eine Umleitung ist eingerichtet.
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4: Zur Popnacht, wir sind alles Eulen. Mein Name ist Benedikt Laven.

0: Rihanna und Rude Boy hier in der Popnacht. Jetzt kommen wir zu Scandi House. Scandi House haben The Bowser selbst erfunden, sagen sie.
1: Scandi House, yeah. I mean, people were just asking, what is this genre? And we were like, I mean, it doesn't really fit any of the genres that we have. So we just said Scandi House and just took all of Scandinavia with us, without asking.
2: We're pioneers now.
0: Okay, sie sind die Pioniere des Scandi House. Sie haben es irgendwie auch selber erfunden und finden es einfach gut und werden ständig gefragt, ja, aber wie heißt denn eure Musik jetzt? Wie heißt sie denn? Ich hätte Jürgen gesagt, aber sie haben sie halt Scandi House genannt. Okay. Und was genau soll das bitte das Besondere an eurer Musik sein?
1: I think for us, at least, we made our songs in the winter, just dreaming of coming to the summer. But I don't know if there's a general like thing with Norway. But I feel like it's very good and it deserves to come out to the world.
0: Aha, Scandi House, also Musik aus Norwegen, elektronische Musik aus Norwegen, sollte mehr in der Welt vertreten sein, finden Sie. Und das Besondere an Ihrer Musik ist vielleicht, wie Sie selber sagen, Sie haben im Winter an den Sommer gedacht. Daher vielleicht auch dieser, Achtung, komisches Wort, Sommerhit. Wie ich finde, ist nicht offiziell bestätigt, aber nun.

The Bowser Magnetic hier in der Popnacht. Vorsicht bitte auf der A45 Hagen Richtung Gießen zwischen Haiger-Burbach und Dillenburg, eine ungesicherte Unfallstelle. Portishead jetzt in der Popnacht mit Rhodes.

war natürlich klar, dass es ausverkauft ist, ne? Noah Kahan, gerade gehört, The Great Divide, und er ist ja auf Tour, kommt ja auch in Deutschland vorbei, in Köln zum Beispiel Ende November, in München ist er Anfang Dezember und dann geht schon weiter nach Amsterdam, aber gerade mal gecheckt, also abgesehen jetzt natürlich von so Premium-Plätzen für 202 Euro ist die Tour ausverkauft. Wieder zu spät dran gewesen. Wie ärgerlich. Noah Kahan, einfach ein super Typ. Ihr habt ihn ja gerade gehört. Eine hervorragende Stimme. Egal, was er macht, es ist einfach alles toll. 97 geboren, kommt irgendwo aus dem kleinen Kaff in den USA und ist einfach ein hervorragender Sänger. Nun, ärgern wir uns nicht, sondern freuen uns einfach, dass er hier in der Popnacht läuft. Übrigens der gemeinsamen Popnacht von nicht nur SWR 3, sondern auch SR 1, NDR 2, WDR 2, HR 3, Bremen 4, RBB 88.8 und MDR Jump. Was fehlt noch zum Glücklichsein? Vielleicht Juli und dieses Leben kriegen wir noch eingebaut. Ist natürlich alles gar kein Problem, aber vorher wird gefälligst hier nochmal ein bisschen rumgedanced in dieser Show, in dieser Nacht, an dem sehr frühen Sonntagmorgen mit Another und 54 Ultra, Talk to You.

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1: Um 5 Uhr mit Lisa Kupper. Die Deutsche Bahn will das Familienticket ab November dauerhaft anbieten. Das hat Bahnchefin Palla in der Bild am Sonntag angekündigt. Die deutschlandweite Hin- und Rückfahrt für eine Familie mit bis zu 5 Personen kostet demnach knapp 100 Euro inklusive Sitzplatzreservierung. Aus der Nachrichtenredaktion Ulrike Ufer.
2: Der Konzern habe sich entschieden, das zunächst zeitweise für die Sommerferien eingeführte Ticket dauerhaft ins Sortiment zu nehmen. Die Bahn habe in den Ferien 100.000 Familien mehr als im vergangenen Jahr an Bord begrüßen können, so Palla. Der Verkauf beginne am 26. Oktober. Mit Blick auf die Pünktlichkeit der Bahn warnte Palla jedoch vor zu großen Erwartungen. Das Schienennetz sei über viele Jahre vernachlässigt worden. Es sei nicht möglich, in 1 oder 2 Jahren aufzuholen, was lange versäumt wurde.
1: Bundesumweltminister Schneider hat die Länder wegen der niedrigen Pegelstände zu massiven Investitionen in die Wasserinfrastruktur aufgerufen. Die Lage an Rhein und Bodensee sei eine dramatische Belastung für Natur und Wirtschaft, sagte der SPD-Politiker dem Kölner Stadtanzeiger. Die Länder täten gut daran, die Mittel aus dem Sondervermögen für einen anderen Umgang mit dem Wasser zu nutzen. Die Verfügbarkeit von Wasser sei ein zentraler Faktor für Sicherheit und Wirtschaft. Der hessische Ministerpräsident Rhein fordert, die AfD bei der Besetzung von Ausschussvorsitzen im Bundestag nicht länger zu blockieren. Dem Magazin Stern sagte der CDU-Politiker, die AfD sei gewählt und so solle man mit ihr auch umgehen. Im Bundestag hat die AfD zwar das

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1: Deutschland muss im Rückspiel gegen Griechenland gewinnen. Nur so ist Platz 1 in der Nations League-Gruppe noch zu erreichen. Anpfiff ist um 20.45 Uhr. Das waren die Nachrichten mit Lisa Kupper. Das Wetter in Deutschland. Am Morgen liegen die Tiefstwerte zwischen 13 und 6 Grad. Heute löst sich der Nebel im Süden und Osten nur langsam auf. Im Rest des Landes wechseln sich Sonne und Wolken ab. Am meisten Sonne im Nordwesten. Später im Südwesten und Westen vereinzelt Schauer oder Gewitter, meist aber trocken. Dazu maximal 17 Grad auf Sylt und bis 23 Grad in Rosenheim. Die Zeit 5.03 Uhr.
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3: Vorsicht bitte auf der A45 Hagen Richtung Gießen zwischen Haiger-Burbach und Dillenburg befindet sich eine ungesicherte Unfallstelle. Die B62 Marburg-Alsfeld ist zwischen dem Kreisverkehr an der Anschlussstelle Kirchhain-Ost und Niederklein in beiden Richtungen wegen einer Baustelle bis Mitte Oktober gesperrt. Eine Umleitung ist eingerichtet. Die B450 Bad Arolsen-Fritzlar ist zwischen Lohne und der B450 in Fritzlar wegen einer Baustelle bis Mitte Oktober gesperrt. Eine Umleitung ist eingerichtet.
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4: Guten Nacht, guten Morgen, guten was auch immer ihr gerade empfindet. Wir wünschen dabei gute Unterhaltung. Mein Name ist Benedikt Laven, schön, dass ihr mit dabei seid. 07221 2011, wo hat es denn euch jetzt gerade hin verschlagen um diese Uhrzeit? Schickt mal eine kurze WhatsApp mit einem Status-Update von euch. Wir machen uns ein bisschen Sorgen, nein, Spaß, aber fragen uns ja schon, was Deutschland sonntags morgens so kurz nach 5 so macht. Gib doch mal ein Update und wir machen in der Zwischenzeit Musik von Kamrat zum Beispiel, Love Sober.
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0: hier in der Popnacht. Guten Morgen zusammen. Was wird denn das heute eigentlich für ein Tag? Also gestern war schon so ein gefühlter Sonntag mit dem Feiertag. Heute ist es tatsächlich einer. Falls ihr ein bisschen Orientierung braucht, heute ist der 4. Oktober 2026. Sagen wir es besser noch mit dazu. So, wir helfen euch da jetzt ein bisschen gerne rein in diesen Tag. Ganz entspannt, damit ihr wisst, was heute auf euch zukommt. Das erledigt für uns Julia Buchmeier aus dem Popnacht-Team. Fangen wir doch mal mit den wirklich wichtigen Dingen an.
1: Ja.
0: Wir wiegen Kürbisse.
1: Ja. Passiert heute wieder in Ludwigsburg. Offizieller Name: Deutsche Meisterschaft im Kürbiswiegen. Der Rekord, der geknackt werden soll, der liegt bei 1052 Kilogramm ganz genau.
0: Holy.
1: Das ist fast so viel wie ein durchschnittlicher Golf.
0: Das stimmt. Alle Fans von Kettenkarussells, halben Händel und Tracht müssen heute allerdings ganz stark sein.
1: Ja, die Wiesn in München geht zu Ende mit Böllerschützen und vielleicht sogar mit einem neuen Besucherrekord. Zur Halbzeit waren es ja immerhin schon 300.000 Besucher mehr als im vergangenen Jahr.
0: So.
1: War auch einfach besonders schönes Wetter. Beim Wasen, dem Cannstatter Volksfest in Stuttgart, können alle noch mal durchatmen heute. Heute ist gerade mal Halbzeit.
0: Weil Stuttgart so hold my Mars Sachen. Okay,
1: genau.
0: Gut. So, und heute Abend schauen wir natürlich alle noch mal Bundeskloppo an, beziehungsweise dann natürlich unsere Nazio in der Nations League. Das Spiel wird heute Abend stattfinden.
1: Ja, könnte auch eine Revanche werden für die 0:1 Niederlage gegen Griechenland vor genau einer Woche.
0: Ja, wir wollen nicht drüber reden.
1: Bislang wissen wir auch nur, dass Jonas Urbich noch mal im Tor steht und dass es laut wird im Stadion in Thessaloniki. Anstoß ist um 20.45 Uhr.
0: Warum denn laut?
1: Naja, da sind die Griechen dafür bekannt. Da
0: echt?
1: Da geht's rund.
0: Da geht's laut. Obwohl, man kann schon auch gut Griechisch. Wir sprechen natürlich sehr gut Griechisch, muss man sagen.
1: Super.
0: Aber man kann schon griechische Wörter, kann man schon echt gut laut brüllen.
1: Zum Beispiel?
0: Na, Souflaki! Oder...
1: Huso!
0: Athen! Doch, geht gut. Na, es wird laut heute Abend.

Leute, ihr seid ein bisschen fies, aber es war klar. Wenn wir schon fragen, was macht ihr so um diese Uhrzeit an der 0722120011, dann kommen natürlich ungefähr 739.000 Nachrichten ins Studio mit Menschen, die gerade im Urlaub sind. Ach Leute, ihr habt's einfach so gut. Wobei, man muss sagen, nicht alles ist immer nur Urlaub, wenn man unterwegs ist, weil Gilda aus Limburg an der Lahn schreibt uns, sie ist seit 4.50 Uhr unterwegs, fährt jetzt 1400 Kilometer nach Satu Mare in Rumänien und besucht dort ihr Tierschutzprojekt. Sie kümmert sich dort um Hunde in Not in Rumänien. So, aber es gab auch Nachrichten von der Nordsee. Küste. Da ist die Doris unterwegs in Greetsiel. Sie urlauben dort. Sie ist aber die Frühaufsteherin, seit 4 Uhr wach und hört selbstverständlich ihren Lieblingssender. Sie und ihr Dackel Linus. Alles klar, akzeptieren wir. Währenddessen steht Hagen in Leipzig in der Küche sonntags morgens um diese Uhrzeit. Aber er hat auch ein Projekt, es heißt Kulinarische Expeditionen. Er wird ein Kochbuch schreiben. Also es wird bald geschrieben sein und jetzt gerade kocht er offensichtlich, alle Rezepte werden von ihm vorher gekocht und dementsprechend abfotografiert und das passiert jetzt gerade. Alles klar, richtig wild. Und Ole grüßt uns freundlich aus Hamburg. Ole fährt dort Bus und zwar seit 20.29 Uhr bis 5.35 Uhr, also noch ungefähr 17 Minuten, richtig gerechnet? Krass, bin selbst beeindruckt. Und er hört währenddessen Pop und die Popnacht in angemessener Lautstärke, wie er sagt. Finde ich gut. Dann darfst du jetzt aufdrehen, weil das hier ist ein guter Song zum morgens langsam wach werden.

Jetzt ein kleiner musikalischer Witz hier in der Popnacht. Gleich Jax Jones und jetzt Jack Johnson. Was soll man machen? Wir sind halt einfach lustige Vögel. Hier ist Sitting, Waiting, Wishing.

0: Halb sechs.
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2: Heute ist es erst vor allem in den Flussniederungen regional neblig trüb. Ansonsten gibt es mal Sonnenschein, mal starke Bewölkung. Meist bleibt es trocken. Am Nachmittag kann es vereinzelt etwas Regen oder Schauer geben. Am ehesten in Südhessen. Es werden 18 bis 22 Grad erreicht. Der Wind bleibt schwach und kommt aus nördlichen Richtungen. Am Montag und am Dienstag erwartet uns nach Auflösung von Nebelfeldern oft Sonnenschein und es bleibt trocken. Am Mittwoch ändert sich erst wenig, im Verlauf kündigt sich ein Wetterwechsel an.
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3: Die B450 Bad Arolsen-Fritzlar ist zwischen Lohne und der B450 in Fritzlar wegen einer Baustelle bis Mitte Oktober gesperrt. Eine Umleitung ist eingerichtet.
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4: Hey, hier ist die Popnacht. Mein Name ist Benedikt Laven. Schön, dass ihr dabei seid. Und jetzt Beyoncé mit Texas Hold'em.

wäre auch ein Sieg gewesen beim ESC, oder? Isaac, always on the run. Hier ist die Popnacht am frühen Sonntagmorgen, jetzt mit einer Castingshow-Teilnehmerin aus Slowenien, aus Bratislava, hat bei der gleichen Castingshow mitgemacht, bei der übrigens Cat's Eye rausgekommen sind. Ihr Name ist Adela und der Song von ihr ist, der ist einfach geil, was soll man sagen? Ganz neu, stellen wir euch sehr gerne vor, sie kann nicht nur gut singen, sie kann auch gut tanzen, aber das sieht man im Radio nicht so gut. Deswegen haben wir uns hier einfach auf die Musik, wie heißt das? Ihr wisst, was ich meine. Beschränkt. Dass ausgerechnet mir dieses Wort nicht eingefallen ist. Das ist Ain't in L.A. von Adela. Neu hier in der Popnacht.

Hütchen ab, dass du aufgepasst hast. Er hat gerade geschrieben, haben wir gerade gesagt, Bratislava in Slowenien. Das ist doch selbstverständlich die Slowakei. Also, dem sowas einfällt. Ich bin halt nicht so gut in Geometrie.

0: ZZ Top. Muss eine Newcomer-Band sein. Sagt uns gar nichts. Dieses Jahr wird Deutschland einen tollen Comedian verloren haben. Dramatisches Klavier. Es geht um Kaya Jana. Er wird noch in diesem Jahr seine Live-Bühnenkarriere in Deutschland beenden, aber erst, wenn die Tour auch zu Ende ist. Vorher wäre wirklich blöd. Er spielt noch in München, Dortmund, Aschaffenburg und Bremen zum Beispiel und wir sind uns ziemlich sicher, dass auch im aktuellen Programm seine Imitationen ein fester Bestandteil sein werden.
1: Ist in der heutigen Zeit schwierig geworden. Wir alle wissen so ein bisschen, oh, was ist kulturelle Aneignung? Ja, musst du aufpassen, die Cancel Culture ist mir direkt am Arsch. Ich muss ein bisschen aufpassen, aber ich winde mich so raus. Meine Damen und Herren, ich habe etwas, das nennt sich Spiegelreflexsyndrom. Braucht ihr nicht googeln, ist Eigendiagnose. Das funktioniert so. Und zwar, wenn du mit dem Akzent oder Dialekt auf mich zukommst, kann ich nicht anders, als diesen Akzent oder Dialekt direkt zu spiegeln. Das Problem allerdings hierbei ist, dass ich das nicht merke. Wenn das Spiegelreflexsyndrom kommt, merke ich nicht, dass ich das mache und ich übertreibe immer. Und das ist ein Riesenproblem. Weil nicht jeder versteht das. Jetzt gehe ich nicht in mein indisches Restaurant, aber ich liebe indisches Essen. Was mache ich dann? Ich rufe den Lieferservice an. Macht die Sache aber nicht unbedingt besser. Denn beim indischen Restaurant geht meistens ein Inder ans Telefon. King Khan's Flavor, guten Abend. Was kann ich Ihnen liefern? Und ohne zu merken, sage ich hätte gerne einen Pakora. Samosa. Chicken Masala. Palak Paneer. Und ein Mangolasse! Lange Pause am anderen Ende der Leitung. Dann sagt er, okay, kein Problem. Die Lieferung dauert ungefähr 50 Minuten. Und ich bringe das Essen höchstpersönlich. Und weh, Sie sind kein Inder.

Ja, nun, dem aufmerksamen Hörer wird aufgefallen sein, dass Depeche Mode mit Precious vor 4 Sekunden schon mal kurz zu hören waren. Ihr seid Füchse. Mein Name ist Benedikt Laven, habt noch einen schönen Sonntag. Das war die Popnacht für heute. Precious.

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1: 6 Uhr. Rhein will AfD-Ausschussvorsitze ermöglichen. Bahn möchte Familienticket dauerhaft anbieten. Eintracht-Frauen verlieren gegen FC Bayern. Das Wetter, mal Sonne, mal Wolken, bei 18 bis 22 Grad. Mein Name ist Daniel Skondo. Guten Morgen. Hessens Ministerpräsident Rhein hat sich für einen anderen Umgang der CDU mit der AfD ausgesprochen. Er fordert Kandidaten der AfD bei der Besetzung von Ausschussvorsitzen im Bundestag nicht länger zu blockieren. Aus der Nachrichtenredaktion Georg Wolf.
2: Dem Magazin Stern sagte der CDU-Politiker, die AfD sei gewählt und so solle man auch mit ihr umgehen. Konkret meint Rhein, die AfD sollte im Bundestag Ausschussvorsitze übernehmen können, so wie es in Hessen und anderen Ländern üblich sei. Im Bundestag hat die AfD zwar das Vorschlagsrecht für mehrere Ausschüsse, ihre Kandidaten fallen bei den Wahlen aber regelmäßig durch. Mit seinem Vorstoß stellt sich Rhein gegen den Kurs von CDU-Chef Merz. Der hält bislang eisern am strikten Abgrenzungskurs zur AfD fest.
1: Die Deutsche Bahn will das Familienticket ab dem 1. November dauerhaft anbieten. Das hat Bahnchefin Paller in der Bild am Sonntag angekündigt. Aus der Nachrichtenredaktion Ulrike Ufer.
3: Die deutschlandweite Hin- und Rückfahrt für eine Familie kostet demnach knapp 100 Euro inklusive ICE-Reservierung. Der Konzern habe sich entschieden, das zunächst zeitweise für die Sommerferien eingeführte Ticket dauerhaft ins Sortiment zu nehmen. Der Verkauf beginne am 26. Oktober. Mit Blick auf die Pünktlichkeit der Bahn warnte Paller jedoch vor zu großen Erwartungen. Das Schienennetz sei über viele Jahre vernachlässigt worden.
1: Das Bürgerfest in Bremen zum Tag der Deutschen Einheit geht heute zu Ende. Gestern waren Tausende zu den offiziellen Feierlichkeiten in die Hansestadt gekommen. In seiner Rede warnte Bundespräsident Steinmeier vor extremistischen Kräften in Deutschland. Die würden zurzeit stärker, befeuert auch durch Manipulationen in sozialen Medien. Steinmeier rief dazu auf, die Demokratie zu verteidigen. Unter dem Motto

0: Der Heimpartie im Stadion am Brentanobad stand es am Ende 0:1. HR-Sportreporterin Martina Knief.
1: Es reichte ein guter Moment, als Clara Bühl in der 18. Minute nach einer Frankfurter Ecke mit einem Konter das 1:0 erzielte. In der zweiten Halbzeit hatte die Eintracht mehr vom Spiel, konnte aber die sich bietenden Chancen nicht nutzen. So bleiben die Münchnerinnen nicht nur in dieser Saison ungeschlagen, sondern haben jetzt auch das 48. Spiel in Folge in der Bundesliga nicht verloren.
0: In der Handball-Bundesliga hat die MT Melsungen gegen Hannover Burgdorf gewonnen mit 28:22. Damit klettert Melsungen in der Tabelle auf Platz 5. Für die Formel-1-Piloten steht nachher der große Preis von Malaysia an. Max Verstappen im Red Bull geht dabei von der Pole-Position aus ins Rennen. Das waren die Nachrichten.
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3: Seht ihr gerade irgendwas? Dann habt ihr wahrscheinlich gerade keinen Fluss bei euch um die Ecke. Da ist es nämlich noch eher neblig heute Morgen. Überall da, wo es ein bisschen Wasser außenrum gibt. Ansonsten bleibt es heute Morgen und heute Vormittag trocken. Mit so einem Mix aus Sonne und Wolken. Heute Nachmittag dann tatsächlich auch ein bisschen mehr Regen dabei. Bei bis zu 22 Grad. Damit ihr gut ankommt, jetzt das Neueste aus dem HR3-Verkehrszentrum. Und da sieht es gerade noch sehr entspannt aus. Einen schönen Sonntagmorgen euch. Ich bin Timo Killer. Hi.
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0: hier mit Teddys für mich. Sonntagmorgen und heute gibt's was wirklich sehr Leckeres zum Frühstück. 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

Na, die Power nehmen wir doch gerne nochmal mit, oder? Für so einen Sonntagmorgen mit Lady Gaga, Bad Romance, für euch in HR3. Gleich 20 Minuten nach 6. Schön, dass wir zusammen schon wach sind. Ist ja auch gar nicht so einfach, ne, sonntags morgens so früh schon klar zu kommen. Boyzone helfen uns da so ein kleines bisschen. Picture of You. Und echte Abwechslung für euch von den Strombellas. So ein bisschen wie ein Wecker, der Song. Das fängt so ganz leise an und wird dann immer lauter. Das ist Spirit für euch in HR3.

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7: Willkommen im Sonntagmorgen. Ich bin Timo Killer. Hi zusammen. Stehe gerne mit euch zusammen auf und bin gerne schon mit euch unterwegs. Wir starten diesen Sonntag heute noch mit Nebel. Vor allem überall da, wo es auch einen Fluss in der Nähe gibt. Ansonsten sehr gemischt heute. Also da ist wirklich einmal alles mit dabei. Wolken, Sonne und vor allem heute Nachmittag in Südhessen. Bei euch noch Regen dabei. Dazu, so wie gestern auch schon, bis zu 22 Grad. Damit ihr gut ankommt, jetzt das Neueste aus dem HR3-Verkehrszentrum. Und da ist es sehr entspannt, gerade auf den Straßen in Hessen. Gute Fahrt euch.
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0: Tiffany Harris bei euren Sonntagmorgen in HR3. Na, sind bei euch auch schon wieder die Kürbisstücke beim Schneiden durch die Küche geflogen? Das sind aber auch wirklich hartnäckige Dinger, ne? Aber gerade einfach wieder überall drin im Essen.
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2: Zum kulinarischen Herbst passt besonders gut eine schöne Nebelsuppe mit naturtrüben Apfelsaft, ein bisschen Sahne dazu und ganz viel Küstennebel und bloß nicht die Dunstabzugshaube einschalten. Als Nachtisch empfehlen sich Windbeutel. Genauso passend für den Übergang so von der Sommergrillsaison in die gemütliche Zeit ist Marzipankartoffelsalat und zum Nachtisch leckere Kräuterbutterplätzchen. Und schließlich jetzt noch das beste Rezept für eine leckere Kürbissuppe. Starkoch Tim Melzer würde empfehlen, einfach den Strunk abschneiden, hier zipp, zapp, zupp, dann Zwiebeln hacken. Das Fruchtfleisch mischen wir mit so abscheulichen Zutaten wie Koriander und Kokosmilch. Und diese ganze Mischung werfen wir jetzt einmal hier, zack, in den Mülleimer und bestellen eine Pizza.
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1: Na, da macht der Bandname doch schon Spaß. Fun. Also wegen, egal, wegen Spaß und Fun. Hier ist der H3 Sonntagmorgen und wir legen uns gleich nochmal musikalisch zusammen ins Bett. Hört sich richtig kuschelig an. Billy Idol, Sweet 16. Und das Klavier des Sommers habe ich für euch. Da haben wir wieder direkt Sonnencreme auf der Haut beim Hören. The Bowser und Magnetic. Das ist echte Abwechslung für euch in HR3. Sag

0: Harry Styles. As it was für euch.
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3: Guten Morgen. Bundeskanzler Merz ist überraschend in der Ukraine zu einem Solidaritätsbesuch. Bei seiner Ankunft mit einem Sonderzug in der Hauptstadt Kiew sagte er, wenn Russland nicht gestoppt werde, richte sich die Kriegsmaschinerie früher oder später gegen uns. Merz will der Ukraine offenbar weitere militärische Hilfszusagen machen, etwa für Abfangdrohnen. Begleitet wird der Kanzler von Wirtschaftsministerin Reiche. Mit dabei sind auch Unternehmer aus den Bereichen Rüstung und Energie. Hessens Ministerpräsident Rhein hat sich für einen anderen Umgang der CDU mit der AfD ausgesprochen. Er fordert Kandidaten der AfD bei der Besetzung von Ausschussvorsitzen im Bundestag nicht länger zu blockieren. Aus der Nachrichtenredaktion Georg Wolf.
4: Dem Magazin Stern sagte der CDU-Politiker, die AfD sei gewählt und so solle man auch mit ihr umgehen. Konkret meint Rhein, die AfD sollte im Bundestag Ausschussvorsitze übernehmen können, so wie es in Hessen und anderen Ländern üblich sei. Im Bundestag hat die AfD zwar das Vorschlagsrecht für mehrere Ausschüsse, ihre Kandidaten fallen bei den Wahlen aber regelmäßig durch.
3: Eigentlich war das Angebot auf den Sommer begrenzt, jetzt soll es aber dauerhaft eingeführt werden. Das Familienticket der Deutschen Bahn. Das hat Konzernchefin Paller in der Bild am Sonntag angekündigt. Demnach kostet eine Hin- und Rückfahrt für eine Familie in Fernzügen knapp 100 Euro, inklusive Sitzplatzreservierung. Der Verkauf soll am 26. Oktober beginnen. Mit Blick auf die Pünktlichkeit der Bahn dämpfte Paller allerdings die Erwartungen. Das Schienennetz sei zu lange vernachlässigt worden. Viele Anlagen seien zu alt und zu störanfällig. In Lettland ist die Regierungspartei von Ministerpräsident Kulbergs bei der Parlamentswahl stärkste Kraft geworden. Nach Auszählung von fast 90% der Stimmen liegt die vereinte Liste laut der Wahlkommission bei mehr als 35%. Aus Riga, Christian Stichler.
5: Für lettische Verhältnisse ist es ein Erdrutschsieg. Die Vereinte Liste steht für Reformen, solide Finanzen, aber auch für einen proeuropäischen Kurs. Der 47-jährige Wahlsieger sagte, man werde weiter in die Sicherheit des Landes investieren. Jedes Nachgeben gegenüber Russland sei ein Zeichen der Schwäche. Lettland gehört zu den stärksten Unterstützern der Ukraine. Kulbergs betonte auch, die Wahlen seien ohne größere Zwischenfälle oder Beeinflussung.

0: fünfte Spiel in Folge in der Bundesliga nicht verloren.
1: In der Handball-Bundesliga hat die MT Melsungen gegen Hannover-Burgdorf gewonnen mit 28:22. Damit klettert Melsungen in der Tabelle auf Platz 5. Das waren die Nachrichten.
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3: Also bei den Temperaturen wird es heute wieder super. Angenehme 18 bis 22 Grad gibt's. Dazu heute Morgen noch so ein bisschen Nebel. Der löst sich aber bald auf und dann freuen wir uns auf Sonne heute Vormittag. Gemischt mit so ein paar Wolken, was leider nicht den ganzen Sonntag heute so bleibt. Also ab dem Nachmittag sparen wir uns das Pflanzengießen. Dann gibt's Regen, vor allem bei euch in Südhessen. Damit ihr gut ankommt, jetzt das Neueste aus dem HR3-Verkehrszentrum. Und dieser Sonntagmorgen ist sehr entspannt und sehr ruhig. Momentan habe ich nichts für euch. Schön, dass ihr mit dabei seid. Ich bin Timo Killer. Hi.
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0: Wach werden mit One Republic. Klingt doch ganz gut, oder?
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0: Heute ist Erntedankfest. Steht auch bei euch heute im Kalender. Und das Fest, das ist für uns alle eigentlich nochmal so ein Reminder, auch einfach mal Danke zu sagen für Sachen wie zum Beispiel Kürbisse oder Äpfel. Und auch für Steffi Mosler von der katholischen Kirche ist das heute wirklich ein besonderer Tag.
2: Ja, Erntedank ist wirklich weitaus mehr als nur hübsche Deko. Erntedank ist der Sonntag im Jahr, wo wir wirklich Danke sagen. Danke für die Ernte und danke an all die, die täglich dafür sorgen, dass diese Lebensmittel wachsen und verarbeitet werden können.
0: Also dieser Sonntag heute, der ist so ein bisschen ein Rauskommen so aus diesem, ist ja eigentlich alles ganz selbstverständlich.
2: Ja, wir können heute mal den Blick genau darauf richten. Und damit meine ich nicht nur den Kürbis, der heute mit vielen anderen Produkten um einen Altar herum aufgebaut steht. Danke sagen heißt Danke sagen für die Familie, für Freunde. Vielleicht, dass man jetzt in den Ferien auch in den Urlaub fährt und sich bewusst machen, dass andere längst nicht genug haben. Das spielt im Christentum übrigens eine große Rolle. Dankbarkeit, aber auch das Teilen. Wenn ich erkenne, dass mein Leben und mein Besitz nicht selbstverständlich sind, verändert das meinen Blick und auch meinen Umgang damit. Und Teilen meint auch nicht immer, dass ich die Hälfte meines Lieblingsessens abgebe. Einen Abend mit jemandem teilen, der uns gerade braucht, und sich die Frage stellen, erkenne ich all das Gute in meinem Leben überhaupt noch? Das ist auch wichtig und daran soll uns Erntedank erinnern.

Das ist doch mal ein Text, den wir auch so halb verpennt heute Morgen hinbekommen, oder? La la la. Around the world. ATC ist das für euch. Um 18 Minuten nach 7 an diesem Sonntag in HR3. Und wir machen den Sonntag heute zur stressfreien Zone mit einem ganz entspannten Justin Timberlake. What goes around comes around. Und echte Abwechslung jetzt von Alex Warren. Also, willkommen im gemütlichen Teil der Woche. Jetzt mit Fever Dream.

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6: Also, dass wir im frühen Aufstehen, das lohnt sich heute auf jeden Fall an diesem Sonntag. Denn wir bekommen, wenn der Nebel sich dann mal verzogen hat, zumindest heute Vormittag und auch heute Morgen immer wieder Sonne. Zwischendrin gibt es so ein paar Wölkchen, die sind noch harmlos. Später am Nachmittag allerdings auch dann vor allem bei euch in Südhessen auch immer wieder so ein kleines bisschen Regen dabei. Temperaturen dazu auch heute wieder sehr angenehm, 18 bis 22 Grad. Damit ihr gut ankommt, jetzt das Neueste aus dem HR3 Verkehrszentrum und das ist wirklich alles sehr, sehr entspannt gerade. Nix los, gute Fahrt euch.
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klingt immer so ein bisschen wie nach Highschool-Film aus den USA, oder? Carly Rae Jepsen, Call Me Maybe. 7:46 ist es. Hier ist eure Morning Show am Sonntag in HR3. Gleich wird's gitarrig. Da bist du ja wacher als nach einem doppelten Espresso. Santana und Rob Thomas. Gleich für euch. Da vorne mal ganz, ganz schnell Vorsicht bitte auf der A67 Darmstadt-Mönchhof-Dreieck. Zwischen Groß-Gerau und dem Rüsselsheimer Dreieck. Hier sind gerade Personen auf der Fahrbahn. Außerdem für euch echte Abwechslung natürlich hier in HR3 mit Nico Santos. Diese kratzige Stimme kennen vielleicht viele gerade auch in Hessen. Leicht erkältet. Bei ihm soll's so.

0: Das sind die Imagine Dragons. Whatever it takes, um 8 Uhr. Jetzt alles, was wichtig ist, mit Daniel Skondo.
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2: Bundeskanzler Merz ist zu einem Solidaritätsbesuch in der Ukraine. Mit einem Sonderzug kam er morgen in der Hauptstadt Kiew an. Von dort ARD-Korrespondentin Rebecca Barth.
3: Mit seinem Besuch will der Bundeskanzler Deutschlands Unterstützung vor dem Winter und angesichts andauernder russischer Luftangriffe bekräftigen. Russland hat in diesem Jahr früher als von Beobachtern erwartet seine Angriffe auf kritische Energieinfrastruktur begonnen. Hinzu kamen zuletzt gezielte Attacken auf Tankstellen, Lagerhallen und auch Brücken in Kiew. Die Unterstützung der Ukraine sei jedoch keine Einbahnstraße, betont Merz am Morgen. Deutsche und ukrainische Unternehmen entwickelten gemeinsam Technologien, von denen beide Länder profitierten.
2: Hessens Ministerpräsident Rhein hat sich für einen anderen Umgang der CDU mit der AfD ausgesprochen. Er fordert Kandidaten der AfD bei der Besetzung von Ausschussvorsitzen im Bundestag nicht länger zu blockieren. Aus der Nachrichtenredaktion Georg Wolf.
4: Dem Magazin Stern sagte der CDU-Politiker, die AfD sei gewählt und so solle man auch mit ihr umgehen. Konkret meint Rhein, die AfD sollte im Bundestag Ausschussvorsitze übernehmen können, so wie es in Hessen und anderen Ländern üblich sei. Im Bundestag hat die AfD zwar das Vorschlagsrecht für mehrere Ausschüsse, ihre Kandidaten fallen bei den Wahlen aber regelmäßig durch.
2: Eigentlich war das Angebot auf den Sommer begrenzt. Jetzt soll es dauerhaft eingeführt werden. Das Familienticket der Deutschen Bahn. Das hat Konzernchefin Palla in der Bild am Sonntag angekündigt. Demnach kostet eine Hin- und Rückfahrt für eine Familie in Fernzügen knapp 100 Euro, inklusive Sitzplatzreservierung. Der Verkauf soll am 26. Oktober beginnen. Mit Blick auf die Pünktlichkeit der Bahn dämpfte Palla die Erwartungen. Das Schienennetz sei zu lange vernachlässigt worden. Viele Anlagen seien zu alt und zu störanfällig. In Brasilien steht heute unter anderem die Präsidentschaftswahl an. Erwartet wird ein enges Rennen zwischen Amtsinhaber Lula da Silva und dem Sohn des früheren Präsidenten Bolsonaro. Jair Bolsonaro sitzt im Hausarrest. Wegen eines Putschversuchs wurde er zu 27 Jahren Haft verurteilt. Aus Rio de Janeiro, Anne Herberg.
5: Sohn Flavio möchte ihn im Falle eines Wahlsieges begnadigen. Neben der Bekämpfung von Kriminalität ging es im Wahlkampf auch um die Unabhängigkeit des obersten Gerichts und eine mögliche Einmischung der USA in die Wahl. Bisher liegen Lula und Flavio Bolsonaro in Umfragen eng beieinander. Erreicht keiner von beiden 50%, wird es Ende Oktober eine Stichwahl geben.
2: In der Fußball-Bundesliga der Frauen hat Eintracht Frankfurt zu Hause gegen Bayern München verloren. Am Ende stand es 0:1. Den Siegtreffer erzielte Clara Bühl. Damit bleibt Frankfurt auf Tabellenplatz 2 hinter dem FC Bayern. Für die Formel-1-Piloten steht in einer Stunde der große Preis von Malaysia an. Max Verstappen.

0: größten Teilen von Hessen, vor allem aber in Südhessen. Und da gibt es dann auch immer wieder ein kleines bisschen Regen. Damit ihr gut ankommt, jetzt das Neueste aus dem HR3-Verkehrszentrum. Vorsicht bitte, Personen auf der Fahrbahn auf der A67 Darmstadt-Mönchhof-Dreieck zwischen Groß-Gerau und dem Rüsselsheimer-Dreieck. Schön, dass ihr mit dabei seid, um kurz nach 8. Ich bin Timo Killer, schönen Sonntag euch.
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0: Sonntagmorgen mit Heaven is a Place on Earth. Hier ist HR3. Viertel nach acht ist es jetzt und diese Handy, ist mir runtergefallen, Story. Also die toppt doch wirklich alles.
1: Ein Handy fällt einfach von der Tischkante auf den Boden und ist kaputt, ja, das kennen wir alle. Und mein Handy fällt 1500 Meter aus dem Flugzeug, kracht auf den Boden und hat keinerlei Kratzer.
0: Das glaubt einem auch keiner, ne? Was dem Markus da aus Fulda passiert ist. Also der ist mit einem Kumpel vom Fliegerclub Bad Nauheim über die Alpen in Österreich geflogen, mit so einem kleinen Flugzeug, ne? Und dann ist ihm, als er ein Foto machen wollte, aus dem Fenster mit einem Windstoß das Handy rausgefallen.
1: War mir sofort klar, das Ding ist weg. Versinkt entweder im Wildstädter See, über dem wir uns befunden haben, oder schlägt irgendwo auf und zerbröselt in tausend Teile. Ja, 1500 Meter hoch über dem Boden, was soll da übrig bleiben von so einem Handy, ne?
0: Würden wir wahrscheinlich alle erstmal denken, oder? Ja, Handy ist futsch. So, jetzt haben die aber gecheckt, ob das Handy noch einen Standort sendet, und das hat es wirklich gemacht. Und dann haben sie mit Google Maps eine Telefonnummer rausgefunden von dem Haus, das quasi auf der Karte bei diesem Handy angezeigt wurde. Und dann hat Markus das absurdeste Telefonat seines Lebens geführt.
1: Bitte legen Sie jetzt nicht auf. Das habe ich tatsächlich so gesagt, ja, weil ich dachte, wenn ich jetzt erzähle, mein Name ist Markus Gress, komme aus Deutschland, mein Handy liegt bei Ihnen im Garten und sendet ein Signal, dachte ich, ja, spätestens dann legt man auf.
0: Natürlich, würde das, glaube ich, jeder machen. Aber es hat alles geklappt. Das Handy ist mit der Post zurück nach Fulda geschickt worden und ist jetzt wieder zu Hause in Hessen bei Markus. Und er kann wahrscheinlich als einziger sagen:
1: Mein Handy fällt 1500 Meter aus dem Flugzeug, kracht auf den Boden und hat keinerlei Kratzer.

Stimme von Austis, gemixt von Glockenbach in der H3 Morning Show am Sonntag. Schön, dass ihr dabei seid. Mit Support zum Wachwerden und Augen aufkriegen von Welchly Arms. Legendary. Und was echt Gutes aus den 2000ern. So ganz locker. Perfekt für den Sonntagmorgen. Blue. You make me wanna.

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5: Also heute Morgen brauchen wir es auf jeden Fall noch, diese leichte, kuschelige Übergangsjacke auf dem Weg zum Bäcker. Später dann aber wieder nicht, können wir zurückhängen. Bis zu 22 Grad gibt es auch heute wieder an diesem Sonntag. Und heute Morgen und heute Vormittag ist auch noch Sonne mit dabei, so ein paar harmlosen Wolken. Die wechseln nachher dann, vor allem heute Nachmittag in Südhessen. Dann geht's über in Regen. Morgen dann ähnlich wie heute. Damit ihr gut ankommt, jetzt das Neueste aus dem hr3-Verkehrszentrum. Ich habe die A5 für euch, Kassel in Richtung Frankfurt. Es hat einen Unfall gegeben zwischen dem Bad Homburger Kreuz und dem Nordwestkreuz Frankfurt. Und da werdet ihr gerade an der Unfallstelle vorbeigeführt. Das war's aber. Gute Fahrt euch und schönen Sonntag.
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Na, da läuft mit dem Frühstück in der Küche doch gleich wieder einfacher heute Morgen, oder? The one and only in HR3. Und es gibt was Neues von einem Liebling von euch. So come set me free, cause I'm feeling blue. Leonie, die Frau, die wirklich mit jedem Song in der HR3 Playlist landet. Liebt ihr? Lieben wir auch. Und natürlich landet sie auch mit ihrem neuen Song bei euch. Way Too Late heißt er. Oder um es mal einfach zu übersetzen, dumm gelaufen. Es geht um eine Beziehung, die rum ist. Dann merkt er aber, ich habe einen Fehler gemacht. Und kommt zurückgekrochen. Ja, aber du sagst, ne. Jetzt ist es zu spät, mir geht's besser ohne dich. Und das verpackt mit Musik. 3 Minuten lang. Neu für euch in HR3. Das ist Leonie. Way too late.

Das ist noch genauso frisch wie euer Kaffee heute Morgen. Ganz neuer Song von Leonie für euch in HR3. Vorsicht bitte auf der B417. Diez Richtung Wiesbaden. Hier sind Personen auf der Fahrbahn zwischen dem Abzweig nach Wien und Wiesbaden. Fischzucht, hier Personen auf der Fahrbahn. So, wir machen uns zusammen einen richtig tollen Sonntag heute. Wir gleiten quasi in diesen Morgen rein mit Olivia Rodrigo. Drop Dead und echte Abwechslung in HR3. Das ist nicht einfach nur ein Song, das ist eine Hymne zum Wachwerden heute Morgen. Coldplay und Viva la Vida.

0: Kior und Daisy. Sunroof für einen Sonntagmorgen um 9 Uhr. 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
2: Guten Morgen. Bundeskanzler Merz ist überraschend in der Ukraine zu einem Solidaritätsbesuch. Bei seiner Ankunft mit einem Sonderzug in der Hauptstadt Kiew sagte er, wenn Russland nicht gestoppt werde, richte sich die Kriegsmaschinerie früher oder später gegen uns. Merz will der Ukraine offenbar weitere militärische Hilfszusagen machen, etwa für Abfangdrohnen. Begleitet wird der Kanzler von Wirtschaftsministerin Reiche. Mit dabei sind auch Unternehmer aus den Bereichen Rüstung und Energie. Hessens Ministerpräsident Rhein hat sich für einen anderen Umgang der CDU mit der AfD ausgesprochen. Er fordert Kandidaten der AfD bei der Besetzung von Ausschussvorsitzenden im Bundestag nicht länger zu blockieren. Aus der Nachrichtenredaktion Georg Wolf.
3: Dem Magazin Stern sagte der CDU-Politiker, die AfD sei gewählt und so solle man auch mit ihr umgehen. Konkret meint Rhein, die AfD sollte im Bundestag Ausschussvorsitze übernehmen können, so wie es in Hessen und anderen Ländern üblich sei. Im Bundestag hat die AfD zwar das Vorschlagsrecht für mehrere Ausschüsse, ihre Kandidaten fallen bei den Wahlen aber regelmäßig durch.
2: Im nächsten Monat will die Deutsche Bahn das Familienticket regulär in ihr Angebot aufnehmen. Das hat Konzernchefin Palla in der Bild am Sonntag angekündigt. Aus der Nachrichtenredaktion Viktor Kupka.
4: Für einen Pauschalpreis von 99,99 Euro bekommen Familien so eine Hin- und Rückfahrt inklusive ICE-Reservierung. Ab 1. November sollen die Tickets gelten, der Verkauf beginne aber bereits ab dem 26. Oktober zu den gleichen Konditionen wie im Sommer. Bis zu 5 Personen, davon maximal 2 Erwachsene, können die Züge der DB damit nutzen. Eine schnelle Besserung beim Thema Pünktlichkeit sei vorerst aber nicht zu erwarten, erklärte die Bahnchefin.
2: Deutlicher Sieg für Regierungspartei in Lettland. Die vereinte Liste von Ministerpräsident Kuhlbergs kam bei der Parlamentswahl nach Auszählung von rund 90% der Stimmen auf über 35%. Zentrales Thema im Wahlkampf in dem baltischen EU-Staat war Sicherheit und die weitere Unterstützung für die Ukraine. In Burghauen im Kreis Fulda finden heute Bürgermeisterwahlen statt. Dabei tritt für die CDU Dieter Hornung an. Der Amtsinhaber ist der einzige Kandidat. HR-Reporter Michael Partner.
5: Der 43-Jährige würde in seine zweite Amtszeit gehen. Vor 6 Jahren hatte Hornung mehr als 80% der Stimmen geholt. Auch beim ersten Mal trat er ohne Gegenkandidaten an. Die Wahlbeteiligung war damals gering. Weniger als die Hälfte aller Wahlberechtigten gab 2021 ihren Stimmzettel ab. In Burghauen sind über 5000 Menschen wahlberechtigt.
2: Letzter Wiesentag in München. Das Oktoberfest geht nach gut 2 Wochen zu Ende. Bis zum späten Abend haben Fahrgeschäfte und Bierzelte noch einmal geöffnet. Mit Spannung wird erwartet, ob das sonnige Herbstwetter zu einem neuen Besucherrekord beigetragen hat. Nach der ersten Woche waren 3,8 Millionen Menschen auf der Wiesn gezählt worden. In der Nations League spielt die deutsche Fußballnationalmannschaft am Abend gegen Griechenland. Die Partie findet in Thessaloniki statt. Im Hinspiel hatte das DFB-Team unter Bundestrainer Jürgen Klopp 0:1 verloren. Das waren die Nachrichten.
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0: Na, was kitzelt denn da bei uns im Gesicht? Ist das die Sonne? Heute schon wieder? Ja, auf jeden Fall. Heute Morgen und heute Vormittag haben wir Sonne in Hessen, fast überall in Hessen. Dazu so ein paar harmlose Wolken, die dazwischen hängen. Temperatur

0: und dem Nordwestkreuz Frankfurt ein Unfall. 1 Kilometer Stau gerade mit mehreren Autos hat es diesen Unfall gegeben. Die beiden linken Spuren sind da aktuell dicht. Habt einen schönen Sonntagmorgen. Ich bin Timo Killer. Hi zusammen.
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0: Das ist wirklich krass. So ein Sonntag heute fühlt sich auf einmal ganz anders an als die letzten Jahrzehnte. Ja, den Tatort gibt's nämlich nicht erst heute Abend. 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Und wir checken schon mal, wie der neue Tatort eigentlich so ist. Er heißt Explosive Mischung, kommt aus Ludwigshafen mit den Ermittlerinnen Lena Odenthal und Johannes Stern. HR3 Tatort-Checkerin Dani Jensen, worum geht's denn überhaupt?
1: Im Mittelpunkt stehen eine Gang rund um die Lohberg-Brüder und ein gesprengter Geldautomat. Ja, und am Tatort, da liegt der tote Dennis Lohberg.
2: Dennis Lohberg sprengt sich bei dem Versuch, den Geldautomaten zu knacken, selber in die Luft. 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
1: Ich bin ja nicht der größte Fan vom Tatort aus Ludwigshafen, aber der hier gehört schon zu den besseren. 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

Na, da schmeckt der O-Saft doch direkt wie beim Frühstück im Urlaub, oder? Eiko Eiko in HR3. Einen schönen Sonntag euch. Und den mache ich euch gerne nochmal so ein kleines Stückchen entspannter mit Sarah Larsson. Memory Lane. Und weil ihr echte Abwechslung liebt, natürlich auch die 80er für euch. Da bewegen wir uns ganz automatisch mit Kenny Loggins.

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2: Den ersten Kaffee heute Morgen gibt's auf jeden Fall in der Sonne. Vielleicht draußen bei euch auf dem Balkon, auf der Terrasse. Genießt das, solange die Sonne heute noch da ist. Und ein paar Wolken hängen heute Vormittag noch dazwischen. Heute Nachmittag dann doch eher die dunkleren Wolken. Und vor allem bei euch in Südhessen auch immer wieder Regen dabei. Temperatur dazu 18 bis 22 Grad. Damit ihr gut ankommt, jetzt das Neueste aus dem HR3-Verkehrszentrum. A5 habe ich für euch, Kassel Richtung Frankfurt. Zwischen dem Bad Homburger Kreuz und dem Nordwestkreuz Frankfurt ein Unfall mit mehreren Autos. Da laufen jetzt gerade die Bergungsarbeiten und die beiden linken Spuren sind dicht. Und die B42 noch, Koblenz-Rüdesheim. Die ist zwischen Lorch und Assmannshausen in beiden Richtungen. Wegen einem Bombenfund noch ungefähr eine halbe Stunde bis um 10 Uhr gesperrt. Gute Fahrt euch und einen schönen Sonntag.

0: Herzlich willkommen bei HR3 an diesem Sonntag. 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

Sascha und Austin für euren Sonntagmorgen. HR3 ist hier, gleich mit einer gemütlichen Taylor Swift. The Fate of Ophelia. Und wir machen es uns überhaupt nicht stressig heute Morgen mit gemütlichem Gitarrensound von The All-American Rejects. Das ist echte Abwechslung für euch hier in HR3.

0: Taylor Swift, The Fate of Ophelia. Da hören wir doch genauso gerne zu wie Bärbel Schäfer gleich ab 10 Uhr im HR3 Sonntagstalk. Mit einem ganz, ganz tollen Gast, wie ich finde.
1: Finde ich eher überraschend, dass du das sagst, lieber Timo.
0: Warum? Weil ich Handballer bin. Ja, als Trotti, ich finde den trotzdem sehr faszinierend, weil der unfassbar sympathisch ist. Sagt man Ex-Fußballspieler? Ja, Ex-Fußballspieler. Christoph Kramer, TV-Experte. Bist du jetzt quasi die neue Per Mertesackerin?
1: Ja, Pernilla Mertesacker Schäfer. Ja, ich bin zumindest Bremerin. Ich weiß nicht, ob ich ihn jetzt trösten oder ob ich Per ersetzen kann. Also Chris Kramer macht ja weiter, auch mit Bücherschreiben. Wir stellen seinen zweiten Roman vor, Wolkenberührpunkt. Hast du eine Assoziation mit diesem Wort? So heißt das
0: Wolkenberührpunkt? Ja. Nee, das nicht. Aber ich weiß, dass es auf jeden Fall um auch den Start von ihm geht, ne? Um den Start vom Fußball.
1: War schon ein bisschen so in seinem ersten Roman. Das Leben fing im Sommer an, aber es geht natürlich weiter. Es geht um Wünsche, um Träume und dass man Glück hat im Leben. Und das hatte er beim Fußball. Okay, außer bei der WM.
0: Oh ja, und darauf freuen wir uns gleich ab 10 bei dir im HR3 Sonntagstalk. Ja.

0: für euch um 10 Uhr. 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
2: Seit Monaten wird weltweit über die Gefahren durch künstliche Intelligenz diskutiert. Mehrere Kinderrechtsorganisationen weisen jetzt auf das besondere Risiko durch KI für Kinder hin. Aus der Nachrichtenredaktion Kerstin Speth.
3: Das Redaktionsnetzwerk Deutschland berichtet über eine Studie der SOS Kinderdörfer und von Terre des Hommes. Darin heiße es, KI sei schon jetzt tief im Alltag junger Menschen verankert und präge Bildung, soziale Medien und Unterhaltung. Das bietet aus Sicht der Kinderrechtler zwar Chancen, doch die gesetzliche Regulierung gegen mögliche Risiken hinke hinterher. Tech-Konzerne würden Milliarden mit KI verdienen, junge Menschen blieben aber oft schutzlos. Die Organisationen fordern deshalb, dass Kinderschutz Teil jeder KI Anwendung sein muss.
2: Bundeskanzler Merz ist seit dem Morgen in der Ukraine zu einem Solidaritätsbesuch. Bei seiner Ankunft mit einem Sonderzug in der Hauptstadt Kiew sagte er, wenn Russland nicht gestoppt werde, richte sich die Kriegsmaschinerie früher oder später gegen uns. Es wird erwartet, dass Merz der Ukraine weitere militärische Hilfe im Umfang von 1 Milliarde Euro zusagt. Auch heute hat Russland seine Drohnenangriffe auf Brücken in Kiew fortgesetzt. Hessens Ministerpräsident Rhein hat sich für einen anderen Umgang der CDU mit der AfD ausgesprochen. Er fordert Kandidaten der AfD bei der Besetzung von Ausschussvorsitzenden im Bundestag nicht länger zu blockieren. Aus der Nachrichtenredaktion Georg Wolf.
4: Dem Magazin Stern sagte der CDU-Politiker, die AfD sei gewählt und so solle man auch mit ihr umgehen. Konkret meint Rhein, die AfD sollte im Bundestag Ausschussvorsitze übernehmen können, so wie es in Hessen und anderen Ländern üblich sei. Im Bundestag hat die AfD zwar das Vorschlagsrecht für mehrere Ausschüsse, ihre Kandidaten fallen bei den Wahlen aber regelmäßig durch.
2: Eigentlich war das Angebot auf den Sommer begrenzt. Jetzt soll es dauerhaft eingeführt werden. Das Familienticket der Deutschen Bahn. Das hat Konzernchefin Paller in der Bild am Sonntag angekündigt. Demnach kostet eine Hin- und Rückfahrt in Fernzügen für eine Familie knapp 100 Euro, inklusive Sitzplatzreservierung. Der Verkauf soll am 26. Oktober beginnen. Deutlicher Sieg für die Regierungspartei in Lettland. Die vereinte Liste von Ministerpräsident Kulbergs kam bei der Parlamentswahl nach Auszählung von rund 90% der Stimmen auf über 35%. Zentrales Thema im Wahlkampf war Sicherheit und die weitere Unterstützung für die Ukraine. Nach dem 2:0 gegen Serbien soll für die deutsche Nationalmannschaft heute Abend der nächste Sieg her. In der Nations League geht es für das Team von Bundestrainer Jürgen Klopp gegen Griechenland. ARD-Sportreporterin Stefanie Bacik.
5: In Thessaloniki beim Rückspiel testet Klopp wie vorher angekündigt jetzt eine fast komplett andere deutsche Elf. Die Bälle festhalten soll aber wie gegen Serbien Bayerns Jonas Urbich. Der dürfe nochmal ran, weil er im Vergleich zu den anderen Torhütern im Kader deutlich weniger Einsatzzeit im Verein bekäme. Vorne rechts auf dem Flügel wird wohl Lennart Kahl sein Comeback geben. Der Youngster hat die Weltmeisterschaft im Sommer verletzungsbedingt verpasst.
2: Das waren die Nachrichten.
6: So, ihr Lieben, dann schauen wir mal auf diesen Sonntag, der ein bisschen neblig trüb begonnen hat. Zumindest, wenn ihr in der Nähe eines Flusses lebt. Ja, ansonsten bleibt es erstmal trocken. Wir haben 18 bis 22 Grad, aber in der zweiten Tageshälfte in Südhessen kann es vereinzelte Schauer geben. Ansonsten wird es ein richtig schöner, sonniger Sonntag. Und der Montag, ja, warten wir erstmal wieder, bis die Nebelfelder alle weg sind. Dann viel Sonnenschein und trocken mit einem fantastischen Wochenstart. 18 bis 23 Grad. Erster Herbstferientag. Damit ihr gut ankommt, jetzt das Neueste aus dem HR3-Verkehrszentrum. Und da ist alles frei. Meldungen liegen uns nicht vor. Fahrt vorsichtig. Es ist Sonntag und Sonntagstalkzeit. Guten Morgen, ich bin Bärbel Schäfer. Ihr hört uns hier.

0: sogar. Und hat gerade seinen zweiten Roman veröffentlicht. Wolkenberührpunkt heißt er. Wir sprechen über sein neues Buch, über das Feedback zu seiner neuen Karriere als Schriftsteller. Und natürlich auch, darum geht's in dem Roman, den Zauber des Erwachsenenwerdens. Guten Morgen.
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0: ist HR3, ich bin Bärbel Schäfer. Ihr hört im Sonntagstalk heute einen Mann, dem alles zu gelingen scheint. Er ist als Fußballer Weltmeister geworden, hat als Fernsehexperte unsere Wohnzimmer erobert und mit seinem ersten Buch auch die Bestsellerlisten gestürmt. Und trotzdem hat auch so ein Mann mal Kopfschmerzen. Herzlich willkommen, Christoph Kramer.
1: Hallo.
0: Das macht dich ja fast wieder ein bisschen menschlich.
1: Ja, also ich bin ein Mensch und ich habe gerade Kopfschmerzen irgendwie die letzte Woche. Alle sind krank und ich habe mich wieder bei irgendwem angesteckt. Bei mir bricht es nie aus. Ich stecke mich immer an.
0: Ja, bei mir ist es auch so. Und man versucht dann rauszufinden, wer es war, oder?
1: Genau. Und ich frage mich immer, wer die Zero-Quelle ist. Naja, egal.
0: Ja, ja, okay. Reden wir heute über Bücher. Wolkenberührpunkt ist draußen dein zweiter Roman. Lass uns noch mal kurz zurückschauen auf den ersten Roman. Da haben wir ja schon miteinander gesprochen. Was hat sich denn seitdem verändert?
1: Vor allen Dingen, dass es mich so angetrieben hat, weil die Resonanz so gut war, dass ich einen zweiten schreiben wollte. Das hat sich am meisten verändert und dass ich einfach sehr glücklich und beseelt darüber bin, dass es so gut ankam, weil mir das schon irgendwie sehr wichtig war.
0: Hat es dich überrascht?
1: Ja, tatsächlich schon. Also ich habe schon irgendwie geglaubt, weil wir relativ viel Marketing darum geschalten haben, dass er sich ganz vernünftig verkauft. Und ich dachte auch, ein Bucherfolg ist nur, wenn er auf der Spiegel-Bestsellerliste ganz weit oben, ganz lange ist. Also die Verkaufszahlen ist es ja auch irgendwo so ein bisschen, hat auch eine gewisse Aussagekraft.
0: Gibt auch eine Tabelle, ähnlich wie im Fußball, da will man natürlich ganz oben stehen.
1: Ja, genau. Aber durch das Buch habe ich irgendwie gelernt, dass ein Bucherfolg vor allen Dingen daran bemessen wird, oder ich bemesse ihn daran, wie viele Menschen er so berührt. Und ich habe noch nie auf irgendwas, was ich jemals gemacht habe, so viele Nachrichten bekommen wie auf mein erstes Buch. Und das hat mich sehr berührt. Das war wirklich herzergreifend, hat mich richtig glücklich gemacht und auch motiviert, ein zweites zu schreiben.
0: Aber was ist anders? Das schreibst du ja in deinem zweiten Roman. Da weißt du ja, wie sich das anfühlt, wenn das letzte Mal in Gladbach auf dem Rasen läufst, wenn dir 55.000 Leute zujubeln. Was ist anders, wenn man auf Lesereise ist, am Tisch hinterher sitzt, nachdem man gelesen hat und vorher die Passagen ausgewählt hat und Leute dir dann den Namen sagen oder noch ein Feedback zum Buch geben?

0: Es ist ja viel persönlicher, ne? Also erstmal sind es beim Schreiben deine Worte, deine Gefühle, die du in einen Roman verarbeitet hast oder gepackt hast, die andere Leute berührt haben. Also das finde ich ist ein viel persönlicheres und schöneres Kompliment und auch ein viel persönlicherer und schönerer Applaus. Und beim Fußball, der Applaus ist auch schön, ne? Und der ist auch nochmal lauter, aber da bist du erstmal in der Mannschaft. Es ist einfach ein anderer Applaus, beide schön. Aber ich hätte nicht gedacht, dass der über das Buch, dass der mich so berührt, wie er getan hat.
1: Also der kriecht tiefer rein, der
0: Ja.
1: ist nicht so kurzfristig. Andererseits, in der Vorbereitung von deinem ersten Roman erinnere ich mich noch, ich habe ja öfter mal auch Top-Leistungssportler hier, die haben dann oft jemanden an der Seite, der mit denen ein Buch schreibt, ja, und sie unterstützt beim Schreiben. Und da gab es natürlich auch die ersten Stimmen, dass sie gesagt haben, ja, das kann ja nicht sein, der ist ja Fußballer. Wieso soll der einen Roman schreiben? Das passt ja gar nicht. Die lesen ja noch nicht mal viel, die sitzen immer an der Plesi. Also das waren ja Themen, die du beim ersten Mal, denen du dich stellen musstest.
0: Ja, auf jeden Fall. Also, wir denken ja alle irgendwie in Schubladen, obwohl wir alle sagen, wir denken nicht in Schubladen, aber tun wir doch. Und deswegen kann ich das auch voll verstehen. Mir ist das voll wichtig, weil ich da wirklich jetzt zweimal bei beiden Büchern jeweils 1,5 Jahre Arbeit reingesteckt habe, dass das alles aus meiner Feder kommt. Mir macht das großen Spaß. Ich habe schon immer gerne geschrieben irgendwie, dass es da natürlich den einen oder anderen gibt, der sagt, der ist auch Fußballer, der liest ja nicht mal.
1: Ist
0: Das
1: doch
0: ist
1: Marketing, dass der schon mit
0: genau.
1: 13 Tagebuch geschrieben hat, ganz
0: Genau,
1: klar.
0: aber es ist tatsächlich bei viel Marketing, was ich auch logischerweise betreibe, das ist kein Marketing.
1: Und wenn so schreibst du es ja auch, dass dir neue Inspiration in dein Leben so reingeatmet wurde, ja, weil es dir gezeigt hat, du kannst noch mehr außer Fußball spielen. Will man das, wenn man solche Top-Leistungen gewohnt ist zu bringen? Du musst ja immer liefern. Du musst beim Moderieren liefern, du musst liefern, wenn du schreibst vielleicht, wenn du auf den Platz gehst,
0: Ja, ich
1: dass
0: glaube.
1: du das nochmal wolltest. Warum war dir das wichtig?
0: Ach, das war, ich glaube nicht, dass das mein allererster Antrieb war, ein Buch zu schreiben. Natürlich, wenn ich was anfange, dann ist es so, weil ich mein ganzes Leben lang so sozialisiert wurde, dass ich maximal ehrgeizig bin, dann möchte ich, dass das erfolgreich ist. Ich möchte, dass das gekauft wird. Das ist ja logisch, das geht gar nicht anders, das habe ich so in mir drin. Aber ich glaube, der erste Antrieb kam wirklich aus mir selbst, weil ich schon immer ein Buch schreiben wollte. Und was es dann so mit mir gemacht hat, und was ich mir jetzt auch so fürs Zweite, worauf ich mich besonders freue, ist einfach so, dass man Menschen einfach mit seinen Worten berühren kann. Ich lese selber gerne und ich weiß, was Bücher mit mir machen und ich finde das total toll.
1: Was hast du aktuell in deinem?
0: Ich
1: Hast du
0: habe.
1: einen E-Reader oder kaufst du richtige
0: Nee,
1: Bücher?
0: richtige Bücher.
1: Ja,
0: E-Reader,
1: geht
0: nee.
1: gar nicht,
0: Ich
1: oder?
0: lese gerade Crazy von Benjamin Lebert und habe
1: Aha. Ah
0: gerade
1: ja, das ist ja auch schon ein bisschen älter.
0: der große Sommer von Ewald Aretz im Urlaub gelesen.
1: Okay. Du wandelst ja so zwischen den Welten, zwischen Fußballrasen, Fußball kommentieren, Buchhandlungsstühlen. Ist das auch eine Abwechslung, die dir Freude macht? Ist ja eigentlich immer ein ganz unterschiedliches Publikum auch.
0: Ja, voll. Also dafür habe ich mich ja auch irgendwie bewusst entschieden, mit der Entscheidung, ein zweites Buch zu schreiben, weil mir das erste so viel Spaß gemacht hat. Also auch diese, ich nenne es jetzt mal Lesereise, also ich habe 20 Lesungen gehabt, das hat mir großen Spaß gemacht einfach. Es war total abwechslungsreich. Es hat sich nicht wiederholt. Ich hatte so ein bisschen Angst davor, dass sich das irgendwie so doppelt und dreifacht und keine
1: Ist
0: Ahnung.
1: komisch, jeden Abend ist die Stimmung anders, ne?
0: Ja, und ich habe auch immer andere Stellen gelesen,
1: Aha.
0: damit ich Abwechslung drin habe. Und es war auch thematisch immer anders. Also mir hat das großen Spaß gemacht, natürlich, weil ich da auch irgendwo viel Zuspruch, ja, ich habe handgeschriebene Briefe bekommen für mein Buch. Also es war wunderschön, es hat mich richtig
1: Aha.
0: doll berührt.
1: Ja, und lässt du Fragen zu nach den Lesungen?
0: Ja, klar.
1: Magst du das, den Austausch?
0: Ja, natürlich. Also.
1: Wir gehen heute auch in den Austausch, Chris. Du bist unser Gast im Sonntagstalk und wir reden gleich weiter.

0: Der Wolkenberührpunkt war der einzige Ort, an dem Roman niemand sein musste. Kein Bruder, kein Liebhaber, kein Sohn, kein Projekt. Nur jemand, der einfach da saß. Das sind Auszüge aus dem zweiten Roman von Chris Kramer. Ungewöhnliches Wort, Wolkenberührpunkt. Bisschen poetisch, auch ein bisschen kindlich, oder Chris?
1: Ja, voll. Das Buch sollte eigentlich ursprünglich heißen, von hier oben sahen sie glücklich aus. Mhm. Dann habe ich wirklich, also ich finde, Wolkenberührpunkt ist der bessere Titel, auch ein bisschen aus marketingtechnischer Sicht, muss ich ehrlicherweise gestehen.
0: Warum? Weil es ein Einworttitel ist, oder?
1: Ja, Einworttitel und so was Besonderes. Und weil mein erstes Buch schon so ein Satz
0: war. Ich wollte gerade sagen, da hat es doch auch schon funktioniert.
1: Ja, genau, aber ich wollte ja, also auch so von der Schreibweise und so, ich wollte mich mal an was Neues rantrauen. Mhm. Und das Wort habe ich, und das ist jetzt wieder kein Marketing, ich habe es tatsächlich, warum auch immer, ich habe es geträumt und mir dann am nächsten Morgen aufgeschrieben, also es war so im Halbschlaf, morgens früh habe ich direkt gedacht, boah, das ist eigentlich ein geiles Wort. Und dann habe ich es meinem Lektor gesagt und ja, dann haben wir uns auf den Titel geeinigt.
0: Also es könnte auch ein alter Strommast sein oder so ein Landeplatz für Vögel, ne?
1: Mhm.
0: Also manchmal, wenn man mit dem Hund Gassi geht, dann hat man so, ich weiß gar nicht, wie das heißt, so ornithologische Landepunkte oder sowas. Caroline Wahl, eine sehr beliebte und gefeierte Autorin, die hat dir auf jeden Fall eine sehr schöne, wie ich für mich finde, sehr berührende und treffende, so ein Zitat gegeben. Sie schreibt über dein zweites Buch: Christoph Kramer findet Worte für diesen komischen Zwischenraum, wenn das alte Leben aufhört und das neue noch nicht da ist. Schön, schreibt Caroline Wahl. Es ist wieder ein Coming-of-Age-Roman, oder? Mit dem Ich-Erzähler.
1: In meinem letzten Buch ging es um 3 Tage, jetzt geht es um mehr als 30 Jahre. Also ich bewege mich dann auch ins Heute und in den Erwachsenenbereich, aber es fängt auf jeden Fall Coming-of-Age-ig an. Und ich habe mich sehr gefreut, weil Caroline Wahl ist ja wirklich so einer unserer größten Schriftstellerinnen in der heutigen Zeit irgendwie. Und dass die das zu meinem Buch schreibt, das hat mich wahnsinnig gefreut.
0: Sehr selbstbewusst. Ihre Bücher werden ja auch verfilmt. Ist das auch etwas, woran du denkst?
1: Mein erstes Buch.
0: Oder bist du schon in Verhandlungen?
1: Mein erstes Buch wird verfilmt, also das steht schon fest. Und das zweite ist ja jetzt gerade erst draußen.
0: Gratulation.
1: Vielen Dank.
0: Läuft.
1: Ja.
0: Also wenn Caroline Wahl das schreibt, hat das natürlich nochmal eine Bedeutung, weil dann die Leser von Caroline Wahl natürlich auch auf Wolkenberührpunkt aufmerksam werden. Warum hast du wieder so einen Zeitraum gesucht, in dem Roman ja zurückblickt auch auf seine Jugend, auf entscheidende Jahre? Ich sag mal so rund um die Ausbildungsbeginnjahre, Abiturzeit, Schulabschluss.
1: Ja, ich bin irgendwie sehr nostalgisch und verbinde mit dieser Zeit so viele schöne Erinnerungen. Und deswegen, ich gucke gerne zurück. Ich finde, dass diese Zeit so viel Energie hat, so viele Dinge, die neu passiert sind, die zum ersten Mal passiert sind, dass jeder sich da irgendwie reinfühlen kann, weil wir alle ja, obwohl wir alle eine unterschiedliche Jugend hatten, dann irgendwie an bestimmten Punkten alle die gleichen. Also ich finde, die Zeit hat einfach eine unheimliche Power irgendwie. Und deswegen, ich gehe gerne und schaue gerne zurück. Also ich bin da sehr nostalgisch.
0: Oh, und du sagst es ja gerade, unabhängig davon, wie unser Elternhaus war und das von Roman und dir. Also du bist als Ich-Erzähler da, du erzählst aber auch gleichzeitig die Geschichte von Roman. Man kommt aus unterschiedlichen familiären Verhältnissen, man hat unterschiedliche Schichten von Erfahrungen und trotzdem haben wir etwas gespeichert. Was hängt denn bei dir als Berührpunkt, ich lasse jetzt mal die Wolken weg, als Berührpunkt aus dieser Zeit noch so intensiv, dass es dich da immer wieder hinzieht?
1: Ganz viel. Also ich finde sowieso, wenn ich mich zurück an meine Schule erinnere, an meine Schulzeit, an meine Freunde, an Klassenfahrten, an das erste Mal alleine im Auto sitzen, das erste Mal diese große Freiheit spüren. Also es gibt so viele kleine oder größere Punkte in meinem Jugendleben, wo ich so doll und intensiv gefühlt habe, weil es einfach neu war und das erste Mal. Also ich finde, diese Zeit ist sehr prägend irgendwie für uns alle. Und ja.
0: Schlüssel umdrehen, wie du schreibst, ne?
1: Genau.
0: In diesem lila Toyota Corolla war das.
1: Genau.
0: Führerschein schon mit 17 und dann alleine fahren. Ja. Ist es dieses Aufbrechen, die Flügel ausbreiten, Entscheidungen alleine treffen und das eigene Leben in die Hand nehmen? Ist es das vielleicht?
1: Ja, also das ist es auf jeden Fall. Aber es ist, also so als kleines Beispiel, wenn ich heute Lust habe, mir abends einen Döner zu holen, dann fahre ich los und hole mir einen Döner. Aber früher, das war so groß, wenn man das erste Mal mit dem eigenen Auto irgendwo hinfahren konnte, was man da gespürt hat. Man hat seine Musik im Auto laufen lassen, wie groß das war. Das kann man sich gar nicht vorstellen. Das ist so ein Gefühl, das kann man ja gar nicht mehr, Das kriegst du ja heute gar nicht mehr.
0: Ja, und es ist einfach super, dass du immer HR3 angestellt hast in deinem Autoradio, ne? Bis gleich, Chris Kramer. So, ich habe eine Warnmeldung für euch. Sorry an Ellie Goulding. Wenn ihr unterwegs seid auf der B62, Vorsicht, Bad Hersfeld-Philippsthal zwischen Friedewald und dem Abzweig nach Lautenhausen, da sind Rinder auf der Fahrbahn. Rinder auf der Fahrbahn zwischen Friedewald und dem Abzweig nach Lautenhausen.

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5: So, ihr Lieben, mit diesem Wetter, gerade in Hessen, sind wir, glaube ich, alle Gewinner. 18 bis 22 Grad. In Südhessen ein paar Schauer in der zweiten Tageshälfte, aber jetzt ist erstmal alles gut. Frankfurt 21 Grad, Korbach 19, Kassel 20 Grad und Wiesbaden 21. Das sieht doch fantastisch aus. Und der Montag, erst gehen die Nebelfelder weg, dann viel Sonnenschein und trocken mit Höchstwerten von 18 bis 23 Grad. Und damit ihr gut ankommt, jetzt das Neueste aus dem hr3-Verkehrszentrum für euch. Da habe ich eine Meldung für die A66 Frankfurt Richtung Fulda zwischen Gelnhausen West und Gelnhausen Ost. Eine ungesicherte Unfallstelle dort auf dem rechten Fahrstreifen. Müsst ihr vorsichtig sein. Und nochmal ein großes Mu geht raus für die B62 Bad Hersfeld Philippstal zwischen Friedewald und dem Abzweig nach Lautenbach. Das war eben schon eine Warnmeldung. Da sind die Rinder leider noch immer auf der Fahrbahn. Lieber Landwirt, Achtung mit den Rindern. Hier ist der Sonntagstalk. Wir sind mittendrin mit unserem Weltmeister, mit der Vereinslegende, mit dem ZDF-Experten und dem Autor Christoph Kramer. Alles in einer Person. Wolkenberührpunkt heißt sein zweiter Roman. Der erste ist richtig gut gelaufen, hat die Bestsellerliste erklommen und wir sprechen gleich weiter über Fußball und natürlich auch über die Träume in seinem Buch Wolkenberührpunkt. Aber jetzt erstmal Kamrad, war ja auch schon mein Gast hier vor gar nicht so langer Zeit, mit Be Mine für euch. Guten Morgen.
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0: Brückenberührpunkt. Dieses ungewöhnliche Wort, dieses sehr poetische Wort, ist der Titel des aktuellen Buches von Christoph Kramer. Und ich habe eben ein Zitat aus dem Roman genommen, was der Wolkenberührpunkt war. Der einzige Ort, an dem Roman, dein Hauptcharakter, niemand sein musste. Kein Bruder, kein Liebhaber, kein Sohn, kein Projekt. Nur jemand, der einfach da saß. Erzähl uns doch mal den Roman, der eine große Rolle spielt in deinem aktuellen Roman, von dieser ersten Begegnung von euch beiden.
1: Also er heißt in echt nicht Roman.
0: Heißt anders, ne?
1: Genau. Also ich war in einer Buchhandlung. An dem Tag, wo mein erstes Buch rauskam, am 13. März 25. Und ich habe die ganze Zeit beobachtet, nachdem ich mein Buch so ein bisschen zurechtgerückt habe, damit das auch alle sehen, habe ich mich auf die Lauer gelegt.
0: Was alle Autoren machen, hast du andere weggeschoben und dein Buch davor gestellt.
1: Drüber gelegt. Und dann fand ich es total aufregend, wenn Leute da stehen geblieben sind, sich das angeguckt haben, das in die Hand genommen haben, hinten drauf gelesen haben. Dann habe ich immer so gedacht, komm, kauf es doch jetzt. Und dann haben sie es weggelegt oder haben es mitgenommen. Und das war so der erste, den ich gesehen habe, der mein Buch gekauft hat.
0: Mhm. Und wie lange hast du da in der Buchhandlung rumgelungert?
1: Boah, lange, 3/4 Stunde also. Und dann habe ich nur angetippt, weil irgendwas hat mich da hingezogen. Ich weiß gar nicht, welches Gefühl, aber ich fand das so cool, dass der mein Buch gekauft hat.
0: Und dann, bisschen creepy, wenn ich jetzt dein Buch kaufe und du stehst hinter mir. Und er hat es ja auch noch so mit Kleingeld abgezählt. Ja. Der liebt Bargeld, genau wie ich. Und du magst ja gar kein Bargeld mehr. Also
1: es war wahnsinnig creepy, aber ich wollte ihn mal reden hören. So, ja.
0: Okay, da hatte er das Buch ja noch nicht gelesen, aber ihr seid dann ins Gespräch gekommen. Das Buch ist eine Ich-Erzählung. Wie geht denn eure Begegnung weiter? Also das ist ja eigentlich eine kleine Begegnung. Das ist ja so ein kurzer Moment, den wir oft am Bahnhof oder am Flughafen oder sonst beim Bäcker auch haben. Kurze Begegnungen mit Menschen, die einem vielleicht eine neue Sicht auf das Leben schenken. In diesem Fall lässt du dich ja auf ihn ein.
1: Dann geht im Buch auf jeden Fall die Fiktion los. Also es bleibt bei einer kleinen Begegnung, ich würde sagen ziemlich genau 10 Minuten. Wir haben ein bisschen geredet, das hat mich sehr inspiriert, aber vor allen Dingen hat mich ein Gefühl zurückgelassen, was mich sehr, sehr, sehr inspiriert hat und dann so weit inspiriert habe, dass ich diese Geschichte aufgeschrieben habe. Die hat dann natürlich ganz viele fiktive Teile, aber er hat mich wirklich so inspiriert zu einer neuen Geschichte.
0: Hat er dich gleich erkannt und hat er das Buch gekauft, weil er Fußballfan ist oder aus welchem Grund hat er zugegriffen?
1: Er hat gesagt, dass er meine Kommentare im Fernsehen so gerne mag und deswegen war er gespannt und liest sich das jetzt mal durch. Aha. Also er kannte mich ja vom Fußball.
0: Aha, ein bisschen verrückt. Und Grundlage, das Buch hast du ja auch gewidmet, Roman Pepler, einem 9 Jahrzehnte auf diesem Planeten lebenden Menschen, der sehr, sehr alt geworden ist und viel erlebt hat. Der hat Kriege erlebt, der hat Nazi-Deutschland erlebt, der hat das Schweigen der Generation nach dem Krieg erlebt und er ist nicht dein richtig leiblicher Opa, so eine Art Nennopa, der aber viel Zeit auch bei euch mit am Essenstisch verbracht hat. Warum hast du ihm diesen Roman Wolkenberührpunkt geschenkt, gewidmet?
1: Also ich habe ihn Opa genannt, weil solange ich denken kann, war das der Freund meiner Oma. Und ich habe ihm den Roman gewidmet, weil ich irgendwie, ich finde, dass, also der wird bald 99 und ich finde, dass er ein Vorbild für alle Menschen ist, die ihn so kennen. Mal abgesehen davon, dass er total klar und total fit ist, was der erlebt hat, was der für Ansichten vom Leben hat, was der für eine tief verankerte Dankbarkeit fürs Leben hat, da kann man sich wirklich, wirklich eine große Scheibe von abschneiden. Und deswegen habe ich den Protagonisten Roman genannt, um ihm dann diesen Roman zu widmen.
0: Roman dem Roman zu widmen. Jetzt bist du Mitte 30. Für einen 18-jährigen, 17-jährigen Nachwuchsspieler bist du schon alt. Ich bin richtig alt. Aber kannst du dir vorstellen, wie es ist, 50, 60, 99 zu sein? Das ist ja so abgefahren.
1: Ich finde das sowieso gruselig, weil ich mir auch nie vorstellen konnte, 35 zu sein. Also hätte mir jemand gesagt, so mit, keine Ahnung, mit 15, ja, irgendwann bist du 35, dann hätte ich gedacht, ja, nee, glaube ich nicht.
0: Ja, gleiches Zeitfenster bis zu 55.
1: Genau, also mir ist schon klar, dass ich auch irgendwann 55 sein werde, aber ich kann es mir nicht vorstellen. Das ist weg von meiner Vorstellungskraft, aber ja.
0: Aber was heißt das mit dem Blick auf Zeit?
1: Ich muss sagen, dass ich, und das finde ich ein total beruhigendes und schönes Gefühl, dass ich finde, gerade durch mein erstes Buch, aber jetzt auch durch mein zweites, da verarbeitet man so Gefühle, vielleicht so ein bisschen Geschichte. Ich habe viel in meinen alten Tagebüchern gelesen und es ist so ein bisschen egal. Also ich hatte da so große Sorgen, so große Ängste und keine Ahnung was. Und 20 Jahre später, da kannst du wirklich darüber lachen. Und jetzt habe ich natürlich auch manchmal so Sorgen und Ängste, wie jeder Mensch, so ist ja klar. Und ich weiß, dass ich in 20 Jahren darüber auch wieder lachen und grinsen werde. Also wir reden nicht von den ganz schlimmen Dingen dieser Zeit, ist ja auch klar. Aber ich finde, dass das was ganz Beruhigendes hat.
0: Also so zu wissen, dass Zeit Wunden heilen kann, dass man den Blickwinkel ändert, dass die Erfahrungen dazu führen, dass wir vielleicht, man hat ja als Teenager total, da bist du ja sofort an die Decke gegangen, wenn irgendwie drei Freunde nicht mehr mit dir geredet haben für 2 Tage, dass man das etwas gelassener sieht. Also wir steigen gleich nochmal ein. Du hast eine sehr bildliche Sprache gewählt. Das scheint dir etwas zu sein, was du liebst. Die Sprache auf dem Fußballplatz ist natürlich sehr viel rauer, ja. Also das muss man auch sagen. Bis gleich, Chris Kramer, unser Gast heute im Sonntagstalk.
1: Bis gleich.
0: Ozzy Osbourne, Dreamer für euch. Habt einen schönen Sonntag. Ihr hört Bärbel Schäfer.

0: Hier ist hr3, ihr hört den Sonntagstalk und ich bin Bärbel Schäfer. Heute mit dem Autor Christoph Kramer. Hä, denkt ihr jetzt Autor? Wieso, der ist doch Fußballkommentator und der war doch Fußballspieler. Was soll denn das? Naja, sein Name ist bekannt mit einer ersten Karriere, eben dem Fußballspielen. Aber mittlerweile, kann man das sagen, schon beim zweiten Buch starten wir eine zweite Karriere, oder?
1: Ich weiß nicht, ob man das sagen kann, aber ich nehme das schon tatsächlich sehr ernst, diese ganze Schriftstellernummer.
0: Das heißt, du räumst dir dafür Zeit ein oder bist du jemand, der immer freie Zeitfenster nutzt, dann um zu schreiben?
1: Beides. Also ich räume mir dafür Zeit ein, aber ich habe natürlich auch ein Leben, was ich sehr frei bestimmen kann und deswegen ja, nutze ich diese Freiräume auch.
0: Jetzt ist es ja kein neutraler Erzähler, der Wolkenberührpunkt erzählt, sondern du bist nah dran, du bist auch melancholisch, das habe ich ja eben schon gesagt. Du erzählst von dir und hast so einen drohnenhaften Blick von oben und gleichzeitig wird ja eine fremde Biografie miterzählt. Das ist ein bisschen außergewöhnlich. Warum hast du dich dafür entschieden?
1: Also ich wollte irgendwie etwas Persönliches mit reinbringen, weil bei meinem ersten Buch hatte ich gar nicht das Gefühl, dass ich irgendwas verarbeiten muss. Beim zweiten hatte ich jetzt so ein bisschen das Gefühl, dass ich was verarbeiten muss, nicht für die Öffentlichkeit, sondern für mich. Und dann schreibe ich es immer ganz gerne auf, wenn ich was verarbeiten muss. Also es befreit meine Seele, wenn ich schreibe. Und dann fand ich es einen sehr guten Anfang für meinen zweiten Roman. Und deswegen bin ich dann in dieser ich-persönlichen Erzählung und die Biografie von Roman in der dritten Person so ein bisschen hin und her geswitcht und habe die sozusagen zusammen verpackt.
0: Aber dieses Thema, ich lasse das los, was mich so viele Jahre geprägt hat, wo ich so viele Jahre auch Zeit investiert habe, Training, Trainingslager, dieser ganz enge Zeitplan, da haben wir, glaube ich, auch beim letzten Mal drüber gesprochen, des Trainings, also du hast ja jetzt sehr viel mehr Freiheit. Ist das schon verarbeitet? Kann man das loslassen? Das war ja wie so eine Dauerklassenfahrt.
1: Also,
0: under control.
1: Ich muss sagen, ich habe wirklich Frieden damit geschlossen. Mhm. Wirklich Frieden. Ich hatte richtig Angst davor, dass ich das nie schaffe. Kann jetzt nach 2 Jahren sagen, auf jeden Fall, ich hab's wirklich geschafft.
0: Hat manchmal das Schreiben dabei geholfen auch?
1: Schreiben hat auf jeden Fall dabei geholfen. Hat mir aber mein ganzes Leben bei allem schon geholfen. Das war jetzt nicht überraschend, dass Schreiben dabei hilft. Ja, und es ist sehr wichtig für ein zukünftiges, glückliches Leben, dass man mit Dingen abschließt, glaube ich.
0: Aber das gelingt ja nicht allen. Also wenn wir uns umschauen, nicht jeder kann Kommentator werden beim ZDF, so wie es bei dir der Fall ist. Es gibt ja auch Fälle, wo das nicht so funktioniert. Wie kann man das denn vorbereiten als Profi? Es gibt ja niemanden, der euch Leistungssportler darauf vorbereitet, oder?
1: Das ist auch wirklich schwer. Also ich hatte Glück, dass ich während meiner aktiven Karriere schon manchmal im Fernsehen kommentiert habe. Mhm. Das war keine bewusste Entscheidung von mir damals, weil ich auch immer finde, dass das so ein zweischneidiges Schwert ist. Also auf der einen Seite ist es immer gut, an die Zukunft zu denken. Auf der anderen Seite glaube ich auch, dass wir alles im Moment mit 100% machen müssen und dann darf man auch keine Gedanken daran verschwenden, wie man sich taktisch am besten aufstellt, damit der Übergang irgendwie geht oder keine Ahnung was. Also mit 27 kannst du dir auch nicht vorstellen, dass das mit 35 irgendwann vorbei ist, dass du nicht mehr spielst. Das geht nicht und das willst du dir auch nicht vorstellen. Das ist auch nicht gut, sich das vorzustellen.
0: Also man denkt das danach überhaupt nicht.
1: Nein.
0: Das hat gar keinen Raum. Das darf auch keinen Raum haben. Außer wenn man vielleicht mal eine Verletzung hat und dann frisch nach der OP da liegt und denkt, oh boah, ja, zweiter Kreuzbandriss oder so.
1: Ich klopfe auf Holz, das hatte ich zum Glück nicht.
0: Nee.
1: Ich halte das auch für nicht gut und nicht gesund, wenn man an das Ende denkt. Man muss mit Euphorie, mit allem, was man hat, im Jetzt leben. Also ich habe bis zu meinem letzten Tag Fußballprofi, habe ich nicht daran geglaubt, dass es irgendwann zu Ende ist, weil ich es mir einfach gar nicht vorstellen konnte, nicht in der Kabine zu sein.
0: Und jetzt ist das eine vergleichbare Leidenschaft? Also es ist ja nicht physisch so auspowernd. Ist es anders auspowernd?
1: Auspowernd gar nicht. Also es ist eine Leidenschaft auf jeden Fall. An die Größe der Leidenschaft von Fußball kommt es nicht ran. Ich glaube, dass da nichts rankommt. Aber es ist eine große Leidenschaft. Also mir macht das unfassbar viel Spaß. Ich bringe da unheimlich viel Leidenschaft, Herzblut, alles mit. Und mir macht das aktuell unfassbar Spaß, Bücher zu schreiben.
0: Aber wenn du dann Verspannung hast, weil du die ganze Zeit irgendwie so über dem Laptop hockst, hast du keinen Physio, der dich mehr mal kurz durchmassieren kann?
1: Ja,
0: du hast keinen Zeugwart, der dir die Klamotten rauslegt. Also fehlt dir das Team?
1: Das ist das, was mir am ehesten fehlt auf jeden Fall. Dieses Gefühl, morgens in der Kabine zu sitzen und so oberflächliche, blöde Gespräche übers Leben zu führen. Das auf jeden Fall und das fehlt mir auch manchmal. Aber ich mache jetzt morgens auch immer sehr, sehr viel Sport und habe meinem Leben eine gute Struktur gegeben. Also es wird weniger. Aber ist ja klar, also ich habe das, seitdem ich 4 bin, sitze ich in Fußballkabinen und ja, wenn das weg ist, dass das fehlt, ist ja logisch. Ja, ist aber es ist nicht schlimm, es ist jetzt kein...
0: Nein, jetzt sitzt du einfach in Buchhandlungen oder viele von denen haben und ja ganz tolle... sprichst Fremde an. Also sag mir Bescheid, wann du wo sitzt. Christoph Kramer, unser Gast heute.

0: Uhr. Zeit für die Nachrichten mit Theresia Tautz.
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2: Seit Monaten wird weltweit über die Gefahren durch künstliche Intelligenz diskutiert. Mehrere Kinderrechtsorganisationen weisen jetzt auf das besondere Risiko durch KI für Kinder hin. Aus der Nachrichtenredaktion Kerstin Speth.
3: Das Redaktionsnetzwerk Deutschland berichtet über eine Studie der SOS Kinderdörfer und von Terre des Hommes. Darin heiße es, KI sei schon jetzt tief im Alltag junger Menschen verankert und präge Bildung, soziale Medien und Unterhaltung. Das bietet aus Sicht der Kinderrechtler zwar Chancen, doch die gesetzliche Regulierung gegen mögliche Risiken hinke hinterher. Tech-Konzerne würden Milliarden mit KI verdienen, junge Menschen blieben aber oft schutzlos. Die Organisationen fordern deshalb, dass Kinderschutz Teil jeder KI-Anwendung sein muss.
2: Die ukrainische Hauptstadt Kiew ist offenbar von mindestens einer russischen Drohne angegriffen worden während des Besuchs von Bundeskanzler Merz. Bürgermeister Klitschko teilte mit, die Drohne sei in eine Brücke eingeschlagen. Heute Morgen war bekannt geworden, dass Merz mit Wirtschaftsministerin Reiche und mehreren Unternehmern in Kiew ist. Es wird erwartet, dass der Kanzler der Ukraine neue Hilfe zusagt. Hessens Ministerpräsident Rhein hat sich für einen anderen Umgang mit der CDU, mit der AfD ausgesprochen. Er fordert Kandidaten der AfD bei der Besetzung von Ausschussvorsitzenden im Bundestag nicht länger zu blockieren. Aus der Nachrichtenredaktion Georg Wolf.
4: Dem Magazin Stern sagte der CDU-Politiker, die AfD sei gewählt und so solle man auch mit ihr umgehen. Konkret meint Rhein, die AfD sollte im Bundestag Ausschussvorsitze übernehmen können, so wie es in Hessen und anderen Ländern üblich sei. Im Bundestag hat die AfD zwar das Vorschlagsrecht für mehrere Ausschüsse, ihre Kandidaten fallen bei den Wahlen aber regelmäßig durch.
2: Deutlicher Sieg für Regierungspartei in Lettland. Die Vereinte Liste von Ministerpräsident Kohlbergs kam bei der Parlamentswahl nach Auszählung von rund 90% der Stimmen auf über 35%. Zentrales Thema im Wahlkampf war Sicherheit und die weitere Unterstützung für die Ukraine. 158 Millionen Menschen in Brasilien sind heute zu richtungsweisenden Wahlen aufgerufen. Entschieden wird über große Teile des Parlaments und vor allem über das Staatsoberhaupt. Präsident Lula da Silva bewirbt sich für eine vierte Amtszeit. Herausgefordert wird er vom Sohn des früheren Präsidenten Bolsonaro, Flavio Bolsonaro. Der hat angekündigt, seinen Vater im Falle eines Wahlsiegs zu begnadigen. Wegen eines Putschversuchs sitzt der im Hausarrest. Rund um Lorch im Rheingau-Taunus-Kreis hat eine Sprenggranate aus dem Zweiten Weltkrieg heute für Behinderungen gesorgt. Laut Wasserschutzpolizei musste sie der Kampfmittelräumdienst zweimal sprengen, bis sie nicht mehr gefährlich war. HR-Reporterin Conny Bechstedt.
5: Die Granate war durch das Niedrigwasser im Rhein freigelegt worden. Um das Geschoss unschädlich zu machen, wurde sie gegen 9 Uhr heute Morgen vom Kampfmittelräumdienst gesprengt. Das hat aber offensichtlich nicht gereicht. Um kurz vor 10 musste die Granate mit einer zweiten Sprengung komplett zerstört werden. Danach konnten der Verkehr auf der B42 und der Schiffsverkehr wieder freigegeben werden.
2: Das waren die Nachrichten.
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0: Das Hessenwetter an diesem Sonntag, den 4. Oktober. Die Herbstferien gehen los und wir haben fantastisches Wetter. 18 bis 22 Grad heute. In Südhessen in der zweiten Tageshälfte wird es vereinzelte Schauer geben, aber ansonsten haben wir viele, viele sonnige Abschnitte. Und der Montag, ja, da müssen sich die Nebelfelder erstmal verabschieden und dann haben wir im ganzen Land viel Sonnenschein und es ist trocken. Höchstwerte 18 bis 23 Grad. Damit ihr gut ankommt, jetzt für euch das Neueste aus dem HR3-Verkehrszentrum. Moment, eine Meldung habe ich da für euch. A66 Frankfurt Richtung Fulda zwischen Gelnhausen West und Gelnhausen Ost. Bergungsarbeiten nach einem Unfall und der rechte Fahrstreifen ist gesperrt. Ansonsten alles frei auf Hessens Straßen. Dann würde ich mal sagen, wir machen weiter im Sonntagstalk heute. Wir haben ja uns einen fantastischen Gast eingeladen. Wir kennen ihn als Fußballer, als Weltmeister, als Fußballexperten. Aber er ist auch Autor. Und hört mal, was Christoph Kramer heute Morgen in der ersten Stunde vom Sonntagstalk schon gesagt hat über das Feedback nach dem Erscheinen seines ersten Romans.
7: Ich habe noch nie auf irgendwas, was ich jemals gemacht habe, so viele Nachrichten bekommen wie auf mein erstes Buch. Und das hat mich sehr berührt. Es war wirklich herzergreifend, hat mich richtig glücklich gemacht.

0: Er hatte Glück im Leben. Eltern, die ihn lieben und das eben auch zeigen können. Tolle Freundschaften, Erfolg im Job. Bei seiner Romanfigur Roman ist das eigentlich nicht der Fall. Der hatte sehr viele Stolpersteine, der hatte sehr viele Rucksäcke, mit denen er durch das Leben gegangen ist. Und Chris Kramer, Fußballexperte, Autor und auch Weltmeister, das wollen wir nicht vergessen, hat einen zweiten Roman geschrieben. Und Roman heißt die Hauptfigur. Der Blick von Roman in den Rückspiegel des Lebens, Chris, ist irgendwie ernst, ne?
1: Ja.
0: Wir müssen ja drüber reden, ohne den Turning Point zu triggern.
1: Genau. Ich glaube...
0: es ist ein nachdenkliches Buch.
1: Auf jeden Fall, also soll es auch sein. Mir ist so in meinem Erwachsenenleben immer mehr aufgefallen und auch beim Schreiben meines ersten Romans, dass ich verdammt viel Glück hatte. Nicht unbedingt, weil ich Fußballprofi geworden bin, da natürlich auch, aber mit meinen Eltern, mit meinem Umfeld, mit den Werten, mit denen ich so erzogen wurde. Also ich hatte insgesamt einfach viel Glück in meinem Leben, dass ich groß träumen durfte, dass ich irgendwie selbstsicher bin, dass ich keine Zweifel habe. Das sind ja alles Sachen, die werden dir bedingt in die Wiege gelegt, aber dafür sind ja vor allen Dingen irgendwie die Eltern zuständig. Und ich weiß, dass das nicht die Realität ist und ich wollte unbedingt dann mal ein Leben abbilden, was nicht so einfach zu leben ist wie meins und habe es verpackt. Es ist natürlich ein bisschen...
0: Was können wir denn erzählen über Roman? Also sagen wir dieses Umhülltsein von Liebe, von Eltern, die an einen glauben, das hat er vermisst.
1: Genau, also... die Geschichte fängt eigentlich an, dass er adoptiert ist und dann so ein bisschen diese Identitätsprobleme aufkommen, die man sich nicht vorstellen kann, wenn man so aufgewachsen ist wie ich. Und ja, über sein Leben kommen noch viele andere Fragezeichen, Fragen, große Sorgen, große Zeiten zum Nachdenken dazu, wo es um Liebe geht, um Identität, um wer ist man eigentlich, wie kann man überhaupt in dieser Welt bestehen und glücklich werden. Also da werden viele Fragen irgendwie in 30 Jahren behandelt, um die es dann wirklich in der Realität wahrscheinlich auch oftmals geht.
0: Ja, was ist wertvoll und erkennen wir

0: das eigentlich? Also nicht erst, wenn es weg ist. Also manchmal merkt man das ja bei einem geliebten Menschen oder bei einer Beziehung, dass man sagt, vielleicht habe ich das gar nicht genug wertgeschätzt. Ist das auch ein Aspekt des Wolkenberührpunkts?
1: Auf jeden Fall. Also Wertschätzung ist ja generell ein großes Thema in unserem Leben. Wir gucken alle jeden Tag bei Instagram, leben in einer Gesellschaft, die höher, weiter, schneller lebt und immer nach dem Maximum irgendwie strebt und wir deswegen automatisch irgendwie so ein bisschen auch. Und wir vergessen immer so ein bisschen, glaube ich, leider, also wir alle, wie gut es uns eigentlich geht. Und wenn wir den Blick ein bisschen darauf richten, glaube ich, dann könnten wir uns alle ein großes Stück Glück zurückholen.
0: Mhm. Und wenn man bei Social Media schaut, ist natürlich das Streben nach Erfolg oder dass man guckt, wie schaffen andere den Erfolg oder sind die wirklich so erfolgreich, wie sie sich darstellen. Und die andere Seite der Medaille ist ja der Hass, die Wut, der Neid, das Abwerten, das Ausgrenzen. Also im Stadion hat man das zwischen verfeindeten Mannschaften, was ich ja auch immer sehr, sehr schwierig finde für eine Stimmung im Stadion. Aber es gibt ja immer zwei Seiten, die das Leben einem schenkt, ne? Also der neidische Blick und der dankbare Blick.
1: Ja,
0: und Wolkenberührpunkt ist eher ein dankbarer Blick.
1: Ja, weil der neidische Blick, glaube ich, nicht so einen richtigen Sinn macht. Also der dankbare Blick ist der gesündere und der, der deutlich nachhaltiger ist und am Ende wirklich glücklicher macht. Da bin ich ganz sicher.
0: Sagt der Psychologe Chris Kramer.
1: Ja, aber das ist ja
0: Nein, das ist ja so. Und trotzdem kennen wir ja auch Menschen in unserem Umfeld oder wir sehen es an Wahlergebnissen, dass bei vielen die Stimmung eher auf Aggro gebürstet ist.
1: Ja, wir sehen das ja auch bei uns selbst. Also ich will mich jetzt hier auch nicht als sehr
0: Ich weiß nicht, wovon du sprichst, Chris. Also ich kenne das bei mir natürlich nicht, aber gut, du musst es natürlich rauslassen.
1: Ja, also das ist ja ganz klar. Und Neid gehört ja auch bis zu einem gewissen Grad irgendwie zu unserem Leben dazu und das ist auch okay und das treibt ja auch an und ich möchte ja auch nicht mich jetzt hier hinstellen und sagen, ey Leute, seid mal alle dankbar und wertschätzend und keine Ahnung was, weil ich auch weiß, dass ich da gut reden habe und viel einfacher reden habe und manchmal ist es auch gut, weil Neid auch Ehrgeiz weckt und keine Ahnung was. Ne?
0: Aber wo lässt du das denn jetzt alles raus? Das konntest du sonst ja beim Spielen.
1: Boah, ich mache viel Sport. Du willst mich nie auf dem Paddleplatz erwischen, das sage ich dir. Und von daher, das ist ja auch alles okay, aber trotzdem muss man irgendwann, wenn man diese ganzen Gefühle dann auch ausgelebt hat über einen Tag, dann hat man mal eine Minute, wo man dann auch weiß, so ist aber auch alles
0: ist
1: gut,
0: auch gut,
1: so wie es ist.
0: Ja. Ich merke, du wirst erwachsen.

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1: Christoph Kramer ist bekannt geworden, weil er wahnsinnig gut Fußball spielt. Einer der besten Deutschlands. Und seit letztem Jahr, wissen wir, er ist auch ein richtig guter Autor. Sein erstes Buch hat die Bestsellerlisten gestürmt. Und da, Chris, ist es ja eigentlich egal, wie lange das auf der Bestsellerliste ist. Man hat dann den Button Bestseller. Eigentlich ganz schön, oder? Muss man beim Fußball mehr für tun.
2: Ja, also muss ich auch sagen, jetzt auf meinem neuen Buch ist schon der Button drauf. Gefällt mir gut, dieser orangene Spiegel-Bestseller.
1: Genau. Leute, die ins Stadion gehen, gehen die auch auf deine Lesung?
2: Ja, ich glaube schon.
1: Funktioniert dieser Switch oder die dich vom Kommentieren kennen?
2: Also ich habe tatsächlich unheimlich viele Menschen, die mir geschrieben haben, so bei Instagram, dass sie eigentlich sonst nicht lesen. Und ich freue mich, das ist ein ganz netter Effekt dieses Buches irgendwie gewesen, dass ich viele Menschen irgendwie mal an ein Buch gebracht habe. Also viele weiß ich jetzt nicht, aber ich habe Menschen, die sonst nicht lesen, an ein Buch gebracht. Und das hat mich super doll gefreut, weil ich habe auch ganz lange nicht gelesen. Und ich finde das Lesen was Tolles ist, was voll viel aufmacht. Man muss es nur mal tun, man muss irgendwann einfach mal anfangen. Ich fand Lesen auch immer kacke, aber es ist eigentlich geil.
1: Jetzt sagt man ja Fußballer nach, sie haben Torinstinkt, sie sind ein super Talent oder Kopfballstark, ein Dribbelkönig, sie kämpfen leidenschaftlich. Ist Schreiben auch eine Art zu zeigen, ich kann das auch? Und was wären die Beschreibungen dann für deinen Stil?
2: Ich glaube, also ich kann mich nicht mit den richtig guten Schriftstellern dieses Landes, also ich kann mich nicht mit Caroline Wahltagis, Wörder, Benedikt Wells, keine Ahnung, mit denen kann ich mich nicht messen, das macht gar keinen Sinn. Also ich glaube, ich schreibe umgangssprachlich, so wie ich spreche. Ich glaube, dass ich ein Talent dafür habe, gefühlvoll zu schreiben und ich kann gut in bildlicher Sprache schreiben, hoffe ich.
1: Ja.
2: Ist komisch, das über sich selbst zu sagen.
1: Aber das hast du ja sehr intensiv genutzt jetzt auch.
2: Also das glaube ich, das kann ich. Also ich kann schreiben, aber an die Großen komme ich auch nie hin. Ist auch vollkommen okay.
1: So Analyse, wie nach jedem Spiel. Was fehlt denn da?
2: Bei meinen Büchern fehlt, ich glaube, man muss es dafür lesen, aber ich glaube, was richtig gute Bücher von Caroline Wahl, Benedikt Wells, Takis Würger ausmacht, ist, dass sie irgendwann ganz unerwartet kommen. Dass da Wendungen drin sind, die man wirklich nicht kommen sieht.
1: Mhm.
2: Und da muss man so Motive finden, die man so ganz langsam und seicht immer so mitlaufen lässt und dann brechen die irgendwann aus und die führen den Leser auf eine falsche Fährte und keine Ahnung was. Das, glaube ich, kann ich nicht. Dramaturgisch oder
1: noch
2: das heißt.
1: Noch nicht heißt
2: das. Ich glaube da auch nicht, dass ich da jemals rankomme. Das finde ich bei diesen Büchern immer so wahnsinnig. Ich habe es jetzt probiert in meinem neuen. Also mich interessiert das voll, ob die Menschen sagen, oh ja, das habe ich nicht kommen sehen.
1: Ja, wenn man so sich die Kritiken durchliest, sind die ja entweder sehr lobend, manche sind auch ein bisschen kritisch, einige sagen, oh, da sind mir zu viele Bilder drin. Aber was der Roman zeigt, ist ja eine Zerbrechlichkeit. Das ist ja eigentlich das, was Fußballer sonst öffentlich nicht ausstrahlen dürfen. Also du kannst ja jetzt, ich nenne das jetzt mal dein zweites Leben, etwas zeigen, was man vorher nicht zeigen darf. Also die Fans können weinen, wenn dann der Abstieg droht oder wenn man doch nochmal bei Werder in der 93. Minute ein Tor reinkriegt oder so. Aber dieses Zarte und Zerbrechliche kann man sich ja als Profifußballer überhaupt nicht leisten.
2: Ja, ich glaube, dass wir im Jahr 2026 da auch mal so langsamer anfangen sollten, umzudenken.
1: Bitte.
2: Man kann alles. Es ist alles in Ordnung, ob man das will, weil man sich da natürlich so ein bisschen angreifbar macht und viele Idioten irgendwie im Internet unterwegs sind. Deswegen machen es, glaube ich, die wenigsten. Ich kann es auch verstehen. Aber generell sollte man sich immer so zeigen, wie man ist und wie man gerade fühlt, weil das kann nie ein Fehler sein.
1: Jetzt ist das Buch etwas, wo vielleicht deine Lektorin sagte, hey, es gibt Sätze, die nimmt man raus und welche, wo man selber als Autor immer möchte, die müssen unbedingt drin bleiben. Also zum Beispiel Erwachsensein heißt Dinge zu wissen, die man nicht wissen wollte oder man muss es nur lange genug nicht können, dann kann man es irgendwann. Hast du so ein Notizbuch, wo solche Sätze drin landen oder die du sammelst?
2: Ja. Also ich schreibe tatsächlich erstmal viel per Hand und dann tippe ich abends immer ab und formuliere richtig aus, aber da sind dann ganz viele Sätze drin, die ich cool finde, die ich irgendwo mal aufgegriffen habe, die ich selber zusammengebaut habe, wie auch immer. Und die möchte ich dann auch, dass die in diesen Roman irgendwie eingefädelt werden.
1: Okay, und wie machst du das? Warum mit der Hand schreiben? Was bewirkt das nochmal?
2: Also ich habe nicht immer einen Laptop dabei. Ich habe immer, wenn ich so in so Schreibphasen bin, habe ich immer ein kleines Notizbuch mit und deswegen schreibe ich immer per Hand. Ich finde auch per Hand schreiben, ich habe by the way eine sehr schöne Handschrift, finde ich irgendwie, hat was Cooles Also ich fühle mich dann eher so schriftstellermäßig und es setzt sich auch ein bisschen besser. Und es hat auch mehr Kraft. Also ein handgeschriebener Brief hat viel mehr Kraft als eine SMS, ist ja auch irgendwie
1: klar. Das ist ja auch klar. Wir reden gleich über Freundschaft. Bis gleich, Chris.

0: Midnight Oil, Beds Are Burning.
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0: Schauen wir mal zusammen auf das Hessenwetter und das hat neblig trüb gestartet. Dann haben wir ganz viel sonnige Abschnitte und in Südhessen kann es ab nachmittags auch mal vereinzelte Schauer geben. Wir haben aber überall rund 18 bis 22 Grad, also richtig gut. Und der Montag, Nebelfelder müssen weg und dann viel Sonnenschein in ganz Hessen. Nur das bleibt trocken, Höchstwerte 18 bis 23 Grad zum Start der Ferien. Damit ihr gut ankommt, jetzt das Neueste aus dem HR3-Verkehrszentrum. Schauen wir mal, drei Meldungen habe ich da für euch. Vorsicht auf der A5 Frankfurt Richtung Kassel zwischen Homberg-Ohm und Ohmtal-Dreieck. Eine ungesicherte Unfallstelle auf dem rechten und dem mittleren Fahrstreifen. Vorsicht auf der A66 Wiesbaden Richtung Frankfurt zwischen Wiesbaden-Biebrich und Wiesbaden-Mainzer Straße liegt ein Metallteil auf dem linken Fahrstreifen. Und die A66 Frankfurt Richtung Fulda zwischen Gelnhausen West und Gelnhausen Ost. Bergungsarbeit nach einem Unfall. Und da ist der rechte Fahrstreifen noch immer gesperrt. Also vorsichtig fahren. Sonntagstalk heute mit dem Weltmeister und dem Fußballexperten Christoph Kramer. Wolkenberührpunkt heißt sein zweites Buch. Ja, Leute, das geht zusammen. Fußballer sein und erfolgreiche Romane schreiben. Nächste Woche habe ich ihn auch im Interview auf der Buchmesse auf der ARD-Bühne. Vielleicht schaut ihr vorbei. Wir kennen ihn als Fußballspieler, jetzt ist er Bestseller-Autor. Und er hat vorhin gesagt, ja, meine Bücher sollen berühren. Und im Neuen geht es um Freundschaft, um dieses warme Gefühl, wenn andere Menschen uns richtig gut verstehen. Sprechen wir drüber heute im Sonntagstalk. Und jetzt habe ich für euch noch, muss man eben gucken, Are You With Me? Last Frequencies. Klar sind wir zusammen. Ist doch Sonntagstalk.
1: Der

0: Ein Roman über das Erwachsenwerden, ohne über Liebe zu sprechen, eigentlich kaum vorstellbar. So ist es eben auch bei Wolkenberührpunkt, dem neuen Roman von Christoph Kramer. Im Sonntagstalk von hr3 sprechen wir über dieses auch sensible Buch. Natürlich geht's auch um Liebe, oder?
1: Ja, das gehört ja auch zum Erwachsenwerden und zu einer Coming-of-Age-Geschichte klassisch dazu.
0: Genau. Wollen wir ein bisschen, Roman haben wir schon ein bisschen beschrieben. Können wir was über Mira erzählen oder willst du das nicht? Hast du Angst, dass wir da zu viel spoilern?
1: Nee, Mira ist das Nachbarsmädchen von Roman. Es fängt langsam an. Roman ist sehr in sie verliebt. Mhm. Mira sieht ihn nicht so richtig. Also für Mira ist Roman unsichtbar. Und dann entwickelt sich womöglich vielleicht doch noch was. Dann gibt es die überraschende Wendung, von der ich eben gesprochen habe, die keiner kommen sieht. Vielleicht aber auch nicht.
0: Ja, und manchmal, so schreibst du es ja auch, reicht bei einer guten Freundschaft ein Blickkontakt. Oder wie du es geschrieben hast, Stevie verstand es, für ihn da zu sein, auch ohne zu reden. Also Freunde, wo man manchmal nur einen Blick braucht oder eine kleine Geste, das ist dann ja schon Next Level, ne?
1: Ja, aber wir kennen das ja alle. Ich glaube, wir haben alle diese eine Person
0: hoffentlich,
1: in unserem Leben, hoffentlich, wünschenswert auf jeden Fall, die sofort sieht, wenn man durch die Tür kommt, oh, wir müssen reden oder was ist los, und es braucht gar nicht viel und man wird trotzdem verstanden.
0: Und das ist bei dir Per Mertesacker.
1: Ja, kann man so sagen. Der braucht ein bisschen länger.
0: Ja, der braucht ein bisschen länger. Das ist bei uns Norddeutschen manchmal so. Aber du bist ja jemand, der Freundschaften lange hält und lange pflegt. Also du bist ja jemand, der auch aus der Kindheit, aus der Jugend jemand ist, der noch lange Freundschaften hat. Was braucht es denn, um dein Freund zu sein?
1: Ja, viele gute Momente einfach. Und dann gehört zu einer Freundschaft, gerade im Erwachsenenalter, gehört einfach Pflege. Ne? Wir haben alle nicht mehr so viel Zeit, wir sind alle so gestresst und wir haben diese und jene Verpflichtung. Und deswegen eine richtige Freundschaft braucht vor allen Dingen von beiden Seiten dann am Ende Pflege. In der Jugend, im jungen Erwachsenenalter, ist das alles ganz einfach.
0: Nee, da stolpert man einfach ineinander, weil man sich jeden Tag sowieso in der Schule oder im Studium am Ausbildungsplatz sitzt. Und so muss man sich dann Zeit nehmen. Ja. Und was dann planst du richtig? Wochenenden oder dass man sich sieht, dass man hinfährt, dass man bei entscheidenden Ereignissen dann da ist? Oder was meinst du damit?
1: Ja, auf jeden Fall. Also bei entscheidenden Ereignissen sowieso da sein, aber auch zwischendurch, keine Ahnung, essen gehen, danach Fußball gucken. Also in unserem Freundeskreis ist Fußball ein großes Thema.
0: Überrascht mich jetzt.
1: Genau. Und deswegen ins Stadion gehen, also das sind alles wichtige Dinge.
0: Macht es einen Unterschied, wenn man zusammen kommentiert, zum Beispiel jetzt mit Per oder auch mit Mats Hummels, frotzelt man anders, geht man nochmal weiter in Formulierungen oder ist man nochmal vielleicht offener, weil dieses Grundvertrauen da ist?
1: Ja, auf jeden Fall. Also bei Per und mir ist es, oder auch jetzt bei Mats Hummels und mir, bei Amazon, das auf jeden Fall, also wenn man eine Grundsicherheit hat und ein Grundvertrauen zu einem Menschen, dann ist man ja ganz anders und auch vielleicht nicht so angespannt wie von einem Fremden, also auf jeden Fall.
0: Gibt's Freundschaften in einer Mannschaft? Da denke ich immer, ihr seid solche Konkurrenten. Wen wählt der Trainer jetzt aus, dass man dann sich gar nicht richtig vertrauen kann?
1: Also im Erwachsenenbereich gibt es eher Freundschaften, im Jugendbereich ist das wirklich so, weil man ja auch irgendwie weiß, hier schafft es aus der Kabine nur einer. Mhm. Wenn mein Freund es ist, dann werde ich es nicht. Also da ist das Konkurrenzdenken schon mal höher. Im Erwachsenenbereich hast du es ja dann schon mal irgendwie auf eine Ebene geschafft und da entwickeln sich schon. Also ich habe Freundschaften auch, würde ich sagen, fürs Leben durch den Fußball gewonnen.
0: Mhm. Und dieses blinde Verständnis auf dem Fußballplatz, dass man schon ahnt, in welche Richtung wird er sich vielleicht bewegen, spielt er mir den Ball rüber, macht das einen Unterschied, ob man jemanden gut kennt? Manchmal hat man ja die Kollegen, die dann eingewechselt werden und man ist noch gar nicht vielleicht so warm, die schnell neu gekommen sind aus einem anderen Verein. Macht das einen Unterschied, wenn dann da auch Freundschaft ist, dass man Mimik, Gestik nochmal anders deutet oder interpretiere ich da jetzt was rein?
1: Das nicht. Also es macht keinen Unterschied. Es geht darum, dass du jemanden länger kennst und dass du verstehst, wie er spielt. Das ist aber so eine Instinktsache. Aber das muss nicht dein Freund sein. Bei Freundschaften finde ich, es ist eher so, wenn es auf einem Platz mal nicht läuft, man zurückliegt und dann zwei, drei Freunden in die Augen guckt und sich einmal zunickt, dann macht das schon was mit einem selbst und auch mit einer Mannschaft, dass einem das dann ein bisschen wichtiger ist. Und dass man dann zusammen wirklich durch diese Situation durch möchte, das finde ich schon, ist ein Unterschied, den ich immer wieder festgestellt habe, wenn ich wirklich in Gladbach habe ich lange mit vielen zusammengespielt, die dann auch irgendwie Freunde geworden sind. Da hatte ich schon das Gefühl, dass mich die Gruppe, die war mir nicht egal, weil es meine Freunde waren.
0: Beste Freundschaft aus deiner Profizeit?
1: Florian Neuhaus.
0: Learning to fly jetzt für euch. Tom Petty and the Heartbreakers. Guten Morgen.

0: hört den Sonntagstalk von HR3. Ich bin Bärbel Schäfer und habe mir Christoph Kramer eingeladen. Klassisches Rezept für einen erfolgreichen Roman. Schwärmerei, Schüchternheit, Nebenbuhler, Angst vor Ablehnung, sich selbst im Weg stehen. Funktioniert das so gut, weil wir das eben alle kennen? Wir reden über Wolkenberührpunkt, deinen zweiten Roman.
1: Ich weiß es nicht. Als ich angefangen habe zu schreiben und als ich den Plot geschrieben habe, habe ich mir keine Gedanken darüber gemacht, was gut funktionieren würde.
0: Was? Du überlässt doch nichts dem Zufall, Chris.
1: Ja, das stimmt. Deswegen habe ich ja auch so persönlich was eingeflochten und so, dass man darüber gut reden kann und das auch möglichst viele Interessen abdeckt. Und ich schwinge auch das Marketingrad groß, aber ich überlege mir nicht so, boah, das kommt jetzt bestimmt gut an oder das trifft den Zahn der Zeit.
0: Es ist nun die Geschichte eines Schocks und Roman erlebt einen sehr großen Schock, den können wir jetzt nicht erzählen, aber es gibt so Schreckmomente im Leben. Jetzt haben wir heute, und du schreibst es ja auch in dem Buch, dass du sehr beschenkt bist vom Leben. Kennst du trotzdem auch so, ja, erstarrende Schockmomente?
1: Ja, natürlich. Also kennt ja irgendwie jeder, der lebt. Mit 15 bin ich beim Fußball rausgeflogen, weil ich zu klein war. Da ist die Welt einmal für mich untergegangen und da weiß ich noch, dass ich im Zug saß und da war wirklich so, da konnte ich mich gar nicht bewegen, da habe ich nur rausgeguckt und weiß gar nicht, wie lange. Also,
0: und dachtest, dein Traum ist tot,
1: genau.
0: Fußballprofi zu werden.
1: Ja. Dann hatte ich jetzt nochmal vor relativ kurzem, als meine Karriere vorbei war, hatte ich auch so einen Moment, wo ich einfach gar nicht wusste, wo links und rechts ist. Also das hat man ja immer mal wieder, wo man so denkt, oh, was passiert denn jetzt? Und man kann sich gar nicht mehr daran erinnern, wie lange man irgendwo saß.
0: Auf wen verlässt du dich dann? Wer ist dann deine starke Schulter?
1: Also auch auf jeden Fall auch auf mich selbst, weil ich in solchen Situationen, weil ich weiß, die brauchen Zeit, ich gebe mir die Zeit und probiere ganz ruhig zu bleiben und ganz sachlich. Mhm. Und dann natürlich meine Eltern, enges Umfeld, Freunde. Also.
0: Weil das ist ja auch nochmal ein Punkt in dem Roman, dass man den Rat der Älteren, den nochmal schätzen zu wissen. Das macht man vielleicht nicht, wenn man jünger ist, aber wenn man ein bisschen älter ist, zu sagen, ah, ich kann doch vielleicht das Gespräch suchen mit jemand, der schon Erfahrung hat, der so ähnliche Situationen kennt.
1: Ja. Also man will das ja als Kind, will man das ja alles nicht wahrhaben und denkt, nee, mein Leben ist anders und mein Liebeskummer ist anders als von euch allen. Und dann stellt man hinterher fest, ah, war doch der gleiche wie bei jedem anderen. Und dann irgendwann im Erwachsenenalter, das finde ich auch, dass das eine Eigenschaft ist, die man bekommt, wenn man erwachsen wird, dass man realisiert, so Rat von Menschen sich zu holen, die schon ein bisschen länger gelebt haben, das macht schon durchaus viel Sinn.
0: Chris Kramer hat sein Leben lang in Saisons gedacht. Im August ging's los, im Mai war dann Schluss. Im Frühjahr 2025 kam sein erstes Buch raus, im Oktober 2026 das zweite. Das heißt, du sitzt schon am dritten, wenn man nach dieser Zeitschiene jetzt geht?
1: Ich warte immer ein bisschen ab, wie das ankommt. Wenn das zweite so gut ankommt wie das erste, dann schreibe ich auch noch ein drittes.
0: Mhm.
1: Also ich nehme das schon ernst, aber ich mache mich auf gar keinen Fall frei von, wie die Menschen das finden, weil ich es irgendwie wichtig finde, dass es auch gelesen wird und dass man das lesen möchte.
0: Mhm.
1: Und wenn jetzt alle sagen, ja, zweite fand ich jetzt nicht so geil, dann schreibe ich, glaube ich, kein drittes. Aber also ich bin zufriedener mit dem zweiten als mit dem ersten. Von daher,
0: das
1: ich
0: ist interessant.
1: Hoffe, dass ich noch ein drittes schreibe.
0: Ja, genau. Beim ersten waren ja alle überrascht, haben gesagt, ey, das ist ja richtig gut. Mal sehen, wie die Reaktionen sind beim zweiten. Was wünschst du denn dem zweiten Buch?
1: Ja, genau das Gleiche wie das erste. Ne? Also ist ja klar, ich wünsche maximal Erfolg, maximal Berührung, dass Emotionen bei jedem irgendwie geweckt werden, unterschiedlicher Natur. Also ich schreibe ja keine Bücher, die irgendwas lehren sollen, aber ich glaube, gerade speziell in diesem zweiten Roman Wolkenberührpunkt, da werden so viele Themen aufgemacht und wer gut zwischen den Zeilen lesen kann, der wird für sich selbst auch hoffentlich irgendwie Gedanken mitnehmen können oder sich angeregt fühlen.
0: Und auch nicht, wenn man auch nicht adoptiert wurde jetzt, wie das bei Roman der Fall ist, das haben wir ja schon gespoilert, gibt es viele, viele Punkte, wo man nochmal nachdenkt über das, was unser Leben ausmacht und wie wir im Rückblick vielleicht drauf schauen.
1: Ja, diese Adoption ist ja auch nur ein Start, damit das Buch mit einer Identitätskrise beginnt. Das ist eigentlich nur ein fiktiver Kniff.
0: Wir sehen uns auf jeden Fall auf der Buchmesse am 10.10. Wer Lust hat, kann vorbeikommen auf der ARD-Bühne. Gibt es ein sehr, sehr intensives Programm und heute Abend gibt es ein Länderspiel mit Jürgen Klopp. Das schaust du bestimmt.
1: Ja, klar.
0: Ist Jürgen Klopp der Richtige?
1: Offensichtlich. Also gibt es keine zweite Meinung in Deutschland und ich habe auch keine zweite.
0: aber während dieser Entscheidungsphase warst du jemand, der gesagt hat, das wird der neue Bundestrainer?
1: Ja, auf jeden Fall. Also
0: was hat er denn?
1: Man sieht es ja in jeder Pressekonferenz, in jedem Interview, man sitzt so nickend vorm Fernseher und denkt so, ja.
0: So Wackeldackel-Modus.
1: Ja, genau so ist es, Jürgen. Und von daher, also ich...
0: Aber du hörst ja noch was anderes als ich.
1: Ja, aber ich sitze aber auch da nickend du? Immer zu. Und zwar schon immer, also nicht erst seitdem er Bundestrainer ist, sondern okay. immer. Ich fand Jürgen Klopp schon immer cool. Ich hatte noch nie ein Interview von dem gesehen, wo ich dachte, das war aber komisch. Das hat man ja immer mal, dass man so denkt, weiß ich jetzt nicht. Aber bei dem hatte ich das noch nie. Und deswegen, also ich bin großer Kloppo-Fan. Mhm.
0: Und denkst du jetzt, schade, ich hätte gerne mal mit ihm als Trainer gearbeitet?
1: Ja, das sowieso. Das habe ich nicht nur bei ihm, das habe ich auch bei vielen anderen. Aber ja, natürlich habe ich das auch bei dem. Ja, klar.
0: Ja. Okay, und dann müssen wir Jürgen Klopp noch dein Buch schicken. Also du hast ja gesagt, es gab immer wenig Zeit zum Lesen. Das wünsche ich allen, die uns heute zuhören, dass ihr viel Zeit zum Lesen habt. Nicht nur, weil die Buchmesse in Frankfurt ist, sondern weil es eben auch vom Weltmeister, von der Gladbacher Vereinslegende, einen aktuellen neuen zweiten Roman gibt von Christoph Kramer. Und wenn ihr das Gespräch verpasst habt, dann könnt ihr das natürlich nachhören, wie immer bei ARD Sounds. Ich danke dir für das Gespräch.
1: Vielen Dank dir.
0: So Leute, habt einen schönen Sonntag, ja? Daniel Pautre jetzt für euch mit Bad Day.

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1: So, der ist jetzt vorbei. Das müsst ihr jetzt verarbeiten, aber wir hören uns ja nächsten Sonntag wieder. Jetzt nochmal die Simple Minds für euch. Alive and kicking. Schönen Sonntag.

0: 12 Uhr, Zeit für die Nachrichten mit Theresia Tautz.
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2: Bundeskanzler Merz ist überraschend nach Kiew gereist. Dort will er nach Angaben aus Berliner Regierungskreisen neue Militärhilfen verkünden, im Umfang von rund 1 Milliarde Euro. Russland hatte erst gestern Ausländer davor gewarnt, die ukrainische Hauptstadt zu besuchen. Aus Kiew, Rebecca Barth.
3: Von den andauernden russischen Luftangriffen auf die ukrainische Hauptstadt kann sich der Bundeskanzler schon kurz nach seiner Ankunft ein eigenes Bild machen. Immer wieder sind Drohnenangriffe und Explosionen zu hören. Eine russische Drohne greift unter anderem die Nordbrücke in Kiew an. Bilder zeigen den Einschlag und einen großen Feuerball, während Autos die Brücke überqueren.
2: Der hessische Ministerpräsident Rhein ist dafür, den Tankrabatt bis ins kommende Jahr zu verlängern. Der CDU-Politiker sagte dem Magazin Stern, man werde die Spritpreisbremse auch nach den 3 Monaten noch brauchen. Eigentlich soll der Steuerrabatt zum Jahresende auslaufen. Rhein sagte auch, man solle AfD-Politikern Vorsitzendenposten in Bundestagsausschüssen nicht mehr verwehren. Die Partei sei gewählt und so solle man auch mit ihr umgehen. Seit Monaten wird weltweit über die Gefahren durch künstliche Intelligenz diskutiert. Mehrere Kinderrechtsorganisationen weisen jetzt auf das besondere Risiko durch KI für Kinder hin. Aus der Nachrichtenredaktion Kerstin Speth.
4: Das Redaktionsnetzwerk Deutschland berichtet über eine Studie der SOS Kinderdörfer und von Terre des Hommes. Darin heiße es, KI sei schon jetzt tief im Alltag junger Menschen verankert und präge Bildung, soziale Medien und Unterhaltung. Das bietet aus Sicht der Kinderrechtler zwar Chancen, doch die gesetzliche Regulierung gegen mögliche Risiken hinke hinterher. Tech-Konzerne würden Milliarden mit KI verdienen, junge Menschen blieben aber oft schutzlos. Die Organisationen fordern deshalb, dass Kinderschutz Teil jeder KI-Anwendung sein muss.
2: In Bremen haben die Menschen noch heute Gelegenheit, das Bürgerfest zum Tag der Deutschen Einheit zu besuchen. Das Fest mit Konzerten, Theater und Kunstinstallationen geht nach 3 Tagen am Abend zu Ende. ARD-Reporterin Gabriele Intemann.
5: Auch die Ländermeile, auf der sich die 16 Bundesländer präsentieren, ist weiter geöffnet. Vertreterinnen und Vertreter von Bundestag, Bundesrat, Bundesregierung und Bundesverfassungsgericht stellen sich der Diskussion an Ständen am Bremer Weserstadion. Bereits gestern Nachmittag hat Bremen den Staffelstab für das kommende Jahr an Nordrhein-Westfalen übergeben. 2027 wird der Tag der Deutschen Einheit in Düsseldorf gefeiert.
2: Rund um Lorch im Rheingau-Taunus-Kreis hat eine Sprenggranate aus dem Zweiten Weltkrieg heute für Behinderungen gesorgt. Laut Wasserschutzpolizei musste sie der Kampfmittelräumdienst 2-mal sprengen, bis sie nicht mehr gefährlich war. HR-Reporterin Conny Bechstedt.
6: Die Granate war durch das Niedrigwasser im Rhein freigelegt worden. Um das Geschoss unschädlich zu machen, wurde sie gegen 9 Uhr heute Morgen vom Kampfmittelräumdienst gesprengt. Das hat aber offensichtlich nicht gereicht. Um kurz vor 10 musste die Granate mit einer zweiten Sprengung komplett zerstört werden. Danach konnten der Verkehr auf der B42 und der Schiffsverkehr wieder freigegeben werden.
2: Das waren die Nachrichten.
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8: Ach, die bunten Blätter an den Bäumen schimmern heute besonders schön bei der ganzen Sonne gerade. Es gibt viel Sonne heute, aber auch dicke Wolken sind noch möglich. Bis zu 22 Grad. Es bleibt meistens trocken. Am ehesten könnte es heute Nachmittag bei euch im Süden noch mal einen kleinen Schauer geben. Morgen erst Nebel, dann überall ganz viel Sonne bei bis zu 23 Grad. Und am Dienstag ganz genauso. Schönen Sonntag euch. Ich bin Andi Losleben. Und damit ihr gut ankommt, jetzt das Neueste aus dem HR3-Verkehrszentrum. Die A5 Karlsruhe Richtung Heidelberg zwischen Kronau und Waldorf-Wiesloch. Hier 2 Kilometer stockender Verkehr. A66 Frankfurt Richtung Fulda zwischen Gelnhausen West und Gelnhausen Ost. Hier Bergungsarbeiten nach dem Unfall. Der rechte Streifen ist gesperrt. Und auf der B49, B45 Limburg Richtung Gießen steht in der Abfahrt nach Runkel ein kaputtes Auto auf der Straße.
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0: Ein ganz simples Wort, in dem viel drin steckt. Cool. Cool, so simpel heißt der ganz neue Song von Mark Forster. Hört ihr jetzt hier in HR3. So ganz fluffig klingt er.
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0: Ein Song, bei dem er einfach irgendwie so schwupp ging der ihm von der Hand. Da musste er ja gar nicht lange drüber nachdenken, hat er uns erzählt.
2: Cooles Lied, das ist an einem Tag entstanden. Ich bin ins Studio gegangen, wollte irgendwas machen, was gute Laune macht. Und rausgekommen ist ein Song, der davon handelt, dass ich eine gute Idee finde, wenn wir uns alle gut verstehen würden. Also wenn wir alle cool miteinander sind. Egal, wo wir herkommen, egal aus welcher Richtung wir uns gerade bewegen, dass wir uns an einem Tisch treffen und miteinander reden.
0: Ja, das wäre sehr, sehr schön. Super simple, gute Message von Mark Forster und dazu auch noch ein Refrain, bei dem wir sofort mit dabei sind und direkt einfach mitsingen können, auch bei dem Song jetzt zum allerersten Mal hören. Cool, von Mark Forster.

ganz neu und frisch für euch. Cool von Mark Forster. Und gleich gibt's gute Laune Beats. Ava Max und für die echte H3-Abwechslung.

Ava Max, Kings and Queens. Zum ruhigen, warmen Herbstwetter heute. Dazu jetzt einen ganz entspannten Klassiker aus den 80ern. Die Hutes hier in H3.

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5: Halb eins ist es.
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5: Es kruschelt und raschelt heute so schön beim Sonntagsspaziergang von dem ganzen Laub, was überall rumliegt. Es ist herrliches Wetter, um rauszugehen. Bis zu 22 Grad, viel Sonne. Gibt auch mal eine Phase, wo die Wolken dicker sind, aber es bleibt meistens trocken. Könnte heute Nachmittag bei euch im Süden mal einen kurzen Schauer geben. Die neue Woche morgen fängt erst mit Nebel an, dann viel Sonne bei bis zu 23 Grad. Ich bin Andi Losleben und damit ihr gut ankommt, jetzt das Neueste aus dem HR3-Verkehrszentrum. A5 Karlsruhe Richtung Heidelberg. Zwischen Kronau und Waldorf-Wiesloch 5 Kilometer stockender Verkehr wegen einer Baustelle. Und die B54 Bad Schwalbach-Wiesbaden ist zwischen Taunusstein Süd und der Einmündung zur B417 Fischzucht in beiden Richtungen gesperrt. Da gab es einen Unfall. Wenn ihr könnt, bitte weiträumig drum herumfahren.
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0: Spin Doctors hier in H3. Ohne Navi und ohne Google Maps unterwegs sein, ist ungewohnt für uns. Im Maislabyrinth bringt uns das aber auch gar nicht weiter. Einige Maislabyrinthe sind noch offen und freuen sich auf euch heute bei dem besten Wetter. Zwei Fußballfelder groß ist zum Beispiel das Labyrinth bei Steffen in Hünfelden-Mennsfelden.
1: Außerdem gibt es die große Kürbisausstellung, frischen Apfelsaft, alles was zum Thema Herbst und Kürbis dazugehört, sowie unser Kisten- und Maislabyrinth. Wir freuen uns auf euren Besuch.
0: Highlight ist da auch das Mais-Schwimmbad. Das ist ein bisschen wie am Strand. Da haben wir noch tagelang später so ein Korn zur Erinnerung in der Hosentasche oder sonst irgendwie wo in der Ritze. Das weiß ich selbst. Die Maisgeister in Oberursel-Weißkirchen haben auch noch auf. Dann noch die Maislabyrinthe in Groß-Obenstadt, in Füll-Barsdorf, in Gelnhausen, in Liederbach oder auch noch in Hofheim-Wallau. Da rumirren und Stationen finden, das finden wir wirklich in jedem Alter noch toll.

Sie schwimmt's. Kurz Update aus dem HR3-Verkehrszentrum. Bitte Vorsicht auf der A67 Mannheim-Darmstadt, denn zwischen Lorsch und Gernsheim ist ein Hund auf der Straße. Gleich gibt es entspannte

0: Smith um 13 Uhr. Jetzt alles, was wichtig ist mit Theresia Tautz.
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2: Während des Kiew-Besuchs von Kanzler Merz hat es einen russischen Luftangriff auf eine Brücke gegeben. Merz war überraschend in die ukrainische Hauptstadt gereist, um weitere Unterstützung anzukündigen. Das russische Außenministerium hat den Besuch mit einem Nazi-Vergleich kommentiert. HR-Moskau-Reporter Jürgen Buch.
3: Die Sprecherin des russischen Außenministeriums Maria Sacharowa hat erklärt, die Mörder kehren an ihren Tatort zurück. Der russische Außenminister Lavrov hat im vergangenen Jahr davon gesprochen, Merz habe eine Nazi-DNA. Dass Deutschland die Ukraine militärisch unterstützt, wird in der russischen Propaganda immer wieder als Fortsetzung des deutschen Angriffs auf die Sowjetunion im Zweiten Weltkrieg dargestellt.
2: Der hessische Ministerpräsident Rhein ist dafür, den Tankrabatt bis ins kommende Jahr zu verlängern. Der CDU-Politiker sagte dem Magazin Stern, man werde die Spritpreisbremse auch nach den 3 Monaten noch brauchen. Rhein sagte auch, man solle AfD-Politikern Vorsitzendenposten in Bundestagsausschüssen nicht mehr verwehren. Die Partei sei gewählt und so solle man mit ihr auch umgehen. Seit Monaten wird weltweit über die Gefahren durch künstliche Intelligenz diskutiert. Mehrere Kinderrechtsorganisationen weisen jetzt auf das besondere Risiko durch KI für Kinder hin. Aus der Nachrichtenredaktion Kerstin Speth.
4: Das Redaktionsnetzwerk Deutschland berichtet über eine Studie der SOS Kinderdörfer und von Terre des Hommes. Darin heiße es, KI sei schon jetzt tief im Alltag junger Menschen verankert und präge Bildung, soziale Medien und Unterhaltung. Das bietet aus Sicht der Kinderrechtler zwar Chancen, doch die gesetzliche Regulierung gegen mögliche Risiken hinke hinterher. Die Organisationen fordern deshalb, dass Kinderschutz Teil jeder KI-Anwendung sein muss.
2: Rund um Lorch im Rheingau-Taunus-Kreis hat eine Weltkriegsgranate heute für Behinderungen gesorgt. Der Kampfmittelräumdienst musste sie 2-mal sprengen, bis sie nicht mehr gefährlich war. HR-Reporterin Conny Bechstedt.
5: Die Granate war durch das Niedrigwasser im Rhein freigelegt worden. Um das Geschoss unschädlich zu machen, wurde sie gegen 9 Uhr heute Morgen vom Kampfmittelräumdienst gesprengt. Das hat aber offensichtlich nicht gereicht. Um kurz vor 10 musste die Granate mit einer 2. Sprengung komplett zerstört werden. Danach konnten der Verkehr auf der B42 und der Schiffsverkehr wieder freigegeben werden.
2: Auf dem Oktoberfest in München hat es wieder einen Unfall gegeben. Ein Mitarbeiter der Schiffsschaukel auf der Eudenwiesen ist von der Schaukel getroffen und schwer verletzt worden. Laut Polizei musste er wiederbelebt werden. Vor ein paar Tagen war schon einmal ein Mitarbeiter von einem Fahrgeschäft verletzt worden. Das Oktoberfest geht heute zu Ende. Red Bull-Pilot Max Verstappen hat beim Formel-1-Rennen in Malaysia seinen ersten Saisonsieg gefeiert. Der Niederländer verwies den WM-führenden Kimi Antonelli im Mercedes auf den 2. Platz. 3. wurde Lewis Hamilton im Ferrari. Das Rennen musste wegen chaotischer Wetterverhältnissen mit vielen Wolkenbrüchen später starten und dann noch öfter unterbrochen werden. Das waren die Nachrichten.
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7: Sicherlich Leute, die heute ihre Kinder noch gar nicht gesehen haben, weil Ferien heißt, die pennen jetzt 2 Wochen so richtig schön aus und verpassen ein bisschen die Sonne heute. Heute Sonne und auch mal dicke Wolken bei bis zu 22 Grad, bleibt auch meistens trocken. Vielleicht heute Nachmittag bei euch im Süden mal einen kleinen Schauer. Aber morgen, da gibt's auch wieder ganz viel Sonne und am Dienstag auch bei bis zu 23 Grad. Ich bin Andi Losleben und damit ihr gut ankommt, jetzt das Neueste aus dem HR3-Verkehrszentrum. Vorsicht auf der A3 Köln. Richtung Frankfurt zwischen Niedernhausen und Wiesbadener Kreuz. Da ist eine ungesicherte Unfallstelle auf dem linken Streifen. A5 Karlsruhe Richtung Heidelberg zwischen Kronau und Waldorf-Wiesloch 6 Kilometer stockender Verkehr wegen einer Baustelle. Und die A5 Frankfurt Richtung Kassel zwischen Homburg-Oben und dem Obenthal-Dreieck gerade 4 Kilometer Stau.
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0: Michael Patrick Kelly. Hey, hört ihr das? Was eine Ruhe heute auf dem Balkon und im Garten. Keine Laubbläser unterwegs.
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2: Jetzt ist er wirklich so richtig da, der Herbst. Die ersten Laubbläser sind schon aus dem Süden zurückgekehrt. Laubbläser ist eben keine Jobbezeichnung.
3: Was machen Sie beruflich?
4: Ich bin Laubbläser.
2: Diese Teile machen natürlich vor allem Spaß. Man kann damit super frühmorgens an Wochenenden Nachbarn wecken. Und klar, Laubbläser helfen auch beim Laub zusammenpusten. Aber wenn der Laubhaufen dann fertig ist, stellen ja viele Männer fest, dass man das Laub dann aufheben muss, um es zu entsorgen. Und dann pusten Sie es stattdessen irgendwie auf den Bürgersteig oder zum Nachbarn, so unter der Hecke durch. Ich arbeite gerade an einer ganz innovativen Erfindung, einen Laubentferner für Terrassen, der kein lautes Geräusch macht. Ich habe schon den Stiel und wahrscheinlich baue ich da unten so Borsten dran. Ich glaube, ich nenne es Besen.
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Sommerfeeling. Wegen Spanisch finde ich immer. Álvaro Soler und gleich der perfekte Song zum Aerobic machen oder so. Also in der 10. Klasse haben wir dazu rhythmische Sportgymnastik gemacht. Werde ich nie vergessen. Whitney Houston gleich. Wenn ihr aber doch lieber keinen Sport, sondern Entspannung jetzt braucht, dann habe ich jetzt Tom Walker für euch. Das

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1: Es ist 2:30.
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1: Wettermäßig ist es auf jeden Fall heute schön, um am Fußballfeld dran zu stehen und die Sonne zu genießen. Es gibt viel Sonne, aber auch mal ein paar dickere Wolken bei bis zu 22 Grad heute. Es bleibt meistens trocken, vielleicht heute Nachmittag bei euch im Süden mal ein kurzer Schauer. Morgen und übermorgen erst Nebel, dann aber ganz viel Sonne bei bis zu 23 Grad. Ich bin Andi Losing und damit ihr gut ankommt, jetzt das Neueste aus dem H3-Verkehrszentrum. Vorsicht auf der A67 Mannheim Richtung Darmstadt. Zwischen Lorsch und Gernsheim eine ungesicherte Unfallstelle auf dem linken Streifen. A3 Köln Richtung Frankfurt zwischen Niedernhausen und Wiesbadener Kreuz. Bergungsarbeiten gerade auf dem linken Streifen, dadurch 2 Kilometer Stau. A5 Karlsruhe Richtung Heidelberg zwischen Krona und Waldorf-Wiesloch. 8 Kilometer stockend wegen der Baustelle. Und die A49 noch Kassel Richtung Gießen zwischen Wabern und Borken. 4 Kilometer Stau, da gab es einen Unfall mit mehreren Autos. Und dann doch noch die B43A Oberzhausen Richtung Hanauer Kreuz. Zwischen Hanau-Kleinauheim sind gerade Bergungsarbeiten auf dem rechten Streifen.
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0: Ach, die Backstreet Boys. 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

Sommer-Vibes von Mike Posner und gleich ein Hit von heute. So ganz beschwingt kommt Ray Garvey daher und vorher ganz ordentlich, hä? Rock. Hier sind Linkin Park für euch, für die echte Abwechslung.

0: Das ist Ellie Goulding. Um 14 Uhr jetzt alles, was wichtig ist.
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2: Während des Kiew-Besuchs von Bundeskanzler Merz hat es einen russischen Luftangriff auf eine Brücke gegeben. Merz war überraschend in die ukrainische Hauptstadt gereist, um weitere Unterstützung anzukündigen. Das russische Außenministerium hat den Besuch mit einem Nazi-Vergleich kommentiert. HR Moskau-Reporter Jürgen Buch.
3: Die Sprecherin des russischen Außenministeriums Maria Sacharowa hat erklärt, die Mörder kehren an ihren Tatort zurück. Der russische Außenminister Lavrov hat im vergangenen Jahr davon gesprochen, Merz habe eine Nazi-DNA. Dass Deutschland die Ukraine militärisch unterstützt, wird in der russischen Propaganda immer wieder als Fortsetzung des deutschen Angriffs auf die Sowjetunion im Zweiten Weltkrieg dargestellt.
2: In Europa werden immer weniger Asylanträge gestellt. Von Januar bis Ende September wurden in der EU, Norwegen und der Schweiz rund 450.000 Anträge gemeldet und damit gut 24% weniger als vor einem Jahr, das schreibt die Welt am Sonntag. Danach wurden die meisten Anträge in Frankreich gestellt, gefolgt von Italien. Deutschland lag lange auf dem ersten Platz, ist aber an die dritte Stelle gerutscht. Der hessische Ministerpräsident Rhein ist dafür, den Tankrabatt bis ins kommende Jahr zu verlängern. Der CDU-Politiker sagte dem Magazin Stern, man werde die Spritpreisbremse auch nach den 3 Monaten noch brauchen. Eigentlich soll der Steuerrabatt zum Jahresende auslaufen. Rhein sagte auch, man solle AfD-Politikern Vorsitzendenposten in Bundestagsausschüssen nicht mehr verwehren. Die Partei sei gewählt und so solle man mit ihr auch umgehen. Schwere Unwetter in Spanien, in der Provinz Barcelona und im Baskenland sind 3 Menschen in den Regenmassen ums Leben gekommen. ARD-Korrespondent Hans-Günther Kellner.
4: Der spanische Wetterdienst hatte bereits am Freitag für einen großen Teil des Osten Spaniens Alarmstufe Rot ausgegeben. Die Behörden riefen die Menschen dazu auf, sie sollten zu Hause bleiben. Diese Warnung gilt auch am Sonntag noch für weite Teile Kataloniens. Die katalanische Regionalregierung hat darum seit Samstag zahlreiche Kultur- und Sportveranstaltungen sowie Märkte im Freien abgesagt. Zudem warnen die Behörden, der Fluss Besós drohe überzulaufen. Dieser Fluss durchzieht zahlreiche dicht besiedelte Vorstädte nordöstlich von Barcelona.
2: Neuer Wiesnrekord. 7,4 Millionen Menschen haben dieses Jahr das Münchner Oktoberfest besucht und damit nochmal 200.000 mehr als im bisherigen Rekordjahr 2023. Auch bei Bier und Essen meldet die Stadt ein Plus. Es wurden 6,7 Millionen Maß getrunken, so viel wie noch nie. Wolkenbrüche, Gewitter und verspäteter Start. Red Bull-Pilot Max Verstappen hat das Chaos-Formel-1-Rennen in Malaysia gewonnen. ARD-Sportreporter Achim Scheu.
5: 2 Safety-Car-Phasen, viele Boxenstops. Max Verstappen kam am besten mit den Bedingungen klar. Der erste Saisonsieg für den Niederländer im Red Bull vor dem WM-führenden Kimi Antonelli. Dessen Teamkollege George Russell schied kurz vor dem Rennende auf Rang 3 liegend aus. Die beiden Ferrari von Lewis Hamilton und Charles Leclerc, die Nutznießer, am Ende auf den Rängen 3 und 4. Der deutsche Nico Hülkenberg wurde im Audi 11. und verpasste die Punkte wieder einmal.
2: Das waren die Nachrichten.
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0: Der Gedanke an Arbeiten morgen ist heute ganz gut, finde ich, weil es wird so richtig ruhig. Wegen den Ferien wird es auf den Straßen ruhig und auch auf der Arbeit morgen wird es ruhig sein. Andi Losleben ist heute hier. Hallöchen. Es gibt mal Sonne, mal aber auch dichtere Wolken heute. Es bleibt meistens trocken, vielleicht bei euch im Süden heute Nachmittag mal ein kurzer Schauer bei bis zu 22 Grad. Und die neue Woche startet eigentlich genauso. Erstmal ein bisschen Nebel, aber dann kommt sehr, sehr, sehr viel Sonne raus. Morgen und übermorgen bei bis zu 23 Grad. Damit ihr gut ankommt, jetzt das Neueste aus dem HR3-Verkehrszentrum. Vorsicht auf der 3 Frankfurt Richtung Köln zwischen Frankfurter Kreuz und Kelsterbach. Da liegt eine Plane auf dem mittleren Streifen. Auch nochmal Vorsicht auf der A66 Wiesbaden Richtung Frankfurt zwischen dem Nordwestkreuz und der Ludwig-Landmann-Straße. Da gibt es eine ungesicherte Unfallstelle auf dem rechten Streifen. A3 Köln Richtung Frankfurt zwischen Niedernhausen und Wiesbadener Kreuz. 3 Kilometer Stau, da ist die Unfallstelle inzwischen geräumt. Die A5 Karlsruhe Richtung Heidelberg zwischen Krona und Waldorf-Wiesloch. 7 Kilometer stockender Verkehr wegen der Baustelle. Und die A49 Kassel Richtung Gießen zwischen Wabern und Borken. 4 Kilometer Stau nach dem Unfall mit mehreren Autos.
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0: 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Wir holen euch die Fantas ins Stadion.
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0: Die Fantastischen Vier machen zum Abschied nochmal eine riesen Open-Air-Party im Eintrachtstadion in Frankfurt.
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0: Sie gehen zum letzten Mal auf Tour und angesagt waren nur Konzerte in der Halle. Aber weil diese Tickets so schnell weg waren, hängen sie jetzt noch eine Stadiontour hintendran. Übernächstes Jahr. Also wir denken jetzt schon mal an Juli 2028. Da holen wir sie euch auf die HR3-Bühne nach Frankfurt. Die Tickets dafür gibt es ab kommenden Mittwoch. Und live, Leute, sind die halt auch einfach ein Erlebnis. Das hat Smudo die Woche auch nochmal gesagt, weil...
2: Wir spielen mit einer fünfköpfigen Band. Wir haben schon sehr früh auf Live-Instrumente gesetzt und sind sehr stolz darauf, dass wir da sozusagen musikalisch auch was bieten können. Wenn jemand auf so eine Show geht und vielleicht mit den Inhalten nichts anfangen kann, dann sieht er auf der Bühne aber Schlagzeuger, Bassgitarre und Percussion. Das ist auch schon auch ein Erlebnis und ein Hingucker.
3: Gerade heutzutage.
0: Ach ja, klar. Aber auch im Radio. Ich vermute, ihr seid an der einen oder anderen Stelle hier auf jeden Fall jetzt textsicher und könnt mit rappen. Sie ist weg. Die Fantas.

Seht ihr euch bei dem Song auch im Teenagerzimmer, so wie ich? Die Fantas in H3. Gleich ein Song mit sehr viel Emotionen. Ach, was kann sie hoch singen, Loreen? Und vorher kommt er hier ganz beschwingt daher. Das ist Michael Schulte für die echte Abwechslung hier in H3.

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7: Es ist 2:30.
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7: Heute leider wieder Eiswetter. Ich sage leider, weil es einfach schon sehr lange Eiswetter ist. Aber sonntags passt zum Eis ja auch immer hervorragend. Bis zu 22 Grad heute. Viel Sonne, auch mal dicke Wolken. Meistens ist es trocken. Es könnte bei euch heute Nachmittag im Süden auch mal einen Schauer geben. Und morgen am Montag erstmal Nebel, dann überall sehr viel Sonne bei bis zu 23 Grad. Ich bin die Losleben und damit ihr gut ankommt, jetzt das Neueste aus dem HR3 Verkehrszentrum. A5 Karlsruhe Richtung Heidelberg. Zwischen Krona und Waldorf-Wiesloch 5 Kilometer stockender Verkehr wegen der Baustelle. A7 Fulda Richtung Würzburg. Zwischen Fulda-Dreieck und Bad Brückenau-Wildflecken 2 Kilometer Stau. Und die A49 Kassel Richtung Gießen. Zwischen Babern und Borken 4 Kilometer Stau wegen Bergungsarbeiten auf dem rechten Fahrstreifen.
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0: ist mal eine ganz geile Kombi, ne? Martin Garrix und Ed Sheeran hier in HR3. Ein Fußballspiel der Nationalmannschaft außerhalb der EM oder WM gucken. Geht es euch auch so wie mir? Das hat mich noch nie interessiert. Bis Jürgen Klopp kam. Auch heute werde ich das vierte Spiel unter ihm gucken, weil er einfach so ein guter Typ ist. Weil er es locker angeht, weil er positive Vibes versprüht, die mir irgendwie Bock machen, das heute zu gucken. Zum Glück sind es nur 4 Spiele, weil so viel Zeit haben wir auch nicht, ne? Es ist Spiel 4 in der Nations League heute, wieder gegen Griechenland. Gegen die haben wir vor einer Woche 0-1 verloren. Aber heute spielt ja die zweite Mannschaft von Klopp gegen Griechenland. Und er ist sehr motiviert.
1: Wir wissen schon, warum wir hier sind. Also wir fliegen ja nicht 2,5 Stunden her, übernachten vorher, übernachten nachher, um dann am Ende hier irgendwie so ein bisschen zu kicken. Wir wollen um die 3 Punkte wirklich kämpfen und ich hoffe, dass uns das gelingt.
0: Ja, die haben auf jeden Fall Bock. Heute, 9:15 Uhr, Deutschland gegen Griechenland in der Nations League.

Die 90er mit Crazy Town. Jetzt ein 80er. Eine nachdenkliche Hymne von Mr. Mister. Und vorher ein Hit von heute. Baby, don't worry, you are my only, you won't be lonely, even if the sky is falling down. Leonie, oh, die versprüht immer sehr, sehr, sehr, sehr viel gute Laune in ihren Songs. Gibt's jetzt hier für die echte Abwechslung für euch in HR3.

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1: Bester Things We Lost in the Fire, jetzt um 15 Uhr. Alles, was wichtig ist, jetzt mit Claudia Meichelbeck.
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3: Europaweit gehen die Asylzahlen zurück. In den ersten 9 Monaten 2026 wurden in der EU plus Norwegen und der Schweiz etwa 450.000 Asylanträge gestellt. Laut Welt am Sonntag ist das ein knappes Viertel weniger als im Vorjahreszeitraum. Aus der Nachrichtenredaktion Patricia Wern.
4: Deutschland ist dabei nicht mehr das Land mit den meisten Schutzanträgen, sondern liegt jetzt auf Platz 3 hinter Frankreich und Italien. Die meisten Anträge in Deutschland werden momentan von Afghanen gestellt, gefolgt von Syrern und Türken. Warum die Antragszahlen so stark zurückgegangen sind, sagt die Asylagentur der Europäischen Union nicht. Übrigens, die wenigsten Anträge werden in Ungarn gestellt.
3: Deutschland ist weiter fest entschlossen, der Ukraine militärisch und logistisch zu helfen. Bundeskanzler Merz hat das heute bei einem überraschenden Besuch in Kiew angekündigt. Merz versprach Militärhilfe im Umfang von 1 Milliarde Euro, die unter anderem für den gemeinsamen Bau von Drohnen verwendet werden soll. Während seines Besuchs gab es mehrmals Luftalarm. Außerdem griff Russland eine Brücke in Kiew an. Der hessische Ministerpräsident Rhein ist dafür, den Tankrabatt bis ins kommende Jahr zu verlängern. Der CDU-Politiker sagte dem Magazin Stern, man werde die Spritpreisbremse auch nach den 3 Monaten noch brauchen. Rhein sagte auch, man solle AfD-Politikern Vorsitzendenposten in Bundestagsausschüssen nicht mehr verwehren. Die Partei sei gewählt und so solle man mit ihr auch umgehen. Rund um Lorch im Rheingau-Taunus-Kreis hat eine Weltkriegsgranate heute für Behinderungen gesorgt. Der Kampfmittelräumdienst musste sie 2-mal sprengen, bis sie nicht mehr gefährlich war. HR-Reporterin Conny Bechstedt.
5: Die Granate war durch das Niedrigwasser im Rhein freigelegt worden. Um das Geschoss unschädlich zu machen, wurde sie gegen 9 Uhr heute Morgen vom Kampfmittelräumdienst gesprengt. Das hat aber offensichtlich nicht gereicht. Um kurz vor 10 musste die Granate mit einer zweiten Sprengung komplett zerstört werden. Danach konnten der Verkehr auf der B42 und der Schiffsverkehr wieder freigegeben werden.
3: Neuer Wiesnrekord. 7,4 Millionen Menschen haben dieses Jahr das Münchner Oktoberfest besucht und damit nochmal 200.000 mehr als im bisherigen Rekordjahr 2023. Auch bei Bier und Essen meldet die Stadt ein Plus. Es wurden 6,7 Millionen Maß getrunken, so viel wie noch nie. Die deutsche Fußballnationalmannschaft trifft heute Abend im Nations League-Rückspiel auf Griechenland. Nach der Niederlage im Hinspiel will sich das Team von Bundestrainer Klopp revanchieren. Die Vorfreude am Spielort in Thessaloniki ist groß. ARD-Korrespondent Jasper Riemann.
6: Dort hat es seit langer Zeit keine offiziellen Spiele dieser Bedeutung mehr gegeben. Seit Montag ist die griechische Nationalmannschaft schon dort. Zwar hat Trainer Ivan Jovanovic darauf hingewiesen, dass mit Siegen wie dem zuletzt gegen Deutschland auch die Erwartungen steigen und längst nicht klar ist, ob das Team auch langfristig sein Niveau halten kann. Trotzdem hoffen viele Fans, dass Jovanovic mit seinen vielen jungen Talenten an die goldenen Zeiten anknüpfen kann.
3: Anstoß ist um 20.45 Uhr. HR Info überträgt das Spiel live und in voller Länge. Das waren die Nachrichten.
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1: richtig perfektes Ferienwetter. Für alle, die zu Hause bleiben, heute schön und die nächsten Tage auch. Sonne und Wolken gibt es heute bei bis zu 22 Grad. Vielleicht heute Nachmittag mal das ein oder andere Tröpfchen kommt bei euch im Süden runter. Aber morgen und auch am Dienstag erstmal Nebel, dann ganz viel Sonne bei bis zu 23 Grad. Ich bin Andi Losleben. Schönen Sonntag euch und damit euch nichts passiert. Das Wichtigste aus dem HR3-Verkehrszentrum. Die A7 Fulda Richtung Würzburg zwischen Fulda-Dreieck und Bad Brückenau-Wildflecken. 2 Kilometer Stau. Und die A49 Kassel Richtung Gießen zwischen Wabern und Borken. 2 Kilometer Stau wegen Bergungsarbeiten auf dem rechten Streifen.
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0: Platz und die Purple Disco Machine.
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von den 90ern hier von R.E.M. Jetzt Flix zu den 2000ern mit Precious and Fragile Things Need Special Handling. So ganz ruhige Sonntagsbeats von Deepish Mode gibt's gleich, aber vorher für die echte Abwechslung hier in H3 in Power Song jetzt von Lena.

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5: Es ist 3:30.
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5: Prost zum Sonntagsnachmittagskaffee und vielleicht auch Kuchen. Es ist schönes Herbstwetter heute. Viel Sonne, bis zu 22 Grad. Sind auch dicke Wolken unterwegs, aber es bleibt meistens trocken. Es könnte heute Nachmittag mal ein paar Tröpfchen geben bei euch im Süden. Und morgen am Montag erstmal Nebel, dann überall ganz viel Sonne bei bis zu 23 Grad. Und der Dienstag sieht eigentlich genauso aus. Ich bin Andi Losleben, schönen Sonntag euch. Und damit ihr gut ankommt, jetzt das Neueste aus dem HR3-Verkehrszentrum. Vorsicht auf der A67 Darmstadt Richtung Mannheim zwischen Gernsheim und Lorsch, eine ungesicherte Unfallstelle. A7 Fulda Richtung Würzburg zwischen Fulda Dreieck und Bad Brückenau Wildflecken, 2 Kilometer Stau. A49 Kassel Richtung Gießen zwischen Barbal und Borken, 2 Kilometer Stau wegen Bergungsarbeiten auf dem rechten Streifen. Und ja, das war es ja dann doch schon, ne?

0: liebe ganz viel davon von Tom Grennan hier in HR3. Eine Traumreise im Wert von 3000 Euro. Dazu eine fette Soundbar für Kinomomente auf der Couch und 10.000 Euro Cash. So könnte es euch auch gehen, wenn ihr uns einfach nur eine WhatsApp schickt.
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Song auf Hochzeiten von Bruno Mars. Gleich ein Riesenhit. Ihr größter von Hootie and the Blowfish und vorher ein Song zum Tanzen. Motiviert beim Spülmaschine einräumen oder Wäsche aufhängen. Das ist Sia für die echte Abwechslung in HR3.

0: erwischt, oder? Beim ordentlichen Kopf mitnicken bei den Imagine Dragons. Voller Energie sind die hier mit Naturals an diesem Sonntag um jetzt 16 Uhr. Alles, was wichtig ist, jetzt mit Claudia Meichelbeck.
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2: Europaweit gehen die Asylzahlen zurück. In den ersten 9 Monaten 2026 wurden in der EU plus Norwegen und der Schweiz etwa 450.000 Asylanträge gestellt. Laut Welt am Sonntag ist das ein knappes Viertel weniger als im Vorjahreszeitraum. Aus der Nachrichtenredaktion Patricia Wern.
3: Deutschland ist dabei nicht mehr das Land mit den meisten Schutzanträgen, sondern liegt jetzt auf Platz 3, hinter Frankreich und Italien. Die meisten Anträge in Deutschland werden momentan von Afghanen gestellt, gefolgt von Syrern und Türken. Warum die Antragszahlen so stark zurückgegangen sind, sagt die Asylagentur der Europäischen Union nicht. Übrigens, die wenigsten Anträge werden in Ungarn gestellt.
2: Bundeskanzler Merz hat der Ukraine bei einem Überraschungsbesuch ein Hilfspaket im Umfang von 1 Milliarde Euro angeboten. Während des Besuchs in Kiew gab es ständig Luftalarm. Merz sagte, gegen diese Angriffe wolle Deutschland die Ukraine unterstützen. HR-Kiew-Korrespondentin Rebecca Barth.
4: Im Fokus solle die Herstellung von Abfangdrohnen stehen. Damit solle die aktuelle Lücke in der ukrainischen Flugabwehr geschlossen werden. Begleitet wird der Kanzler an diesem Tag unter anderem von Wirtschaftsministerin Katharina Reiche und einer hochrangigen Wirtschaftsdelegation. Auch die Energiebranche wolle man mit weiteren Millionen unterstützen, um die Energieversorgung der Ukraine vor Russlands Angriffen besser zu schützen.
2: Der hessische Ministerpräsident Rhein ist dafür, den Tankrabatt bis ins kommende Jahr zu verlängern. Der CDU-Politiker sagte dem Magazin Stern, man werde die Spritpreisbremse auch nach den 3 Monaten noch brauchen. Rhein sagte auch, man solle AfD-Politikern Vorsitzendenposten im Bundestagsausschüssen nicht mehr verwehren. Die Partei sei gewählt und so solle man auch mit ihr umgehen. Das Niedrigwasser im Rhein hat bei Lorch im Rheingau-Taunus-Kreis eine Sprenggranate aus dem Zweiten Weltkrieg freigelegt. Um sie zu sprengen, wurde am Vormittag der Schiffsverkehr gestoppt und die B42 gesperrt. Der Kampfmittelräumdienst brauchte aber 2 Versuche, bis die Granate nicht mehr gefährlich war. Ein Brand hat große Teile eines Campingplatzes am Gardasee in Pesquera zerstört. 20 Urlauber aus mehreren Ländern mussten vom Rettungsdienst behandelt werden. Die ersten Helfer waren 4 Feuerwehrleute aus Hessen. HR-Reporter Ivo Maruschik.
5: Drohnenaufnahmen zeigen, dass 3 Bungalowreihen in Schutt und Asche liegen. Etwa 30 Holzhäuschen sind niedergebrannt. Dazu auch Autos der Urlauber und mindestens ein Wohnmobil. Der Brand war in der Früh in einem der Bungalows ausgebrochen und griff dann auf andere Hütten über. Die Behörden gehen von einem Unfall aus. Der Präsident der Region Veneto, Zaya, bedankte sich aber ausdrücklich bei 4 Feuerwehrleuten aus dem hessischen Dietzenbach. Sie waren zufällig als Gäste auf dem Campingplatz und bekämpften die Flammen, noch bevor die örtliche Feuerwehr eintraf.
2: Für Jürgen Klopp ist es das 4. Spiel als Fußball-Bundestrainer. Heute Abend trifft Deutschland in der Nations League noch einmal auf Griechenland. Nach dem 0:1 im Hinspiel will das DFB-Team diesmal als Sieger vom Platz gehen. Anstoß in Thessaloniki ist um 20.45 Uhr. 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Das waren die Nachrichten.
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0: Sonne, wo bist du denn jetzt hin? Die Wolken sind dann doch immer mehr geworden, bleibt aber meistens trocken heute Nachmittag. Kann bei euch im Süden auch mal vereinzelt Tröpfchen geben. Morgen beginnt der Montag erstmal mit Nebel, dann kommt überall die Sonne raus. Bis zu 23 Grad, also 1 Grad wärmer als heute. Und am Dienstag sieht es genauso grau aus. Schönen Sonntag euch. Ich bin Andi Losleben und damit ihr gut ankommt, hier das Neueste aus dem HR3-Verkehrszentrum. Vorsicht auf der R5 Frankfurt Richtung Kassel. Zwischen Bad Homburger Kreuz und Friedberg, da ist ein kaputtes Auto auf dem Standstreifen. Vorsicht auch auf der A49 Gießen Richtung Kassel. Zwischen Baunatal Süd und Baunatal Mitte, da ist ein Spanngurt auf dem rechten Streifen. Noch eine Warnmeldung von der B45 Richtung Hanau. Zwischen Rödermark Oberroden und Rottgau Niederroden, da liegt ein Karton auf dem linken Streifen. Die A7 Fulda Richtung Würzburg, zwischen Fulda Dreieck und Bad Brück genau Wildflecken, da steht jetzt 2 Kilometer am Stau. Und die A49 Kassel Richtung Gießen. Zwischen Wabern und Borken 2 Kilometer Stau. Die Unfallstelle ist inzwischen geräumt.
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So cute, Rosalyn mit Snap hier in H3. Und ganz kurz eine Meldung aus dem H3-Verkehrszentrum für euch. Vorsicht auf der A49, Gießen Richtung Kassel, zwischen Homburg-Oben-Nord und Kassel-Industriepark ist ein Radfahrer auf der Straße. Und jetzt 90er für euch. What is love? Gehen wir zu dem Song ab, oder? What is Love von Hathaway, einer der größten Ohrwürmer aus den 90ern. Beinahe wäre der aber ganz, ganz anders geworden, weil beim Aufnehmen im Studio wird Hathaway gesagt, du, ey, sing den Song doch bitte im Stil von Joe Cocker. Und er so, ja, Leute, ich liebe Joe Cocker, aber ich bin kein Joe Cocker. Hathaway setzt sich durch und darf dann What is Love in seinem eigenen Stil singen. Und das war zuerst eine Ballade. Eine Ballade heute. Aber dann kommt jemand auf diese großartige Idee aus diesem Song, eine Eurodance-Style-Hymne zu produzieren. Und das war so eine gute Idee, nicht nur zu Hause in Deutschland, beliebt auch in ganz vielen anderen Ländern, kommt der Song auf Platz 1 der Charts und alle feiern mit. What is

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4: 4:30 ist es.
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4: Die Sonnenbrille können wir uns jetzt so hoch in die Haare schieben. Es ist bewölkter geworden und die Sonne scheint gar nicht mehr so. Bis zu 22 Grad warm ist es aber heute und es bleibt eigentlich trocken. Es könnte bei euch im Süden so ein paar Tröpfchen heute Nachmittag noch mal geben. Morgen erstmal ein bisschen Frühnebel, dann super viel Sonne überall bei bis zu 23 Grad. Hallöchen, ich bin Andi Losleben. Und damit ihr gut ankommt, jetzt das Neueste aus dem HR3 Verkehrszentrum. A3 Frankfurt Richtung Köln zwischen Limburg-Nord und Dietz. 5 Kilometer Stau nach einem Unfall auf dem linken Streifen. Und die A7 Fulda Richtung Würzburg zwischen Fulda A3 und Bad Brückener Wilflecken gerade 2 Kilometer Stau.
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0: Das ist und wird heute eine explosive Mischung im Tatort. Der heißt nämlich auch so, explosive Mischung. Im neuen Tatort geht es um einen Toten bei einer Automatensperrung, eine verschwundene Geldkassette und ganz viele Leute, die lieber ihre eigenen Gesetze machen. Das ist der Tatort aus Ludwigshafen. H3 Tatort-Checkerin Dani Jensen, was erwartet uns da?
1: Im Mittelpunkt stehen eine Gang rund um die Lohberg-Brüder und ein gesprengter Geldautomat. Ja, und am Tatort, da liegt der tote Dennis Lohberg.
2: Dennis Lohberg sprengt sich bei dem Versuch, den Geldautomaten zu knacken, selber in die Luft. Und dann rennt ein möglicher Komplize rein, schnappt sich eine Geldkassette und lässt ihn einfach liegen.
1: Und jetzt suchen die Kommissarinnen nach dem verschwundenen Geld und dabei stoßen sie auf jede Menge Gewalt und Misstrauen.
0: Das klingt nach klassischer Krimiarbeit, aber da steckt wahrscheinlich noch mehr dahinter.
1: Der Tatort erzählt auch viel über Parallelstrukturen und darüber, was passiert, wenn Menschen das Vertrauen in staatliche Institutionen verlieren. Besonders spannend die Figur von einem selbsternannten Viertelaufpasser. Und er glaubt, Probleme besser lösen zu können als die Polizei.
0: Wie viele Punkte gibt's da?
1: Ich bin ja nicht der größte Fan vom Tatort aus Ludwigshafen, aber der hier gehört schon zu den besseren. Der Fall entwickelt ordentlich Tempo, besonders im letzten Drittel. Ein harter Krimi mit einigen brenzligen Situationen für die Ermittlerinnen. Von mir gibt's dafür 7 von 10 möglichen Punkten.
0: Der Tatort heute, explosive Mischung, wie immer 8:15 im Ersten, aber auch jetzt schon, wann immer ihr wollt, in der ARD-Mediathek.
3: Au.

Shawn Mendes in H3 und gleich. Power und gute Laune in einem von Coldplay. Vorher.

0: Miles Smith hier in HR3. Um 17 Uhr alles, was wichtig ist, jetzt mit Claudia Meichelbeck.
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2: Hessens CDU-Ministerpräsident Rhein bekommt für seinen Vorstoß zum Umgang mit der AfD im Bundestag Widerspruch aus der Koalition. Rhein fordert, der AfD Vorsitze in Ausschüssen nicht länger zu verwehren. Union und SPD lehnen einen Kurswechsel dagegen ab. Theresia Tautz aus der Nachrichtenredaktion.
3: Der SPD-Innenexperte Fiedler sagt der Nachrichtenagentur AFP, er verstehe Rheins Problem nicht. Die AfD-Kandidaten hätten in den Ausschüssen keine Mehrheit bekommen. Der Grund liege bei den Kandidaten, nicht bei den Ausschussmitgliedern. Ähnlich äußerte sich Unionsfraktionsgeschäftsführerin Dos Santos Vinz. Die AfD-Abgeordneten hätten sich im Bundestag mit ihren Kandidaturen nicht durchsetzen können. AfD-Parlamentsgeschäftsführer Baumann begrüßt Rheins Vorstoß dagegen. Er sieht darin ein erstes Zeichen für ein mögliches Umdenken in der CDU.
2: Während des Kiew-Besuchs von Kanzler Merz hat es einen russischen Luftangriff auf eine Brücke in der Stadt gegeben. Merz war überraschend in die ukrainische Hauptstadt gereist, um weitere Unterstützung anzukündigen. Das russische Außenministerium hat den Besuch mit einem Nazi-Vergleich dokumentiert. ARD-Moskau-Reporter Jürgen Buch.
4: Die Sprecherin des russischen Außenministeriums Maria Sacharowa hat erklärt, die Mörder kehren an ihren Tatort zurück. Der russische Außenminister Lavrov hat im vergangenen Jahr davon gesprochen, Merz habe eine Nazi-DNA. Dass Deutschland die Ukraine militärisch unterstützt, wird in der russischen Propaganda immer wieder als Fortsetzung des deutschen Angriffs auf die Sowjetunion im Zweiten Weltkrieg dargestellt.
2: In Europa werden immer weniger Asylanträge gestellt. Von Januar bis Ende September wurden in der EU, Norwegen und der Schweiz rund 450.000 Anträge gemeldet und damit gut 24% weniger als vor einem Jahr. Das schreibt die Welt am Sonntag. Danach wurden die meisten Anträge in Frankreich gestellt, gefolgt von Italien. Deutschland lag lange auf dem ersten Platz, ist aber an die dritte Stelle gerutscht. Ein Brand hat große Teile eines Campingplatzes am Gardasee in Pesquera zerstört. 20 Urlauber aus mehreren Ländern mussten vom Rettungsdienst behandelt werden. Die ersten Helfer waren 4 Feuerwehrleute aus Hessen. ARD-Reporter Ivo Maruschik.
5: Drohnenaufnahmen zeigen, dass 3 Bungalowreihen in Schutt und Asche liegen. Etwa 30 Holzhäuschen sind niedergebrannt. Dazu auch Autos der Urlauber und mindestens ein Wohnmobil. Der Brand war in der Früh in einem der Bungalows ausgebrochen und griff dann auf andere Hütten über. Die Behörden gehen von einem Unfall aus. Der Präsident der Region Veneto, Zaya, bedankte sich aber ausdrücklich bei 4 Feuerwehrleuten aus dem hessischen Dietzenbach. Sie waren zufällig als Gäste auf dem Campingplatz und bekämpften die Flammen, noch bevor die örtliche Feuerwehr eintraf.
2: Red Bull-Pilot Max Verstappen hat beim Formel-1-Rennen in Malaysia seinen ersten Saisonsieg gefeiert. Der Niederländer verwies den WM-führenden Kimi Antonelli im Mercedes auf den 2. Platz. Dritter wurde Lewis Hamilton im Ferrari. Das Rennen musste wegen chaotischer Wetterverhältnisse mit vielen Wolkenbrüchen später starten und dann auch noch öfter unterbrochen werden. Das waren die Nachrichten.
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7: Genau, da sind wir daheim. Und ich kann jetzt schon mal sagen, morgen könnt ihr die Sonnenbrille einpacken. Wir starten nämlich in die neue Woche mit kaum Wolken, absolut trocken, angenehm warm, 18 bis 23 Grad. Also das hört sich gut an. Mal gucken, wie es bei dem Verkehr aussieht. Damit ihr gut ankommt, jetzt das Neueste aus dem HR3-Verkehrszentrum. A3 haben wir da, Köln Richtung Frankfurt. Zwischen Kelsterbach und Frankfurter Kreuz Reinigungsarbeiten auf dem rechten Fahrstreifen. Und A7 Fulda Richtung Würzburg. Zwischen Fulda, Dreieck und Bad Hersfeld, Brückenau, Blindflecken. 2 Kilometer Stau. Das war's auch schon. Gute Fahrt.
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9: You ready?
7: Yep. Ich hoffe, ihr seid bereit, denn jetzt gibt's wieder den perfekten Soundtrack für die letzten Stunden des Wochenendes. Sonntag ist Chartshow Sonntag. Das ist der Top 30 Countdown von Hessens Lieblingshits.
9: Here we go.

0: einen Platz gestiegen. Auf die 29, Ugel und Immanuel Angel. Immanuel, Moving to the Sun. Und davor von 15, wow, runter auf Platz 30, The Jack Team und Mercy. Hier ist die HR3 Chart Show. Jetzt mal an die Frauen. Kennt ihr auch diese kleinen, absolut unerklärlichen Dinge, die eure Männer immer machen? Also wenn ihr da meine Frau fragt, die könnte daraus eine ganz eigene Chartshow machen. Hier, pass auf.
1: Platz 3.
2: Otto Frank besitzt eine faszinierende Superkraft. Seine schmutzigen Socken wirft er immer exakt neben den Wäschekorb, nicht rein. Aber hey, immerhin lösche ich die Sache immer gebündelt auf einem Haufen, ja?
1: Platz 2.
2: Der Frank sagt immer, ach, das repariere ich gleich. Das bedeutet dann immer übersetzt, du siehst ihn in den nächsten 4 Stunden überhaupt nicht mehr. Unser Werkzeugkasten ist explodiert und am Ende hält das Regal zwar, aber es sind 3 Schrauben übrig. Und Frank sagt,
3: ah, die waren sowieso völlig überflüssig.
1: Platz 1.
2: Frank steht vor dem offenen Kühlschrank, starrt hinein und ruft dann verzweifelt, Schatz, wo ist denn das Hemd? Ich gehe hin, bewege meine Hand um genau 2 Zentimeter nach links und da steht er, direkt vor seiner Nase.
0: Ja, ist doch. Aber wisst ihr was? Trotz meiner ganzen Macken liebt sie mich. Aber manchmal. Geht's euch auch so, Männer? Ja, unsere Mädels sind schon cool und deswegen nehmen wir sie jetzt mal ganz fest in den Arm. Denn jeder Einzelne ist ein absoluter Lieblingsmensch.
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Namika. Sie ist ja zu Hause in Hessen, genau wie HR3. Ist in Frankfurt aufgewachsen, Schwanheimer Mädchen. Heute vor 11 Jahren, am 4. Oktober 2015, Platz 1 in Deutschland. Lieblingsmensch.

0: schaffen uns weiter in Richtung Nummer 1 Hit heute Abend. Hier kommt Platz 28.
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0: auf der 27 stehen geblieben. Topic und Becky G und Sorry.
1: Bobo.
0: Ja, und auf der 28 Kygo und Khalid. Save my love. Kennt ihr das? Beziehung zu Ende und dann meldet sich auf einmal der Ex. Nach Monaten per WhatsApp. Er hat ja eigentlich nie gerne über Gefühle geredet, aber plötzlich hat er irgendwie scheinbar die perfekten Worte da parat. Ja? Und ihr denkt euch nur, ey Alter, lass mich einfach in Ruhe. Das hier ist genau dafür der perfekte Soundtrack. Auf Instagram hat sie geschrieben, lass ihn einfach auf Read. Also wenn euer Ex gleich anklopft, es ist jetzt offiziell way too late. HR3 Chacho Extra. Das ist die aktuelle von Leonie.

0: Komm, ich muss jetzt noch mal kurz anspielen hier.
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0: Ja. Natürlich das Original. Insomnia. Bibi Rexha hat ja mit den Jungs von Faithless zusammengearbeitet. Und da hat sie zu den Jungs gesagt, hey, ich finde Insomnia so cool. Kann ich das nicht für einen Song verwenden? Die Jungs haben ja gesagt. Und so ist es auf Platz Nummer 26 in dieser Woche. Bibi Rexha und New Religion. Es ist Sonntagnachmittag. Ihr steht gerade im Stau. Oder schnippelt vielleicht sogar schon das Gemüse fürs Abendessen. Und plötzlich, ja, schießen euch die Tränen in die Augen. Ja, also es liegt nicht an den Zwiebeln, sondern das liegt an den härtesten Jungs aus Kanada, die nämlich jetzt euer Herz so richtig weich kloppe. Nickelback haben was Neues. H3 Chacho extra heute. Hier ist Make Me Love You.

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2: Und wir wollen natürlich wissen, wie es in der kommenden Woche weitergeht mit dem Wetter. Ja, es ist schöner Herbst, Frühherbst, ja. Kaum Wolken, absolut trocken und angenehm warm. 18 bis 23 Grad, also kann schon mal den Tipp geben, Sonnenbrille lohnt es sich auf jeden Fall einzupacken. Damit ihr gut ankommt, jetzt das Neueste aus dem HR3-Verkehrszentrum. Vorsicht, auf der A45 Aschaffenburg Richtung Gießen, am Gießener Südkreuz in der Verbindung zur A485 Richtung Gießener Nordkreuz, da steht ein defektes Fahrzeug auf dem linken Fahrstreifen, also fahrt langsam. Vorsicht auch auf der A45 Gießen-Aschaffenburg zwischen Altenstadt und Hammersbach, da sind Personen auf der Fahrbahn. A3 Köln Richtung Frankfurt, zwischen Kelsterbach und Frankfurter Kreuz Reinigungsarbeiten auf dem rechten Fahrstreifen. Und A661 Egelsbach Richtung Oberursel, zwischen Offenbacher Kreuz und Offenbach-Taunusring aktuell 2 Kilometer Stau. Da wo es geht, gute Fahrt. Hallo, Frank Seidel hier. Schön, dass ihr da seid. Das ist der Sonntagsendspurt, die H3-Chartshow. Und wir kämpfen uns langsam zur Nummer 1. Das ist Platz 25.
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0: Flow. Das sind drei Mädels aus London, Renee und Stella. Die kennen sich schon aus der Schule. Und Georgia, die hat früher mal eine Castingshow im Kinderkanal von der BBC gewonnen. Ja, und der Rest lief dann übers Internet. Die haben sich kennengelernt, kurz gecheckt, bam, Band komplett. Für ihren aktuellen Hit haben sie sich die Songwriter geschnappt, die auch schon das hier gemacht haben. Sabrina Carpenter ist das und Espresso. Und so klingt jetzt der aktuelle Hit von Flo, HR3 Chacho Extra. Hier ist Leak It.
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0: Auf der 23, Alok und Khalid, Dive Into Me. Die Band, die jetzt kommt in der Chartshow, ja, wie wird denn die ausgesprochen? A-N-O-T-R, also A-N-O-T-R. Wir haben einfach mal einen englischen DJ gefragt, DJ Graham.
1: I have seen people call it another, anoter. 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
0: Ja, genau. Another kommen aus den Niederlanden, aus Amsterdam. In Belgien diese Woche auf Platz 12, in den Niederlanden auf der 14 in den Airplay Charts. H3 Chartshow Extra. Another on 44 Ultra.

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Hier ist HR3 und wir gucken mal, was es aktuelles Neues aus dem HR3-Verkehrszentrum gibt. Vorsicht auf der A671 Mainz Richtung Wiesbaden. Zwischen Hochheim Nord und Mainz-Kastell, da befindet sich ein Radfahrer. Gefahr durch Fahrradfahrer auf der Fahrbahn, also langsam fahren. Die Legende ist wieder da mit dem neuen Album. Chaka Khan, zusammen mit Sia, in Slowenien gerade neu eingestiegen. Cool You Down.

0: kommt aus Deutschland und ist gerade dabei, so richtig international durchzustarten. Und wie schön, dass er bei uns schon im Countdown ist. Ein Platz nach oben in der Chartshow. Tiffany Harris und Vertigo. Sonntag ist Chartshow-Sonntag. Und jetzt ein Typ, der im Rathaus in seiner Heimatstadt gearbeitet hat. Und zwar in der Personalabteilung. Und da hat er wahrscheinlich jahrelang Urlaubsanträge abgeheftet und so schöne Sachen gemacht. Aber dann, ja, kommt eine gute und eine schlechte Nachricht.
1: Ja, hallo Chef, bei Britain's Got Talent hat gerade der Simon Cowell den Golden Buzzer für mich gedrückt. Ich bin da mal weg.
0: Ja, die gute Nachricht, die Schwester von Callum Scott hat ihn damals heimlich bei der Castingshow angemeldet. Ja, und jetzt muss die Personalabteilung in Callum Scotts altem Büro schon seit Jahren ohne ihn auskommen. Heute ist er einer der erfolgreichsten Singer und Songwriter in England. Chartshow Extra, Cole.

Sorry, wir müssen kurz mal unterbrechen. Wir gucken in unser HR3-Verkehrszentrum. Da gibt es eine Meldung. Vorsicht auf der A44 Kassel-Dortmund zwischen Kreuz Kassel-West und Kassel-Bad Wilhelmshöhe. Da sind zwei Kinder auf dem Standstreifen. Fahrt dort ganz besonders vorsichtig.

0: zusammen mit Glockenbach.
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0: Chacho Extra Collide.
2: Platz 21.
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0: Platz 21, Taylor Swift.
1: Well, that seems fine.
0: Und wir machen heute einen Taylor Swift Doppelmoppel, die kommt gleich nochmal. Am Anfang der nächsten Stunde hier in der HR3 Chart Show.
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0: Es ist jetzt 18 Uhr.
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3: Der hessische Ministerpräsident Rhein hat eine neue Debatte über den Umgang mit der AfD angestoßen. Er sprach sich im Stern dafür aus, der Partei im Bundestag die Vorsitzendenposten in den Fachausschüssen nicht zu verwehren. Dazu sagte der SPD-Innenpolitiker Fiedler, er verstehe Rheins Problem nicht. Die AfD-Kandidaten hätten einfach keine Mehrheit bekommen. Aus der Nachrichtenredaktion Hanna Agard.
4: Die Parlamentsgeschäftsführerin der Unionsfraktion, Katharina dos Santos-Vinz, hat einen solchen Kurswechsel abgelehnt. Es gibt keinen Anspruch auf einen Ausschussvorsitz, sagte sie der Nachrichtenagentur AFP. Die AfD begrüßte den Vorschlag von Rhein. Ihr parlamentarischer Geschäftsführer Bernd Baumann sprach von einem ersten Anzeichen für ein generelles Umdenken. Weitere Schritte würden folgen, so Baumann.
3: Bundeskanzler Merz hat der Ukraine bei seinem Besuch in Kiew weitere Hilfe versprochen. Das Land soll demnach unter anderem tausende Abfangdrohnen bekommen, um die besonders gefährlichen russischen Kampfdrohnen mit Düsenantrieb zu bekämpfen. Die Auslieferung werde in Kürze beginnen. Außerdem unterzeichneten deutsche Wirtschaftsvertreter 16 Abkommen mit der Ukraine. Sie sprachen von einem Wert von 6,5 Milliarden Euro. 4 Feuerwehrleute aus Hessen haben bei einem Brand auf einem Campingplatz am Gardasee offenbar Schlimmeres verhindert. Das Feuer in Peschiera hat trotzdem große Schäden angerichtet. 20 Urlauber aus mehreren Ländern mussten vom Rettungsdienst behandelt werden. ARD-Reporter Ivo Marischik.
5: Der Präsident der Region Veneto, Zaia, bedankte sich aber ausdrücklich bei 4 Feuerwehrleuten aus dem hessischen Dietzenbach. Sie waren zufällig als Gäste auf dem Campingplatz und bekämpften die Flammen, noch bevor die örtliche Feuerwehr eintraf. Der Brand war in der Früh in einem der Bungalows ausgebrochen und griff dann auf andere Hütten über. Drohnenaufnahmen zeigen, dass 3 Bungalowreihen in Schutt und Asche liegen. Etwa 30 Holzhäuschen sind niedergebrannt, dazu auch Autos der Urlauber und mindestens ein Wohnmobil.
3: In Europa werden immer weniger Asylanträge gestellt. Von Januar bis Ende September wurden in der EU, Norwegen und der Schweiz rund 450.000 Anträge gemeldet und damit gut 24% weniger als vor einem Jahr. Das schreibt die Welt am Sonntag. Danach wurden die meisten Anträge in Frankreich gestellt, gefolgt von Italien. Deutschland lag lange auf dem ersten Platz, ist aber an die dritte Stelle gerutscht. Rückschlag für Alexander Zverev. Der deutsche Tennisprofi hat beim ATP-Turnier in Peking gegen den Serben Novak Djokovic in 3 Sätzen verloren. Damit kann Zverev bis auf Weiteres nicht die Spitze der Tennis-Weltrangliste übernehmen. ARD-Sportreporterin Franziska Schork.
6: Zverev startete zwar stark und sicherte sich den ersten Satz, doch Djokovic war im Anschluss stärker. Der 39-Jährige zeigte trotz zuletzt gesundheitlichen Problemen eine beeindruckende Leistung. Für Djokovic ist der Erfolg in 2 Hinsichten besonders. Er hat sein 32. Match in Serie beim Turnier in Peking gewonnen und damit einen historischen Rekord aufgestellt. Für Zverev war es im 15. Duell mit Djokovic dagegen bereits die 10. Niederlage.
3: In der deutschen Eishockeyliga haben die Löwen Frankfurt in Bremerhaven verloren mit 1:2. In der Tabelle stehen die Frankfurter auf Platz 10. Und das waren die Nachrichten.
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0: Hier sind wir daheim. Ja, wir gucken mal, wie wir in die neue Woche starten, oder? Kaum Wolken, absolut trocken, angenehm warm, 18 bis 23 Grad. Und man kann also auf jeden Fall schon mal die Sonnenbrille einpacken, würde ich sagen. Damit ihr gut ankommt, das Neueste aus dem HR3-Verkehrszentrum. Vorsicht, auf der A44 Kassel-Dortmund zwischen Kreuz Kassel-Weste und Kassel-Bad Wilhelmshöhe. Da sind 2 Kinder auf dem Standstreifen, also fahrt dort langsam. Und A3 Köln Richtung Frankfurt zwischen Kelsterbach und Frankfurter Kreuz. Reinigungsarbeiten auf dem rechten Fahrstreifen. Gute Fahrt!
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0: Frank Seidel hier. Hier ist die Chartshow. Neu eingestiegen von Nix auf die 1 in England ist die neue von Taylor Swift, die wir ja gerade eben auch gehört haben. Das ist das HR3 Doppelmoppel. Taylor!
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Mr. C. Sometimes I love you. Auf der 19. Und davor. Ja. Der Aufsteiger heute von Nix auf Platz Nummer 20 und damit gleich mit zwei Songs in der HR3 Chartshow vertreten.

0: HR3 Chartshow Extra. Heute vor 26 Jahren, am 4. Oktober 2000, auf Platz 1 hier bei uns in Deutschland.
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Von 14 runter auf Platz 17. Harry Styles, American Girls. Hier ist die HR3 Chart Show. Take That und Michael Patrick Kelly haben wir davor gehört mit Feel My Love. Und jetzt geht's weiter im Countdown. Gibt ja zwei typische Songs für die Hochzeit, ja? Moment, ich probiere das mal. Ja, danke schön. Und es gibt Songs für den spontanen Sprint zum Notausgang. Ash heißt die Frau, die jetzt in der HR3 Chartshow kommt. Die hat letztes Jahr geheiratet und hat super glücklich vorm Altar Ja gesagt. Aber anstatt dann einfach die Torte anzuschneiden, dachte sie plötzlich an ihre erste Ehe mit 23. Und die war eine Katastrophe. Sie hat erzählt, eigentlich hätte ich damals einfach weglaufen sollen. Und diesen Song jetzt hier, den hat sie dann direkt nach ihrer Hochzeit geschrieben, als Flashback an ihren Horror-Ex. HR3 Chartshow Extra, Ash und Stop the Wedding.

Yeah, dieser Hit geht gerade in England im Radio durch die Decke. In den Airplay-Charts letzte Woche von 0 auf die 14, also richtig oft im Radio auch gelaufen. Jetzt sogar nochmal hoch auf Platz 8, Ash und Stop the Wedding. Und weiter geht's im Countdown.

0: Alex Warren. Von 24 auf die 16 nochmal gestiegen in dieser Woche. Ja, nicht schlecht, Alex. In Tschechien ist er sogar von 2 auf die 1 gegangen mit Fever Dream. Hier ist die HR3 Chart Show. Und jetzt kommt The Tino. The Tino, der hat letztens im Plattenschrank von seinen Eltern rumgewühlt, ja, und ist da auf die ganz alten Kracher gestoßen. Ja, hier zum Beispiel Jean-Michel Jarre. Ja, oder hier Pink Floyd. Und dann auch noch Kraftwerk. Das fand er irgendwie cool. Und dann hat er einen alten 80er-Jahres-Synthesizer angeworfen. Als Stimme hat er sich Meek aus England geholt. Und herausgekommen ist das hier. HR3 Chart Show Extra. Taste my luck.
1: Ich bin Tino, komme aus Dresden und bin unter dem Namen Pöbel Disco Machine unterwegs.

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7: Wir starten in eine schöne Vorherbstwoche. Nämlich kaum Wolken, absolut trocken wird das Wetter und angenehm warm, 18 bis 23 Grad. Guck mal, was auf den Straßen los ist. Damit ihr gut ankommt, jetzt das Neueste aus dem HR3-Verkehrszentrum. Gibt's auch nur noch eine Meldung. A5 Kassel Richtung Frankfurt zwischen Romtal, Dreieck und Grünberg. 8 Kilometer stockender Verkehr. Ja, wir wünschen gute Fahrt.
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9: Please welcome Olivia Rodrigo.

In dieser Woche auf 14. Kato und John. Turn the lights off. Und davor auf Platz 15 Olivia Rodrigo mit Drop Dead. Hier ist die HR3 Chart Show. Ja, es ist so 20 vor 7 oder andersherum gesagt, die offizielle, oh nein, morgen ist schon wieder Montag Panikzone, oder? Ja, ihr kennt das ja. Du sitzt auf der Couch, starrst die Wand an und fragst dich, wo bitteschön sind die letzten 48 Stunden geblieben? Ich habe heute Vormittag wieder versucht, mein Leben mal auf die Reihe zu kriegen und wollte super produktiv sein. Ja? Mein Plan war Wohnung saugen, Keller aufräumen, Einkaufsliste für die ganze nächste Woche machen. Die Realität, ich habe 3 Stunden lang YouTube-Videos darüber geschaut, wie man Alpakas schert und ein ganzes Glas Nuss-Nougat-Creme mit dem großen Suppenlöffel dabei inhaliert. Ja? Ja, aber wisst ihr was? Das ist doch eigentlich völlig okay. Vergiss das schlechte Gewissen. Das Wochenende ist erst vorbei, wenn der Wecker morgen früh klingelt. Also schnappt euch die Reste vom Sonntagskurre, dreht das Radio.

Neu in den Airplay Charts in Ungarn. Lost Frequencies und Live It All. Und damit geht's zurück zum Chart Show Countdown. Wir tanzen langsam nach oben zum Nummer 1 Hit dieser Woche. Here's the show.

0: Jenny und David auf der 13, Save Me Tonight. Hier ist die H3 Chart Show.
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0: Das war ein Wahnsinnsding. Das ging richtig durch die Decke mit den Jungs aus Alaska, oder? Portugal the Man und Feel It Still. Jetzt haben sie sich mit Naked aus Schweden zusammengetan und es gibt einen neuen Hit. Das ist ein Song über dieses Gefühl, wenn man frisch verliebt ist. Ja, kennen wir alle. Da ist das Gehirn komplett auf Standby gestellt und du läufst einfach nur noch so grinsend durch die Gegend. Die Wissenschaft nennt das Hormone. Die Jungs von Naked und Portugal the Man nennen das einfach Some Kind of

Naked zusammen mit Portugal The Man und Some Kind of High. Yes, we are high. Weiter geht's im Countdown. Wir kämpfen uns Schritt für Schritt nach oben. Die Nummern werden kleiner, dafür die Hits größer. Jetzt kommt Platz Nummer 12. Zwei Plätze gefallen in dieser Woche. Christopher Randy, Good Old

0: Chris de Serendi, das hat er schon mal als Hit gehabt, Nummer 1. Zusammen mit Two Colors und Safri Duo Cynical. Jetzt also mit Good Old Days bei uns in der HR3 Chartshow. In dieser Woche von 10 auf Platz Nummer 12 runter. Frage: Was haben Nico Santos und Helene Fischer gemeinsam? Ja, ganz einfach. Diesen Hit hier. Ja.
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0: Nico Santos, der hat Achterbahn für Helene geschrieben. Das war noch bevor er selbst so richtig abgegangen ist. Jetzt gibt's was Neues vom Nico und damit outet er sich. Ja, wir kennen ja alle diesen einen Arbeitskollegen, der im Urlaub immer ein Foto vom Strand in die WhatsApp-Gruppe schickt und dann schreibt, Homeoffice läuft. Und Nico ist genau dieser Typ, ja. Er hat seine neue Nummer nämlich auf Mallorca mit direktem Blick aufs Meer geschrieben. Und genau so klingt das dann auch. HR3 Chartshow Extra. Hier ist Classic.

Sorry, wir müssen kurz unterbrechen. Das Neueste aus dem HR3-Verkehrszentrum. Vorsicht auf der A5 Frankfurt-Darmstadt. Zwischen Frankfurter Kreuz und Zeppelinheim Personen auf der Fahrbahn. Vorsichtig fahren.

0: Woche auf Platz 11 gefallen. Ja, aus dem hohen Norden, The Bowser Magnetic. Es ist jetzt 19 Uhr. 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
2: Bundeskanzler Merz hat sein Angebot verteidigt, der Ukraine ein weiteres Hilfspaket im Umfang von 1 Milliarde Euro im Kampf gegen Russland zur Verfügung zu stellen. Merz äußerte sich bei einem Solidaritätsbesuch in der ukrainischen Hauptstadt Kiew. Er sagte der ARD:
3: Für die nächsten Monate braucht die Ukraine noch unsere Hilfe und ich werde nicht müde zu betonen, das ist nicht nur für die Ukraine gut, das ist richtig und notwendig für die gesamte politische Stabilität Europas und daran müssten wir Deutsche eigentlich das größte Interesse haben.
2: Geplant ist, der Ukraine vor allem Abfangdrohnen für einen besseren Schutz vor Russland zur Verfügung zu stellen. Das Geld dafür kommt aus Haushaltsmitteln, die schon bewilligt worden sind. Hessens CDU-Ministerpräsident Rhein bekommt für seinen Vorstoß zum Umgang mit der AfD im Bundestag Widerspruch aus der Koalition. Rhein fordert, der AfD-Vorsitze in Ausschüssen nicht länger zu verwehren. Union und SPD lehnen einen Kurswechsel dagegen ab. Theresia Tautz aus der Nachrichtenredaktion.
4: Der SPD-Innenexperte Fiedler sagt der Nachrichtenagentur AFP, er verstehe Rheins Problem nicht. Die AfD-Kandidaten hätten in den Ausschüssen keine Mehrheit bekommen. Der Grund liege bei den Kandidaten, nicht bei den Ausschussmitgliedern. Ähnlich äußerte sich Unionsfraktionsgeschäftsführerin Dos Santos Vinz. Die AfD-Abgeordneten hätten sich im Bundestag mit ihren Kandidaturen nicht durchsetzen können. AfD-Parlamentsgeschäftsführer Baumann begrüßt Rheins Vorstoß dagegen. Er sieht darin ein erstes Zeichen für ein mögliches Umdenken in der CDU.
2: Die Regierung des Jemen hat eine Großoffensive gegen die Houthi-Miliz angekündigt. Die Regierung nannte als Ziel, alle Regionen zurückzuerobern, die von der Miliz kontrolliert werden. Die Houthi hatten vergangenen Monat die komplette Rotmeerküste des Jemen unter Kontrolle gebracht. Das brachte ihnen auch Zugriff auf die Meerenge Bab al-Mandab. Über sie laufen auch Öl- und Gastransporte nach Europa. 4 Feuerwehrleute aus Hessen haben bei einem Brand auf einem Campingplatz am Gardasee offenbar Schlimmeres verhindert. Das Feuer in Peschiera hat trotzdem große Schäden angerichtet. 20 Urlauber aus mehreren Ländern mussten vom Rettungsdienst behandelt werden. ARD-Reporter Ivo Maruschik.
5: Der Präsident der Region Veneto, Zaia, bedankte sich aber ausdrücklich bei 4 Feuerwehrleuten aus dem hessischen Dietzenbach. Sie waren zufällig als Gäste auf dem Campingplatz und bekämpften die Flammen, noch bevor die örtliche Feuerwehr eintraf. Der Brand war in der Früh in einem der Bungalows ausgebrochen und griff dann auf andere Hütten über. Drohnenaufnahmen zeigen, dass 3 Bungalowreihen in Schutt und Asche liegen. Etwa 30 Holzhäuschen sind niedergebrannt, dazu auch Autos der Urlauber und mindestens ein Wohnmobil.
2: Tennisprofi Alexander Zverev muss beim Ziel, noch dieses Jahr Weltranglisten-Erster zu werden, einen Rückschlag hinnehmen. Beim ATP-Turnier in Peking hat er gegen den Serben Novak Djokovic in 3 Sätzen verloren. Auch wenn Zverev das kommende Tennisturnier in Shanghai gewinnen würde, könnte er nicht mehr genug Punkte holen, um den Italiener Jannik Sinner an der Spitze der Weltrangliste abzulösen. In der deutschen Eishockeyliga haben die Löwen Frankfurt in Bremerhaven verloren mit 1:2. In der Tabelle stehen die Frankfurter damit auf Platz 10. Und das waren die Nachrichten.
0: Hey, es wird richtig toll. Wir starten die neue Woche mit kaum Wolken. Es bleibt trocken, angenehm warm, 18 bis 23 Grad. Und ich würde sagen, Sonnenbrille auf jeden Fall mal einpacken, oder? Damit ihr gut ankommt, jetzt auch noch das Neueste aus dem HR3-Verkehrszentrum. Vorsicht, auf der A5 Frankfurt-Darmstadt, zwischen Frankfurter Kreuz und Zeppelinheim, da sind Personen auf der Fahrbahn. A5 Kassel Richtung Frankfurt, zwischen Obenthal-Dreieck und Homburg-Ohm, 6 Kilometer Stau und stockender Verkehr. Ja, da wo es geht, gute Fahrt auf jeden Fall.
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0: Wir sind bereit für die finale Stunde der HR3-Chartshow mit Hessens Lieblingshits. Wir sind schon jetzt bei Platz Nummer 10 angekommen. Und da würde ich sagen, legen wir gleich los mit den Zweien hier, oder? Hier ist Rivers auf der 10.
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0: Ja, danke schön, Ray ist jetzt vorbei. Also wir sind bei Don McLean, der dieses Konzert gespielt hat. Tja, und sie war total verknallt. In the Don.
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0: Und in diesen Song hier.
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0: Und das, was Laurie da fühlte, als Don McLean Empty Chairs gesungen hat, das hat sie dann auf eine Serviette geschrieben. Und darauf stand, he's killing me softly with his song. Und das hat sie dann gesungen. Das ist daraus entstanden, dieses Lied. Aber es wurde kein Hit. Aber dann hat es Roberta Flack neu aufgenommen.
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0: Yeah. Und da?
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0: Hat es dann funktioniert. Mit Roberta, ein Nummer 1 Hit in den USA. Das war 1973. Und 23 Jahre später haben dann Wyclef Jean, Lauryn Hill und Pras Michel den Song gecovert. Und so wurde es dann auch

0: Heute vor 30 Jahren, am 4. Oktober 1996, der Top-Song in Deutschland. HR3 Chacho Extra, die Fugees und Killing Me Softly. Und jetzt Platz 8. Weiter im Countdown.
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0: Temper City. Auf der 7. Self-Aware. Ha. Wie schön. Jetzt nämlich eine Liebeserklärung. Eine Liebeserklärung in einem Song. Und die geht an seine beiden Söhne. Die Rede ist von Michael Schulte. Und er sagt, egal was kommt, Jungs, Papa passt auf euch auf. H3 Chacho Extra, hier ist Cover You.
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0: The Madden und der Ed. Von 9 auf die 6. Repeated. Was für ein Duo. Hätte man auch nicht gedacht, dass die zweimal zusammenkommen. Aber sind richtig befreundet. Martin Garrix und Ed Sheeran. Hier ist die HR3 Chart Show. Sie kommen aus Mannheim. Zwei DJs, Fabian Fieser und Marc Fonsin. Und ein Sänger, Bojan Kalacic. Clock, Clock. Tja, obwohl man bei Clock Clock ja immer sofort an das Ticken von der Uhr denkt, geht's da um was ganz anderes. Dieser Name Clock Clock, der kommt von den sogenannten Claves. Das sind diese Klanghölzer, ja. Man sagt auch Rumba-Hölzer oder Rumba-Stäbchen, glaube ich, dazu. Klingt lecker, ja? Ist aber zum Musikmachen, ja. Und wie klingt das, wenn man die aufeinander schlägt? Genau, Clock Clock. Jetzt sind sie mit dem aktuellen Hit am Start. HR3 Chartshow Extra. Hier ist Skeletons.
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5: Da sind wir daheim. Und wir starten durch in die neue Woche. Kaum Wolken, absolut trocken, angenehm warm, 18 bis 23 Grad. Sonnenbrille einpacken. Was willst du mehr? Damit ihr gut ankommt, das Neueste aus unserem HR3 Verkehrszentrum. Und da sieht's wie folgt aus. Lass mich mal gucken. A5 Kassel Richtung Frankfurt. Das ist auch die einzige Meldung. Zwischen Ohmtal, Dreieck und Homberg-Ohm. 2 Kilometer stockender Verkehr. Das war's auch schon. Wir wünschen gute Fahrt. Und weiter geht's im Countdown.

0: Tabu macht's gleich bei Shakira, die ist auf Platz 4. Davor spielen wir noch Platz Nummer 5 natürlich, Golden Summer.
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Von 3 auf die 4 gefallen. Shakira, die, die. Tja, wenn eine Beziehung zu Ende geht und es dann so endgültig aus ist, ja, dann ist es nicht gut. Ne? Wie fühlt man sich da? Yep, genau so. Das ging sogar schon den Beatles so. Ja, so haben wir uns alle schon mal gefühlt. Der Unterschied ist nur, wenn der Kevin Parker einsam im Studio sitzt und sich selbst bemitleidet, ja, dann kommt am Ende ein genialer Lieblingshit dabei heraus. Wenn ich deprimiert bin, bestelle ich nachts um 2 eine kalte Pizza, weine und gucke mir dabei Katzenvideos an, ja. Ja, ist so. The Kevin Parker, das ist Tame Impala, so nennt er sich, direct from Down Under. HR3 Chartshow Extra, hier ist Loser.

0: Was ein Radio-Hit in Europa. Er läuft zum Beispiel in Belgien rauf und runter und auch in Irland. Einer der meistgespielten Titel, einer der meistgespielten Songs im Radio. Von 11 auf die 3 in den Airplay-Charts dort. Tame Impala. Bei uns HR3 Chartshow extra. Loser. Ja, let's go. Weiter geht's bei uns im Countdown.
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0: Ja.
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0: Und da sind wir schon bei den Top 3 angekommen in dieser Woche. Und von 4 auf die 3 gestiegen ist der Tim Kamrad.
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0: Kamrad ist im Countdown. Love Sober, also Platz Nummer 3 in dieser Woche. Dieser Song, der war vor 22 Jahren auf Platz 1 in Frankreich. Englische Band ist das, Star Sailor. Jetzt gibt's eine Neuauflage mit den zwei DJs aus Frankreich, mit Offenbach. Noch nicht auf Platz 1 der französischen Airplay-Charts, aber schon von Platz 7 auf die 5 gestiegen. HR3 Chacho Extra. Hier ist 4 to the Floor.
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Nico Santos. Ein Platz gefallen auf die 2. Why don't you stay? Habt ihr euch auch schon mal gefragt, warum gefühlt jeder Popstar erst nach Los Angeles ziehen muss, um berühmt zu werden? Man denkt ja immer, das läuft da so, ja? Man wachst morgens auf, frühstückst entspannt in der Sonne, direkt am Meer, stolperst dann lässig über den Walk of Fame und schwupps, bäm, bist du in den Charts und zählst deine Millionen. Adela sieht das ganz anders. Sie kommt aus der Slowakei und ist extra nach L.A. gezogen für ihren großen Traum von der Musikkarriere. Aber sie hat gemerkt, eigentlich ist das alles nur ziemlicher Zirkus. Und in ihrem neuen Hit, da rechnet sie gnadenlos mit diesem L.A.-Wahn ab. Das ist die perfekte Hymne für alle, die auch ohne kalifornischen Sandstrand Großes vor sich haben. H3 Chart Show Extra. Adela, hier ist Ain't in L.A.

0: Adela, Ain't in L.A. Die kommt ja, wie gesagt, aus der Slowakei. Und da ist der Song gerade von 3 auf die 2 gegangen in den Airplay-Charts. Wir sind mittlerweile bei der 1 angekommen. Und da gibt's was Neues. Von 2 auf die 1 gestiegen, Cat's Eye. Yeah. Hier ist Animal.
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1: Um 20 Uhr mit Heiko Schneider. Bundeskanzler Merz hat sich bei seinem Besuch in Kiew auch zur deutschen Innenpolitik geäußert. Konkret, wie wichtig aus seiner Sicht eine stabile Bundesregierung ist. Merz sagte der ARD, an dieser Stabilität hänge die gesamte EU. ARD-Korrespondent Tim Aßmann.
2: Viele Menschen in Deutschland würden das im Augenblick vielleicht unterschätzen, sagte Merz. Wenn in Sachsen-Anhalt eine Regierung unter Führung der AfD und in Berlin unter Führung der Linken entstehe, sei das kein Beitrag zur Stabilität Deutschlands. Mit Blick auf die schwarz-rote Bundesregierung erklärte Friedrich Merz, man müsse zusammenbleiben und das Land nach vorne bringen.
1: Union und SPD stellen sich gegen einen Kurswechsel im Umgang mit der AfD. Hessens Ministerpräsident Rhein hatte gefordert, der AfD nicht länger Vorsitze in Ausschüssen im Bundestag zu verwehren. SPD-Innenexperte Fiedler und Unionsfraktionsgeschäftsführerin Dos Santos Vinz verweisen darauf, dass die AfD-Kandidaten keine Mehrheit erhalten hätten. AfD-Parlamentsgeschäftsführer Baumann begrüßt Rheins Vorstoß und sieht darin ein mögliches Umdenken in der CDU. Ein Feuer auf einem Campingplatz am Gardasee hat große Schäden angerichtet. 20 Urlauber aus mehreren Ländern mussten vom Rettungsdienst behandelt werden. Schlimmeres verhindert haben dabei 4 Feuerwehrleute aus Dietzenbach im Kreis Offenbach. ARD-Reporter Ivo Marischik.
3: Sie waren als Gäste auf dem Campingplatz, schlugen Alarm und weckten Menschen, die noch in ihren Bungalows oder Wohnmobilen schliefen. Dann versuchten sie, die Flammen zu löschen, bevor die örtliche Feuerwehr eintraf. Was allerdings scheiterte, der Brand habe sich zu schnell ausgebreitet, berichtet einer der Feuerwehrleute in italienischen Medien. Daraufhin brachten sie aber zumindest Gasflaschen aus dem Gefahrenbereich. Und einen Verletzten brachten sie demnach mit dem Privatauto in die Notaufnahme, weil der Rettungswagen nicht bis zur Einsatzstelle durchkam.
1: Ein Wahlergebnis aus Burghaun im Kreis Fulda. Dort ist Bürgermeister Dieter Hornung von der CDU im Amt bestätigt worden mit knapp 78%. Eine Herausforderin oder einen Herausforderer hatte er nicht. Die Wahlbeteiligung gibt die Gemeinde Burghaun mit knapp 45% an. Fußball-Bundestrainer Jürgen Klopp setzt beim Nations League-Spiel in Griechenland heute Abend auf Stürmer Jonathan Burkhardt von Eintracht Frankfurt. Der 26-Jährige steht zum ersten Mal unter Klopp in der Startelf. Die deutsche Mannschaft braucht Punkte, um ihre Chancen aufs Viertelfinale zu verbessern. Das Hinspiel gegen Griechenland hatte das Team mit 0:1 verloren. Das waren die Nachrichten.
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5: So, wir gucken mal, wie das Wetter heute Nacht wird. Sternenklar oft, es kühlt ab auf 11 bis 3 Grad. Am frischesten wird es im Osten und Norden von Hessen. Und dann starten wir durch in die neue Woche. Kaum Wolken, absolut trocken, angenehm warm, 18 bis 23 Grad. Damit ihr gut ankommt, das Neueste aus dem hr3-Verkehrszentrum. Vorsicht im Main-Taunus-Kreis auf der L3018. Da ist zwischen Hofheim und dem Abzweig nach Diedenbergen ein defektes Fahrzeug im Kurvenbereich. Fahrt dort also ganz besonders vorsichtig.
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1: Um 21 Uhr mit Heiko Schneider. Bundeskanzler Merz hat betont, wie wichtig aus seiner Sicht eine stabile Bundesregierung für Europa ist. Merz sagte bei einem Besuch in der ukrainischen Hauptstadt Kiew, die gesamte EU hänge an der Stabilität in Deutschland. Er sagte der ARD:
2: Wir müssen in der Regierung zusammenbleiben, wir müssen das Land nach vorne bringen, wir müssen die großen Chancen, die wir haben, auch gemeinsam nutzen. Und ich bin fest entschlossen, das zu tun. Noch einmal, weil es nicht nur für Deutschland wichtig ist, sondern weil es für die gesamte Europäische Union wichtig ist, dass wir eine stabile Bundesregierung in Berlin haben.
1: Der Vorstoß von Hessens Ministerpräsident Rhein zum Umgang mit der AfD wird von der Unionsfraktion im Bundestag abgelehnt. Rhein hatte vorgeschlagen, dass die AfD in Zukunft auch Vorsitzposten in Ausschüssen bekommt. Aus der Nachrichtenredaktion Hanna Agard.
3: Die Parlamentsgeschäftsführerin der Unionsfraktion, Katharina dos Santos-Vinz, hat einen solchen Kurswechsel abgelehnt. Es gibt keinen Anspruch auf einen Ausschussvorsitz, sagte sie der Nachrichtenagentur AFP. Boris Rhein erklärte gegenüber dem Stern, die Partei sei gewählt und so sollte man auch mit ihr umgehen. Die AfD hat das Vorschlagsrecht für den Vorsitz in mehreren Ausschüssen. Ihre Kandidaten haben aber bisher nie eine Mehrheit bekommen.
1: Wir müssen grundsätzlich anders mit Wasser umgehen. Dazu ruft Bundesumweltminister Schneider im Kölner Stadtanzeiger auf. Deshalb fordert er von den Bundesländern, in die Wasserinfrastruktur zu investieren. ARD-Hauptstadtkorrespondent Tim Aßmann.
4: Die Zeiten, in denen wir uns in Deutschland über Wasser keine Gedanken machen mussten, sind endgültig vorbei, sagt Carsten Schneider. Von einer dramatischen Belastung für Natur und Wirtschaft spricht der SPD-Politiker angesichts der durch extreme Trockenheit ausgelösten Lage an Rhein und Bodensee. Von den Bundesländern erwartet Schneider massive Investitionen in die Wasserinfrastruktur. Die Länder täten gut daran, die Mittel aus dem Sondervermögen, die ihnen vom Bund zur Verfügung gestellt werden, auch dafür zu verwenden.
1: In Burghauen im Kreis Fulda ist Bürgermeister Dieter Hornung von der CDU wiedergewählt worden. Er war bei der Wahl heute der einzige Kandidat und kam auf knapp 78%. Die Wahlbeteiligung lag laut Gemeinde bei knapp 45%. Drei hessische Ergebnisse vom Eishockey. In der ersten Liga hat Frankfurt in Bremerhaven mit 1:2 verloren. Die Frankfurter verschlechtern sich damit auf Tabellenplatz 11. In der DEL 2 hat Kassel in Bietigheim gewonnen mit 2:1 nach Penaltyschießen. Bad Nauheim verlor gegen Rosenheim mit 1:2. In der Tabelle steht Kassel auf Platz 4, Bad Nauheim auf dem letzten Platz. Und das waren die Nachrichten. Das Wetter: In der Nacht ziehen die Wolken ab und der Himmel wird oft klar. Es kühlt ab auf 9 bis 3 Grad. Der Nebel löst sich bis zum Mittag dann auf und dann scheint morgen in ganz Hessen die Sonne bei maximal 18 Grad in Nordhessen bis 23 Grad im Süden. Und die weiteren Aussichten, die bringen kaum Änderung. Morgens Nebel, dann oft sonnig. Die Zeit, es ist 21.03 Uhr.
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5: Vorsicht auf der A5 Kassel Richtung Frankfurt. Zwischen Obermörlen und Friedberg liegt ein Gegenstand auf der Fahrbahn. Vorsicht im Main-Taunus-Kreis auf der L3018 zwischen Hofheim und dem Abzweig nach Diedenbergen steht ein defektes Fahrzeug im Kurvenbereich.
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6: Mit Michael Reufschreck, hallo. Wir gucken heute für euch Fußball, falls ihr nicht könnt. Griechenland-Deutschland noch 0:0 nach knapp 18 Minuten. Und wir spielen gleich mit euch Kaputt Karaoke. Das ist ein Musikrätsel, bei dem zwei Hits vermengt wurden, die das nie verdient hatten. Und wenn ihr sie entwirrt, ist das eure Chance, bei uns was zu gewinnen. Jetzt Tiffany Harris und ihr aktueller Hit, Find Me.
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Little by Little. Oasis. Hallo zusammen, Sonntagabend, hier ist Pop, die gemeinsame Abendshow in HR3, Bremen 4, MDR Jump, WDR 2, SR 1, NDR 2 und von SWR 3. Schön, dass ihr da seid. Seid ihr bereit für ein Musikrätsel? Wir spielen Kaputt Karaoke. Ein Spiel, das wir einer kaputten Karaoke-Maschine zu verdanken haben, die zwei Songs vermengt, indem sie ein Playback abspielt, das zu einem bekannten Hit gehört und dazu einen Text anzeigt, der zu einem völlig anderen Song gehört. Wer kriegt die beiden wieder auseinanderdividiert? 07221 2011 ist unsere Nummer. Die könnt ihr anrufen oder ihr eine Nachricht schreiben. WhatsApp, Signal, alles der gleiche Weg, alles die gleiche Nummer. 07221 2011. Hört euch an, was wir hier vermengt haben und guckt mal, ob eure Ohren das auseinanderkriegen. Kaputt Karaoke.

versucht. Musik und Text kommen aus unterschiedlichen Quellen. Und falls ihr noch nicht ganz drauf kommt und es nochmal hören möchtet, in der ARD Sounds App könnt ihr das Programm ein paar Momente, auch manchmal stundenlang, zurückspulen und es einfach nochmal hören. Hier ist eine Eilmeldung aus dem Verkehrszentrum. Achtung, ein Falschfahrer auf der B437 Stotel-Rodenkirchen zwischen Wesertunnel und Esensham. Bitte äußerst rechts fahren und nicht überholen. Auf der B437 Stotel-Rodenkirchen zwischen Wesertunnel und Esensham ein Falschfahrer. Bitte Vorsicht in beiden Richtungen. 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Und bei diesem Quiz kann das auch ganz hilfreich sein oder löst es einfach sofort unter 07221 2011.

0: Sorry Papi von Topic und Becky G. Hier ist Pop, die Abendshow. Hallo Alina aus Wuppertal.
1: Hallo.
0: Du bist mit der großen Rate- und Reisegruppe unterwegs.
1: So sieht's aus.
0: Wie viele seid ihr?
1: Wir sind insgesamt 4 Leute.
0: Wie war euer Sonntag?
1: Sehr cool. Also wir haben leider Gottes sehr viel Geld ausgegeben, aber dafür haben wir auch schöne Sachen gefunden.
0: Nämlich? Ihr wart shoppen heute, oder wo?
1: Wir waren shoppen, richtig. Wir waren in Roermond. Wir haben das mal ausgenutzt.
0: Ist immer ganz wichtig. Wenn samstags ein Feiertag ist, muss Sonntagsverkauf offen sein, um das alles zu kompensieren, denn irgendwo muss das Geld ja raus.
1: So sieht's nämlich aus.
0: Alina, ihr habt eben im Auto kaputt Karaoke gehört. Wir hören uns das Spiel noch einmal an. 2 Songs, die vermengt wurden, weil Musik und Text aus unterschiedlichen Hits stammen.
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0: von Vance Joy.
1: War das eine Gemeinschaftserkenntnis?
0: So heiß. Also ich hab die eine Hälfte geraten und die andere Hälfte, da war ich mir unsicher. Da hatte ich den Interpreten und die andere hatte das Lied dazu.
1: Ist doch fantastisch. So muss man das zusammen erarbeiten. Wir überprüfen kurz, ob das stimmt, was du behauptest. Das ist Kings and Queens von Ava Max. Und das klingt wie das Playback, das wir eben gehört haben. Und hier ist die Textkontrolle. Vance Joy, Riptide. Hat Angst vor Zahnärzten und dem Dunkeln. Das sind die markanten ersten Zeilen von Riptide von Vance Joy. Jawohl! Alles richtig. Habt ihr prima gemacht zusammen. Herzlichen Glückwunsch.
0: Dankeschön.
1: Es kommt ein kleiner Überraschungspreis zu euch. Und jetzt noch eine gute Heimfahrt.
0: Dankeschön. Tschüss. Tschüss.

Slow Dance for a Minute, aktueller Hit von Giant Rooks. Fußball Nations League, Griechenland, Deutschland. Es ist eben ein Tor gefallen für Deutschland, aber es zählt nicht. Nach reiflicher Überlegung und Überprüfung durch den Videoschiedsrichter kam man zu dem Schluss, dass irgendwann vorher an der Mittellinie ein leichtes Handspiel stattgefunden hatte. Tor gilt nicht, Spielstand weiter 0:0.

Unbelievable. Unbelievable von EMF in Pop der Abendshow. Ganz neue Musik jetzt von Charlie Gere und Cat Burns. Cat Burns kennen wir schon. 26, kommt aus London, singt gute Songs, aber wer ist dieser Charlie Gere? Nun, er ist 24, kommt aus Kent und hat es in nur einem Jahr vom Türsteher bei McDonald's zum Reality-TV-Star geschafft, dessen Song durch die virale Decke ging. Her Eyes wurde 150 Millionen Mal gestreamt. Er spielt Saxophon, baut das auch regelmäßig in seine Songs ein und hat sich jetzt mit Cat Burns zusammengetan. Fun Fact, in einem Interview hatte die mal gesagt, dass sie überhaupt kein Fan von Smalltalk ist. Macht sie gar nicht. Und wie heißt jetzt der Song? Genau, Smalltalk. Charlie Gere und Cat Burns.

0: war das Saxophon am Ende von Charlie G und Cat Burns, Small Talk. Ein Hauch von 80er wehte durch diesen nagelneuen Hit. Jetzt Robin Schulz und Alida, One More Time.
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3: 21.32 Uhr, das Neueste aus dem Verkehrszentrum. Eine Entwarnung auf der B437 Stotel-Rodenkirchen. Kein Falschfahrer mehr zwischen Dedesdorf und Esensham. Vorsicht auf der A6 Heilbronn Richtung Nürnberg. Zwischen Kirchberg und Kreilsheim liegt ein totes Tier auf der rechten Spur. Und A7 Füssen Richtung Ulm zwischen Altenstadt und Illertissen. 4 Kilometer stockender Verkehr. Ihr verliert etwa 10 Minuten. Sonst im Moment gerade keine nennenswerten Behinderungen. Kommt gut an.

Animal von Cat's Eye in Pop der Abendshow. Das hier ist Vance Joy, bekannt aus Riptide und Kaputt Karaoke. Er wird den Rest seines Lebens von Riptide leben können, aber er hat auch andere gute Songs gemacht. Den hier zum Beispiel, Mess is Mine.

0: Whatever von Kygo und Ava Max. Es ist Halbzeit zwischen Griechenland und Deutschland. In Thessaloniki spielen die beiden in der Nations League gegeneinander. Es sind bisher noch keine Tore gefallen. Die Halbzeitbilanz von ARD-Sportreporter André Siems.
1: Die deutsche Mannschaft macht fast alles richtig. Sehr dominant, sehr stark im Pressing und im Gegenpressing. Die Griechen kommen so gut wie überhaupt nicht rein ins Spiel. Hätten allerdings schon früh in Führung gehen können in der zweiten Minute. Tsimikas links draußen mit einer schönen Flanke durch den Fünfer hindurch und Masuras völlig frei, köpft rechts unten und Jonas Urbich mit einem blitzsauberen, tollen Reflex fischt den Ball gerade noch so von der Torlinie weg. Danach nur noch die Deutschen mit einem furios aufspielenden Derry Sherhand. Fast alles über links außen, immer wieder rasseln die Flanken nach innen rein. Es gab 6 gute Gelegenheiten für die Deutschen. Der Ball war einmal im Tor, allerdings zuvor Handspiel von Bischoff, deswegen zählte der Treffer nicht. Die Deutschen machen fast alles richtig, vergessen das Tore schießen. 0:0.

0: und Keisha Cole.
1: Hier ist Pop, die Abendshow. Unser ARD-Sportreporter hat eben gar nicht erwähnt, ob beim Spiel Griechenland gegen Deutschland schon ein Hund den Platz gestürmt hat. Aber offenbar nicht, sonst hätte er es bestimmt erwähnt. Gestern bei Nordmazedonien gegen Schottland hat in der 9. Spielminute ein Hund den Platz gestürmt. Er hatte sichtlich Spaß. Hat sich auch nicht einfangen lassen von einem mazedonischen Verteidiger. Und auch die Fans hatten ganz offensichtlich Spaß und haben gesungen. Na, was singen die da? Who let the dogs out? So klang der Fanblock. Naja, nach einer halben Minute hat sich der Hund dann freiwillig selbst ausgewechselt und den Platz verlassen. Name und Besitzer sind ungeklärt. Die Bilder konnte man im Fernsehen sehen, im Gegensatz zu menschlichen Flitzern, die ja immer gerne mal nicht gezeigt werden und stattdessen die Kameras über die Publikumsränge schwenken. Es passiert immer mal wieder, dass tierische Flitzer auf dem Platz sind. Jens Grotegut aus dem Flitzer-Kompetenzteam hat ein bisschen mit uns gesammelt. Deswegen hat zum Beispiel die finnische Fußballnationalmannschaft den Spitznamen die Uhus bekommen. Wann war da einer unterwegs?
2: Das ist fast 20 Jahre her. Das war bei Finnland gegen Belgien in Helsinki. Bubi, so wurde er dann später benannt, flog erstmal eine Runde durchs Stadion, hockte sich dann erstmal demonstrativ auf das Tor der Finnen, flog dann weiter aufs Tor der Belgier. Und nachdem er weg war, haben die Finnen dann das 1:0 gemacht und dann 2:0 gewonnen gegen Belgien. Und Bubi wurde auch noch zum Helsinkier des Jahres gewählt.
1: In Liverpool wurde ein Kater zum Volksheld. Erinnere uns nochmal, wie der hieß.
2: Das war Shankly.
1: Shankly.
2: Ja, der lief 2012 an der Anfield Road auf den Platz bei Liverpool gegen Tottenham und machte sich dann in dem Strafraum der Tottenhamer gemütlich. Die Fans sangen auch hier laut, a cat, a cat. Leider kriege ich den Rhythmus nicht mehr hin. Und dann ließ er sich friedlich wegtragen. Der Arme war ein Straßenstreuner, kam dann auch in Obhut, wurde aufgepäppelt und eine Familie hat ihn adoptiert. Da ist er dann aber auch abgehauen.
1: Oh, immerhin hat er keinen gebissen, aber auch sowas gab es schon auf einem Fußballplatz.
2: 2013 in der Schweiz bei Thun gegen Zürich, da hat ein Marder den Platz gestürmt und sogar einem Spieler, der ihn packen wollte, in die Hand gebissen. Aber wer hatte mitgedacht? Der Torwart von Zürich, ist ja klar, der hat dicke Handschuhe an. Also hat er sich mit dem Hechtsprung auf diesen Marder gestürzt, hat ihn dann auch weggeholt und dann haben sie ihn neben dem Stadion dann wieder freigelassen.
1: Der Torwart hat damals übrigens nicht nur den Marder gehalten, sondern auch ein paar Bälle. Das war ein hoher Sieg. 4:0 war das damals. Wahnsinn, ja, was die alles können. So, das waren die Fußballtiere. Jetzt spielen die Menschen wieder. Zweite Halbzeit hat gerade begonnen. Griechenland, Deutschland, wenn was passiert, sagen wir es euch.

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1: Um 22 Uhr mit Heiko Schneider. Bundeskanzler Merz hat sich bei seinem Besuch in Kiew auch zur deutschen Innenpolitik geäußert. Konkret, wie wichtig aus seiner Sicht eine stabile Bundesregierung ist. Merz sagte der ARD, an dieser Stabilität hänge die gesamte EU. ARD-Korrespondent Tim Aßmann.
2: Viele Menschen in Deutschland würden das im Augenblick vielleicht unterschätzen, sagte Merz. Wenn in Sachsen-Anhalt eine Regierung unter Führung der AfD und in Berlin unter Führung der Linken entstehe, sei das kein Beitrag zur Stabilität Deutschlands. Es sei jetzt an uns allen, das Richtige für Deutschland zu tun, um eine Chance zu haben, ein stabiles Land in der Mitte Europas zu bleiben, appellierte der Bundeskanzler. Mit Blick auf die schwarz-rote Bundesregierung erklärte Friedrich Merz, man müsse zusammenbleiben und das Land nach vorne bringen.
1: Union und SPD stellen sich gegen einen Kurswechsel im Umgang mit der AfD. Hessens Ministerpräsident Rhein hatte gefordert, der AfD nicht länger Vorsitze in Ausschüssen im Bundestag zu verwehren. SPD-Innenexperte Fiedler und Unionsfraktionsgeschäftsführerin Dos Santos-Vinz verweisen darauf, dass die AfD-Kandidaten keine Mehrheit erhalten hätten. AfD-Parlamentsgeschäftsführer Baumann begrüßt Rheins Vorstoß und sieht darin ein mögliches Umdenken in der CDU. Die Regierung des Jemen hat eine Großoffensive gegen die Houthi-Miliz angekündigt. Die Regierung nannte als Ziel, alle Regionen zurückzuerobern, die von der Miliz kontrolliert werden. Die Houthi hatten vergangenen Monat die komplette Rotmeerküste des Jemen unter ihre Kontrolle gebracht. Das brachte ihnen auch Zugriff auf die Meerenge Bab al-Mandab. Über sie laufen auch Öl- und Gastransporte nach Europa. Ein Feuer auf einem Campingplatz am Gardasee hat große Schäden angerichtet. 20 Urlauber aus mehreren Ländern mussten vom Rettungsdienst behandelt werden. Schlimmeres verhindert haben dabei 4 Feuerwehrleute aus Dietzenbach im Kreis Offenbach. ARD-Reporter Ivo Maruschik.
3: Sie waren als Gäste auf dem Campingplatz, schlugen Alarm und weckten Menschen, die noch in ihren Bungalows oder Wohnmobilen schliefen. Dann versuchten sie, die Flammen zu löschen, bevor die örtliche Feuerwehr eintraf. Was allerdings scheiterte, der Brand habe sich zu schnell ausgebreitet, berichtet einer der Feuerwehrleute in italienischen Medien. Daraufhin brachten sie aber zumindest Gasflaschen aus dem Gefahrenbereich. Und einen Verletzten brachten sie demnach mit dem Privatauto in die Notaufnahme, weil der Rettungswagen nicht bis zur Einsatzstelle durchkam.
1: In der Basketball-Bundesliga haben die Frankfurt Skyliners einen Auswärtssieg geholt. Sie gewannen bei Phoenix Hagen mit 93-88 und verbesserten sich auf Tabellenplatz 4. Und das waren die Nachrichten. Das Wetter. In der Nacht wird der Himmel oft klar und es kühlt ab auf 9 bis 3 Grad. Der Nebel aus der Nacht löst sich bis zum Mittag dann auf und dann scheint morgen in ganz Hessen die Sonne bei maximal 18 bis 23 Grad. Die weiteren Aussichten bringen zunächst wenig Änderung. Die Zeit, es ist 22 Uhr und 3.
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4: A661, Egelsbach Richtung Oberursel. Die Abfahrt Offenbach-Taunus-Ring ist wegen einer Baustelle bis 12. Oktober 5 Uhr gesperrt. Die B62 Marburg-Alsfeld ist zwischen dem Kreisverkehr an der Anschlussstelle Kirchhain-Ost und Niederklein in beiden Richtungen wegen einer Baustelle bis Mitte Oktober gesperrt. Eine Umleitung ist eingerichtet. Die B62 Biedenkopf-Marburg ist zwischen dem Abzweig nach Karlshütte und Buchenau in beiden Richtungen wegen einer Baustelle bis 6. Oktober gesperrt. Eine Umleitung ist eingerichtet.
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5: Mit Michael Reifschreck, hallo, immer noch kein Tor im Fußballspiel. Griechenland-Deutschland, Nations League, es ist eine knappe Stunde jetzt gespielt. Das hier ist eine Show für die ganze Familie, deshalb gleich neue Musik von Morten Harkett und seiner Tochter. Jetzt DJ Goja und Jason.

ja wirklich vererbbar. Deswegen sind schon einige schöne Familienduette entstanden, wie zum Beispiel Miley Cyrus mit ihrem Vater Billy Ray Cyrus. Die beiden spielten auch in der Serie Hannah Montana, Tochter und Vater. Und im dazugehörigen Film gab es einen richtig schönen Tochter-Vater-Moment, als sie zusammen Butterfly Fly Away gesungen haben.

Song übers Erwachsenwerden und Loslassen. Noch so ein berührender Vater-Tochter-Moment, den hatten Dave Grohl und seine Tochter Violet Grohl. Sie macht mittlerweile selbst Musik, hat dieses Jahr ein tolles Debütalbum veröffentlicht. Und vor 3 Jahren war sie bei einem Song von Papas Band, den Foo Fighters, dabei. Show Me How.

Dave Grohl hat in dem Song den Verlust von sehr wichtigen Menschen verarbeitet und es wirkt fast so, als würde seine Tochter ihn mit ihrem Gesang trösten. Auch die beiden Söhne von Shakira haben ihr bei der Trennung von Gerard Piqué großen Halt gegeben und sie hat über diese schwierige Zeit in ihrem Song Acrostico gesungen, mit Gesangsunterstützung von ihren beiden Söhnen Milan und Sascha.

Diese Liste an Eltern-Kind-Zusammenarbeiten ist unvollständig und wir lassen sie auch unvollständig, denn sonst könnten wir jetzt keinen ganzen Song mehr spielen. Möchten wir aber, denn es gibt eine neue Vater-Tochter-Kombo. Morten Harket, der Frontmann von A-ha, mit seiner Tochter Tomine Harket, die in Norwegen selbst als Sängerin bekannt ist. Das gibt's jetzt als Premiere in dieser Show. Hold Me ist neu von Morten und Tomine Harket.

0: Das ist neu von Morten Harket und Tomina Harket. Hold Me heißt dieser Song. Er ist eine Vorab-Single aus einem neuen Solo-Album, das Morten Harket angekündigt hat für Ende November. Human Grace wird es heißen. Die Stimme von Aha, siebtes Solo-Album schon. Judith hat uns geschrieben, die wohl schönste, größte und gleichzeitig unerwartetste Überraschung überhaupt, Morten Harket ist zurück. Seit ich 13 Jahre alt bin, begleiten mich Morten Harket und Aha durch mein Leben. Und jetzt diese Nachricht, Morten ist zurück und mit ihm ein Stück Musikgeschichte, das für mich so viel mehr bedeutet als nur ein paar wunderschöne Melodien. Ich kann kaum beschreiben, wie sehr mich das berührt und wie groß meine Freude darüber ist. Es ist ein bisschen so, als würde man nach all den Jahren einen ganz besonderen Teil seines Lebens wieder in die Arme schließen. Die Rückkehr von Morten Harket.
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0: Na, Schatz, wollen wir auf eine Kreuzfahrt? Wie, wohin? Nirgendwohin. Das Schiff liegt auf dem Berg. Falls ihr mal einen kuriosen Urlaub machen wollt, ab nach Südkorea, da gibt's tatsächlich dieses Kreuzfahrtschiff-Hotel auf einem Berg, aber mit Meerblick. Jens Krotegut aus dem Wasch mich, aber mach mich nicht nass Kompetenzteam. Das ist nicht mal ein Schiff.
1: Nee, sieht nur so aus wie eins. 165 Meter lang, 45 Meter hoch, also das ist echt ein Riesending. Ist aber einfach nur ein Hotel, das die in Schiffsform designt und dahin gebaut haben, auf so eine 60 Meter hohe Klippe an der Ostküste Südkoreas. Man kann aber immerhin runter zum Strand laufen. Das ist ja auch auf dem offenen Meer meist ein bisschen schwierig. Und ansonsten ist vieles wie in einem normalen Kreuzfahrtschiff. Also es gibt einen Nachtclub, es gibt einen Swimmingpool, sogar mit Meerwasser. Überall hört man so Wellengeräusche. Gut, die kommen aus Lautsprechern. Aber immerhin hört man mal die Wellen. Das Schiff, das keins ist, gibt es auch schon eine ganze Weile und zieht nicht nur Leute an, die da unbedingt mal wohnen wollen, sondern vor allem natürlich auch diejenigen, die es gerne mal fotografieren möchten, weil dieses Schiff auf so einem Berg, das ist schon was.
0: Also eine Kreuzfahrt für alle, die auf Schiffen seekrank werden.
1: Ja.
0: Oder werden die Wellengänge auch irgendwie simuliert, um das Gefühl einer echten Kreuzfahrt zu...
1: Nein, ich glaube nicht. Und ich habe auch gehört, der Schwerölverbrauch, der hält sich vermutlich in Grenzen, also wenn man da so ein bisschen umweltbewusster sein will.
0: Nur die Landgänge sind halt ein bisschen eintönig. Sind die eigentlich uneingeschränkt möglich oder wirst du auch nur, um das richtig das Gefühl zu vermitteln, nur zu bestimmten Zeiten, wenn man halt anlegen würde, dass man überhaupt raus darf?
1: Also du musst zumindest nicht hinterherreisen, wenn du mal auf dem Landgang zu lange brauchst.
0: Ja, das stimmt, in der Tat. Aber immer gut, ich meine, das Landgang heute ist halt Südkorea und morgen auch und übermorgen, ja. Und am Tag auch.
1: Also, und danach?
0: Also ich glaube, am Tag danach auch. Ah. Also freut euch schon mal drauf. Das hier ist neu von Glockenbach und Callum Scott und heißt Collide. 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

0: Collide.
1: Glockenbach und Callum Scott, neu und gleich Ray Garvey und seine aktuelle Hit zusammen mit Imran, Rivers.
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3: Heute Nacht ist der Himmel nur leicht bewölkt. Im Laufe der Nacht bilden sich aber vor allem in Gewässernähe Nebel- und Hochnebelfelder. Morgen lösen sich die Nebelfelder bis zum Mittag auf. Dann gibt es viel Sonnenschein. Am Himmel zeigen sich nur wenige oder keine Wolken. Bis zum Nachmittag wird es angenehm warm mit Höchstwerten von 18 bis 23 Grad. Der Wind ist schwach. Im Norden kommt er meist aus Süd bis Südwest, sonst aus unterschiedlichen Richtungen.
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4: Vorsicht bitte auf der A4 Erfurt Richtung Kirchheimer Dreieck. Zwischen Sättelstädtische und Eisenach Ost steht ein defekter LKW. Vorsicht bitte auf der A7 Fulda Richtung Kassel. Zwischen Melsungen und Guxhagen befindet sich eine ungesicherte Unfallstelle. A661 Egelsbach Richtung Oberursel. Die Abfahrt Offenbach-Taunus-Ring ist wegen einer Baustelle bis 12. Oktober 5 Uhr gesperrt.
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Das Fußballspiel ist zu Ende. Nations League, Griechenland gegen Deutschland. Vergangene Woche hatte Deutschland verloren. Diese Woche wurde es ein 0:0. Kein Tor im Spiel. Wir fassen es gleich zusammen, aber 0:0 ist das Ergebnis.

0: Die ersten Erkenntniswochen des neuen Fußball-Bundestrainers Jürgen Klopp sind eben zu Ende gegangen mit einem Unentschieden zwischen Griechenland und Deutschland in der Nations League. ARD-Sportreporter fasst das Spiel zusammen. André Siems heißt er.
1: Es hätte so viel mehr drin sein können eigentlich als ein 0:0 in Griechenland in Thessaloniki. Aber in den zweiten 45 Minuten sind den Deutschen ein bisschen die Körner ausgegangen. Das sah noch anders aus im ersten Durchgang. Deutschland mit 63% Ballbesitz ist 3 Kilometer mehr gelaufen als die Griechen und hatte 13:1 Torschüsse. Allein da hätte man eigentlich schon mit 1:0 in Führung gehen können. Scherhand, Wirtz und auch Burkhardt mit guten Gelegenheiten, aber der Ball wollte nicht reingehen. Zweite Halbzeit mit der Hereinnahme von Karezas von Borussia Dortmund wurde das Spiel der Griechen ein bisschen variabler. Trotzdem die Deutschen noch mit 2 Chancen von Scherhand und Treu. Aber wieder war es nichts, nur ein 0:0. Zwischen Griechenland und Deutschland in einem Spiel, in dem viel mehr drin gewesen wäre.
0: Jetzt kann Kloppo das alles erstmal sacken lassen und sich dann einen Kader bauen für die nächsten beiden Spiele. Die sind am 13. November, dann gegen Serbien und 3 Tage später gegen die Niederlande.
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Ein weiterer Musiker, der bei der Künstlernamensfindung durch die George Ezra Billie Eilish Schule gegangen ist und einfach seine beiden Vornamen als Bühnennamen genommen hat. Jack Dean Britton nennt sich einfach Jack Dean, sein aktueller Hit Mercy. Aktuelle Meldung aus dem Verkehrszentrum. Vorsicht auf der A2 Hannover Richtung Dortmund. Zwischen Bad Nennendorf und Lauenau liegt ein Plastikteil.

0: Hier sind noch die anderen Ergebnisse aus der Fußball Nations League von heute Abend. Niederlande gegen Serbien 2:1, Wales, Dänemark 0:1 und Portugal, Norwegen 2:1.
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1: Um 23 Uhr mit Heiko Schneider. Die deutsche Fußballnationalmannschaft hat den zweiten Sieg unter Bundestrainer Jürgen Klopp verpasst. Das Team spielte im Nations League-Rückspiel in Griechenland unentschieden 0:0. Dabei hatte die deutsche Mannschaft in der ersten Halbzeit viele Torchancen. Ein vermeintliches Tor des Frankfurters Jonathan Burkhardt wurde nach Videobeweis aberkannt. Den Gruppensieg kann das Team damit nicht mehr aus eigener Kraft schaffen. Es hat aber noch Chancen aufs Viertelfinale. Mitte November geht es noch gegen Serbien und die Niederlande. Bundeskanzler Merz hat betont, wie wichtig aus seiner Sicht eine stabile Bundesregierung für Europa ist. Merz sagte bei einem Besuch in der ukrainischen Hauptstadt Kiew, die gesamte EU hänge an der Stabilität in Deutschland. Er sagte der ARD:
2: Wir müssen in der Regierung zusammenbleiben, wir müssen das Land nach vorne bringen, wir müssen die großen Chancen, die wir haben, auch gemeinsam nutzen. Und ich bin fest entschlossen, das zu tun. Noch einmal, weil es nicht nur für Deutschland wichtig ist, sondern weil es für die gesamte Europäische Union wichtig ist, dass wir eine stabile Bundesregierung in Berlin haben.
1: Hessens CDU-Ministerpräsident Rhein bekommt für seinen Vorstoß zum Umgang mit der AfD im Bundestag Widerspruch aus der Koalition. Rhein fordert, der AfD-Vorsitze in Ausschüssen nicht länger zu verwehren. Union und SPD lehnen einen Kurswechsel dagegen ab. Theresia Tautz aus der Nachrichtenredaktion.
3: Der SPD-Innenexperte Fiedler sagt der Nachrichtenagentur AFP, er verstehe Rheins Problem nicht. Die AfD-Kandidaten hätten in den Ausschüssen keine Mehrheit bekommen. Der Grund liege bei den Kandidaten, nicht bei den Ausschussmitgliedern. Ähnlich äußerte sich Unionsfraktionsgeschäftsführerin Dos Santos Vinz. Die AfD-Abgeordneten hätten sich im Bundestag mit ihren Kandidaturen nicht durchsetzen können. AfD-Parlamentsgeschäftsführer Baumann begrüßt Rheins Vorstoß dagegen. Er sieht darin ein erstes Zeichen für ein mögliches Umdenken in der CDU.
1: Nach der Parlamentswahl in Lettland kann die EU- und NATO-freundliche Regierung wohl weitermachen. Das Mittebündnis von Ministerpräsident Kuhlbergs hat sich nach dem vorläufigen Endergebnis 41 der 100 Sitze im Parlament gesichert, so viele wie noch nie. Zusammen mit seinen bisherigen Koalitionspartnern käme Kuhlbergs auf eine klare Mehrheit. Ein Wahlergebnis noch aus Burghaun im Kreis Fulda. Dort ist Bürgermeister Dieter Hornung von der CDU im Amt bestätigt worden mit knapp 78%. Eine Herausforderin oder einen Herausforderer hatte er nicht. Die Wahlbeteiligung gibt die Gemeinde Burghaun mit knapp 45% an. Das waren die Nachrichten. Das Wetter. In der Nacht ist der Himmel oft klar, es kühlt ab auf 9 bis 3 Grad. Der Nebel aus der Nacht löst sich bis zum Mittag auf und dann scheint morgen in ganz Hessen die Sonne bei maximal 18 Grad in Nordhessen bis 23 Grad im Süden. Und die weiteren Aussichten, die bringen zunächst wenig Änderung. Die Zeit, es ist 23:03.
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4: Vorsicht bitte auf der A4 Erfurt Richtung Kirchheimer Dreieck. Zwischen Sättelstädtische und Eisenach Ost steht ein defekter LKW. Vorsicht bitte auf der A7 Fulda Richtung Kassel. Zwischen Melsungen und Guxhagen befindet sich eine ungesicherte Unfallstelle. A661 Egelsbach Richtung Oberursel. Die Abfahrt Offenbach-Taunus-Ring ist wegen einer Baustelle bis 12. Oktober 5 Uhr gesperrt.
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5: Mit Michael Reufsteg. Hallo, und gleich teilen wir eure Hirne wieder in zwei Hälften und lassen sie getrennt voneinander arbeiten, wenn wir kaputt Karaoke spielen. Ein Spiel, bei dem wir zwei Hits vermengen und ihr sie irgendwie auseinander dividieren solltet, um bei uns was zu gewinnen. Das gleich, jetzt Kamrad und Love Sober.
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0: By the way, Red Hot Chili Peppers. Hier ist Pop, die Abendshow. Ist euer Kopf noch aufgeräumt genug und in zwei Hälften geteilt, um das hier jetzt lösen zu können? Kaputt Karaoke. Unser Spiel, das uns eine kaputte Karaoke-Maschine eingebrockt hat und zwei Hits vermengt hat. Von dem einen hören wir die Musik, das Playback, vom anderen den Text. Und beide würden wir euch jetzt mal bitten und herausfordern zu erkennen. Welche zwei Songs suchen wir hier, die so eigentlich nicht zusammengehören? 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
1: Ja. Okay, dann jetzt ihr. 07221 2011. Zwei Hits sind gesucht. Von einem ist die Melodie, vom anderen der Text. Welche sind es? WhatsApp, Signal, Anruf 07221 2011.

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1: So. Da waren also zwei Hits vermengt bei Kaputt Karaoke. Musik und Text kommen aus unterschiedlichen Quellen von unterschiedlichen Songs. Titus aus Freiburg, hallo.
2: Hallo, guten Abend.
1: Was denkst du denn, was wir da vermischt haben?
2: Ich würde sagen, ein Hoch von Andreas Boradi und Tom Odell, Another Love.
1: Ein Hoch auf wen?
2: Auf uns.
1: Auf uns natürlich. Ein Hoch auf uns von Andreas Burani, das wäre der Text.
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1: Ja, das ist ja eindeutig. Und die Melodie müsste dann ja die hier gewesen sein.
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1: Und das war sie wohl.
2: So
1: Another Love von Tom Odell. Jawohl, beides richtig, sehr gut. Titus, haben viele gewusst, aber du warst der Schnellste von allen. Herzlichen Glückwunsch.
2: Herzlichen Dank.
1: Deswegen schicken wir dir eine kleine Überraschung als Gewinn. Danke fürs Mitmachen.
2: Super, danke dir.
1: Komm gut in die neue Woche gleich.
2: Ja, danke dir.
1: Ciao.
2: Ciao.

Meldung aus dem Verkehrszentrum. Achtung, ein Falschfahrer auf der A66 zwischen Hanauer Kreuz und Bad Sodensaal-Münster. Hier kommt euch ein Falschfahrer entgegen. Bitte fahrt äußerst rechts und überholt nicht. Auf der A66 zwischen Hanauer Kreuz und Bad Sodensaal-Münster ist ein Falschfahrer unterwegs. Bitte Vorsicht in beiden Richtungen. Nummer

0: Die Fugees. Hier ist Pop, die Abendshow, jetzt mit neuer Musik von Teddy Swims. Sein letzter Hit klang so.
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0: Jetzt können wir alle mal raten, welche Melodie er in seiner neuen Single verarbeitet hat. Ist es Morgen kommt der Weihnachtsmann? Ist es Alle Jahre wieder? Ist es die Weihnachtsbäckerei? Ich höre nichts raus, aber vielleicht hört ihr ja was. Hier ist Teddy Swims, neu, Perfect Man.

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1: Heute Nacht ist der Himmel vielfach klar oder nur leicht bewölkt. Im Laufe der Nacht bilden sich vor allem in Gewässernähe Nebel- und Hochnebelfelder. Die Luft kühlt auf 11 bis 3 Grad ab. Morgen lösen sich die Nebelfelder bis zum Mittag auf. Dann gibt es viel Sonnenschein. Am Himmel zeigen sich nur wenige oder keine Wolken. Bis zum Nachmittag wird es angenehm warm mit Höchstwerten von 18 bis 23 Grad. Der Wind ist schwach. Im Norden kommt er meist aus Süd bis Südwest, sonst aus unterschiedlichen Richtungen.
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2: Achtung! Falschfahrer auf der A66 zwischen Hanauer Kreuz und Bad Sodensalmünster, kommt Ihnen ein Falschfahrer entgegen. Fahren Sie äußerst rechts und überholen Sie nicht. Auf der A66 zwischen Hanauer Kreuz und Bad Sodensalmünster ist ein Falschfahrer unterwegs. Vorsicht in beiden Richtungen. Die B62 Marburg-Alsfeld ist zwischen dem Kreisverkehr an der Anschlussstelle Kirchhain-Ost und Niederklein in beiden Richtungen wegen einer Baustelle bis Mitte Oktober gesperrt. Eine Umleitung ist eingerichtet.
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0: The Proof ist der aktuelle Hit von Mark Amber. Hier ist Pop, die Abendshow. Früher kam öfter mal von Loriot der Sketch Herren im Bad im Fernsehen. Das war der mit den zwei Zeichentrickfiguren in der Badewanne.
1: Es sitzt sich recht kühl, einfach so in der Wanne.
2: Ich sitze gern mal ohne Wasser in der Wanne.
0: Heute hat Comedian Lisa Feller festgestellt, sieht man vor allen Dingen so nachts im Werbefernsehen der Privatsender gelegentlich auch mal eher Frauen in der Badewanne sitzen.
3: Ich meine, nachts ist man das gewöhnt. Da guckst du irgendein Filmchen, dann kommt eine Werbeunterbrechung, da schieben sich auch schon zwei Nacktelfen in so einer Wanne ins Bild. Komm zu uns in die Wanne. Aber Mädels, versteht ihr das? Wer ruft da an? Wer denkt sich, oh, ja, weißt du, so Opa Schnur Wutke auf dem Sofa. Ja, wenn die in der Wanne schon mal drin ist, ja, dann ruf ich mal an, bevor der Schaum weg ist.
4: Es würde andersrum nicht funktionieren. Da würden wir doch nicht anrufen. Stell dir vor, da, weiß ich nicht, schiebt sich eine Wanne ins Bild. Wer sitzt da drin? Antonio Banderas. Ja, und daneben sitzt nochmal Antonio Banderas. Und dann gucken die beiden und sagen, komm, für uns in die Wanne. Unser Leuchtturm ist schon ganz kalt. Ey, da rufen wir nicht an. Höchstens noch aus Mitleid. Das könnte sein, dass man denkt, oh nein, ach, jetzt hat der einen kalten Leuchtturm. Mensch, da kann ich doch schnell was stricken.
0: Lisa Feller, bald wieder auch live auf den Bühnen. Zusammen mit den besten Comedians Deutschlands live.

0: Bruno Mars und I Just Might. Hier ist Pop, die Abendshow. Und jetzt gibt's Sex and the City. Ein Song, der so heißt, der ist von Maritta. Sie ist Anfang 20, kommt eigentlich aus Aalen in Baden-Württemberg, ist aber Musikerin, wohnt also inzwischen in Berlin. Ich weiß nicht, ob sie da Fußball spielt. Früher war sie mal Torhüterin beim FC Ellwangen und ist da den gegnerischen Spielerinnen aufgefallen. Und die haben sie immer wieder komisch angeschaut, weil sie gerne gesungen hat und oft gesungen hat. Auch während sie im Tor stand. Wenn sie einen Ohrwurm hatte, musste sie ihn rauslassen. Warum ihr Song Sex in the City heißt, erschließt sich, wenn sie ihn jetzt selbst ansagt. Sie fühlt sich wohl, als wäre sie Teil genau einer solchen Clique.
1: Hallo, mein Name ist Maritta und mit meiner neuen Single Sex in the City möchte ich meinen besten Freundinnen dafür danken, dass sie immer für mich da sind und nach all den Jahren sich immer noch meine Dating-Stories geben.

0: Sex and the City. Ist neu von Maritta. Da quietscht das Mikrofon von Steffi Lingschalt. Nee, quietsch ruhig, mach mal. Riech sie nicht ruhig ein. In einer Viertelstunde beginnt nämlich der neue Tag. Und das ist die perfekte Zeit für uns zu gucken, was in dieser Woche so an Terminen ansteht. Deshalb ist Steffi Lingschalt aus dem Abendshow-Team hier. Mikrofon ist eingerichtet, nur noch nicht geölt. Und wir fangen an mit Schweden. Da ist auch schon alles einigermaßen eingerichtet. Die Kamera und Insta-tauglich, alles Kamera und Insta-tauglichen Polierungen laufen. Man ist vorbereitet für die Nobelwoche, die morgen startet.
1: Du, ich sehe die Hochglanzbilder schon vor mir. Von den neuen Nobelpreistragenden mit den Infos, was die Forschenden da Bahnbrechendes geleistet haben. Jeden Tag geht es um ein neues Gebiet. Den Preis für Medizin gibt es morgen, Physik am Dienstag, dann Chemie, Literatur, am Freitag dann den Friedensnobelpreis. Dafür gibt es 287 Vorschläge. Wer das ist, bleibt geheim, auch nach der Verleihung, und zwar für 50 Jahre.
0: Schon krass, da wird ein Friedensnobelpreis verliehen und wir haben noch gar nichts über eine Selbstnominierung von Donald Trump gehört. Vielleicht kriegt ihn ja auch Lionel Messi. Den sehen wir diese Woche auf jeden Fall das letzte Mal im Argentinien-Trikot.
1: Ja, also der kriegt auf jeden Fall schon mal die Ehrendoktorwürde der Uni Buenos Aires, der verabschiedet sich ja. Und zwar beim Testspiel Argentinien gegen Benin am Dienstag offiziell aus der Nationalmannschaft. Da gibt es halt so eine richtige Abschiedsparty. Aber Rente ist nicht, sag ich mal, denn der 39-Jährige, der hat sich einfach einen eigenen Club gekauft, einen spanischen Zweitligisten.
0: Und tritt freiwillig aus der Nationalmannschaft ab, muss man sagen.
1: Der hat den Absprung geschafft.
0: Obwohl er 2 Jahre jünger ist als Cristiano Ronaldo. So, dann dabei fröhliches Punkte sammeln. Wir feiern unsere Punkte auch. Die Verkehrssünderkartei wird 70 Jahre alt in Deutschland.
1: Also jeder 5. Führerscheinbesitzer in Deutschland etwa hat da schon Punkte gesammelt. Wie sieht's aus bei dir?
0: Ich hatte mal einen, der ist aber sehr, sehr lange schon verfallen.
1: Also ich sag mal so, zum Start dieser Kartei, da mussten die Mitarbeitenden damals noch jedes Vergehen auf Karteikarten schreiben. Einmal pro Jahr ging das dann alles in den Schredder, um überhaupt Platz in den Regalen wieder zu haben, weil das so viele waren. Also da warst du noch nicht dabei. Aber Anfang der 70er gab es dann dieses Punktesystem. Das war schon so in der Art, wie wir es heute kennen. Da bist du dann dabei gewesen. Kuriose Fälle inklusive. Ein 26-jähriger Motorradfahrer zum Beispiel hat sich in München in einem Tunnel 26 Mal absichtlich von einer Radarfalle blitzen lassen. Manchmal hat er sogar noch dabei gewunken. Hallo Leute. Er dachte, er wird nicht erwischt, weil Motorräder ja vorne keine Kennzeichen haben. Nicht lustig, fand die Polizei. Die hat da sich tagelang auf die Lauer gelegt und ihn auch erwischt. Es gab dann 47 Punkte auf einmal, knapp 4.200 Euro Bußgeld noch obendrauf.
0: Also das war ich nicht. Das war nicht.
1: Gib's ruhig zu.
0: Nein, das war ich nicht.
1: Es ist okay für uns.
0: Nein, nein.
1: Ja, komm.
0: So wird die Woche und wir hoffen, eure wird gut.

0: Don't Start Now von Dua Lipa. Das war Pop, die Abendshow mit Michael Häufsteck. Gleich die Pop-Nacht mit Ben Streubel. Danke fürs Zuhören. Es gibt leider auch heute noch mal ein paar Themen, zu denen wir nicht gekommen sind. Wir hatten noch vor, einen Produkttest von Navigationsgeräten für Sessellifte, einen Bericht über Algenanbau in den Pyrenäen und einen Service, welche Trekking-Ausrüstung brauchen Schlafwandler. Naja, vielleicht beim nächsten Mal. Gute Nacht.
1: Es ist übrigens Almost Monday. Genau wie diese Band heißt.

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1: Um 0 Uhr mit Heiko Schneider. Wieder kein Sieg gegen Griechenland. Die deutsche Fußballnationalmannschaft hat im Rückspiel der Nations League 0:0 unentschieden gespielt. ARD-Sportreporter André Siems.
2: Das Team von Jürgen Klopp hat vor allen Dingen in der ersten Halbzeit überzeugt, kam immer wieder zu guten Abschlüssen. Ein Treffer für die Deutschen von Burkhardt wurde wegen Handspiels von Bischof zurückgepfiffen. In der zweiten Halbzeit war die Partie ausgeglichener. Die Deutschen immer noch die dominantere Mannschaft, ohne allerdings zu glänzen. Treu vergab gegen Ende noch eine gute Chance für Deutschland. So blieb es beim 0:0 in Thessaloniki.
1: Die AfD hat den Vorstoß von Hessens Ministerpräsident Rhein zu einem anderen Umgang mit der Partei im Bundestag begrüßt. Rhein hatte sich dafür ausgesprochen, der AfD nicht länger den Vorsitz in Ausschüssen zu verwehren. AfD-Parlamentsgeschäftsführer Baumann sagte, das sei nur der erste Schritt. Er gehe davon aus, dass die CDU in absehbarer Zeit ihre Ausgrenzungsstrategie aufgeben werde. Aus Union und SPD kam Kritik an Rheins Vorstoß. Bundeskanzler Merz hat sich bei seinem Besuch in Kiew auch zur deutschen Innenpolitik geäußert. Konkret, wie wichtig aus seiner Sicht eine stabile Bundesregierung ist. Merz sagte der ARD, an dieser Stabilität hänge die gesamte EU. ARD-Korrespondent Tim Aßmann.
3: Viele Menschen in Deutschland würden das im Augenblick vielleicht unterschätzen, sagte Merz. Wenn in Sachsen-Anhalt eine Regierung unter Führung der AfD und in Berlin unter Führung der Linken entstehe, sei das kein Beitrag zur Stabilität Deutschlands. Mit Blick auf die schwarz-rote Bundesregierung erklärte Friedrich Merz, man müsse zusammenbleiben und das Land nach vorne bringen.
1: Die Regierung des Jemen hat eine Großoffensive gegen die Houthi-Miliz angekündigt. Die Regierung nannte als Ziel, alle Regionen zurückzuerobern, die von der Miliz kontrolliert werden. Die Houthi hatten vergangenen Monat die komplette Rotmeerküste des Jemen unter ihre Kontrolle gebracht. Das brachte ihnen auch Zugriff auf die Meerenge Bab al-Mandab. Über sie laufen auch Öl- und Gastransporte nach Europa. Und zum Schluss drei hessische Ergebnisse vom Eishockey. In der ersten Liga hat Frankfurt in Bremerhaven mit 1:2 verloren. Die Frankfurter verschlechtern sich damit auf Tabellenplatz 11. In der DEL 2 hat Kassel in Bietigheim gewonnen mit 2:1 nach Penaltyschießen. Bad Nauheim verlor gegen Rosenheim mit 1:2. In der Tabelle verbessert sich Kassel auf Platz 3. Bad Nauheim bleibt auf dem letzten Platz. Und das waren die Nachrichten. Das Wetter. In der Nacht ist der Himmel oft klar, später bildet sich Nebel und es kühlt ab auf 9 bis 3 Grad. Bis zum Mittag löst sich der Nebel auf und dann scheint in ganz Hessen die Sonne bei maximal 18 Grad in Nordhessen bis 23 Grad im Süden. Und die weiteren Aussichten, die bringen zunächst wenig Änderung, morgens Nebel, dann oft sonnig. Die Zeit, es ist 0 Uhr und 3 Minuten.
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4: Vorsicht bitte auf der A7 Fulda Richtung Kassel. Zwischen Melsungen und Guxhagen befindet sich eine ungesicherte Unfallstelle. Entwarnung für die A66. Kein Falschfahrer mehr zwischen Hanauer Kreuz und Bad Sodensalmünster. A661 Egelsbach Richtung Oberursel. Die Abfahrt Offenbach-Taunus-Ring ist wegen einer Baustelle bis 12. Oktober 5 Uhr gesperrt.
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5: Mit Ben Schäuble, und wenn ihr meine Stimme hört, wisst ihr, Wochenende ist rum und Deutschland hat gegen Griechenland nicht gewonnen. Wir sind die nächsten 5 Stunden zusammen.
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5: Ich freue mich.

David und Seven Days. So, da können wir wieder den Montag abstreichen. Das ist auch gut. 0.10 Uhr ist es und wir sind zusammen an diesem 5.10. Ist das nicht schön? Ja, ich fühle mich eigentlich ganz wohl. War auch mal ein bisschen weg. Hab die Füße hochgelegt. Mache ich vielleicht dann noch nach den nächsten zwei Titeln. Ach ja, da kommt eine Gefahrenstelle gerade vor sich von der A9 Halle Leipzig Richtung Nürnberg zwischen Kreuz Rippachtal und Weißenfels. Da steht ein defekter PKW, wo er nicht hingehört. Heute ist Weltseifenblasentag. Auch sowas gibt es. Politiker und ähnliche Lebewesen auf diesem Planeten geben das ja jeden Tag von sich. Große Seifenblasen, die dann auch manchmal platzen, meistens sogar. Es gibt die größte Seifenblase auf dieser Welt, die es jemals gab, war 96,27 Kubikmeter groß. Entspricht ungefähr der Größe vom Volumen eines kleinen Linienbusses. Also wie viele Menschen können in so einer Seifenblase dann übernachten und vielleicht auch überleben? Für 465 Tage ist das wohl möglich, dass eine Seifenblase nicht platzt. Das war die am längsten überlebende Seifenblase auf dem Planeten, in einem Labor gezüchtet. Gefährlich, irgendwo in China oder in Russland, dann eine überlebende Seifenblase. Dann ist sie aber auch geplatzt ordentlich, ist aber nichts passiert. Also die Welt ist nicht untergegangen, wie wir festgestellt haben. Und der Trick dabei, wenn man mal heute Nacht vielleicht so eine große Seifenblase herstellen möchte, eine Gas-Mikrokugelmischung beifügen mit Glycerin. Das klingt natürlich auch wieder sehr gefährlich. Vielleicht sollte man es doch nicht machen, weil das verhindert die Verdunstung des Wassers. Also ihr habt es gehört, 96,27 Kubikmeter größte Seifenblase. In 80 Tagen ist schließlich Weihnachten. Und was kommt an den Baum?

Gute Stimmübung, dieser Bruch. So, guter Tonsprung auf jeden Fall, ne? Um wach zu bleiben, das könnt ihr ein bisschen üben heute Nacht noch. Golden Summer. 0.17 Uhr ist es, Vorsicht auf der A6 Nürnberg in Richtung Heilbronn. Da liegen mehrere Leitbarken zwischen Öhringen und Pretzfeld. Nach diesem kultischen Song von Sting, da spielen wir. Es geht um einen Prominenten, der Geburtstag hat, im Zombie-Kostüm.

Sorry, eine Falschfahrermeldung. Es fährt ein Falschfahrer auf der B9 Ludwigshafen-Wörth zwischen der A61 Kreuz Speyer und Speyer West. Kommt ein Fahrzeug entgegen, bitte äußerst rechts fahren, nicht überholen. Wir melden uns, wenn die Gefahr dort vorüber ist. Auf der B9 Ludwigshafen-Wörth zwischen der A61 Kreuz Speyer und Speyer West kommt ein Fahrzeug entgegen.

0: Das macht Spaß. Da kann man schön Mundsaxophon spielen. Könnt ihr noch ein bisschen weitermachen, aber in der Zwischenzeit habe ich noch eine Idee für euch.
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0: Ein Rätsel. Erkennt ihr denjenigen, der da heute Geburtstag feiert? Ein Sänger, der im Zombie-Kostüm steckt, holt ihn raus. Wer ist das? Au. Oh. Ja.

0: Jess Glyn um 0.30 Uhr.
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2: Heute lösen sich die Nebelfelder bis zum Mittag auf. Dann gibt es viel Sonnenschein. Am Himmel zeigen sich nur wenige oder keine Wolken und es bleibt trocken. Bis zum Nachmittag wird es angenehm warm mit Höchstwerten von 18 bis 23 Grad. Der Wind ist schwach, im Norden kommt er meist aus Süd bis Südwest, sonst aus unterschiedlichen Richtungen. Am Dienstag herrscht ruhiges Wetter und nach Nebelauflösung folgt längerer Sonnenschein. Auch am Mittwoch ändert sich noch wenig, ehe am Donnerstag ein markanter Wetterwechsel folgt.
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3: Vorsicht bitte auf der A66 Wiesbaden Richtung Frankfurt. Zwischen Diedenbergen und Hofheim liegt eine Katze auf der Fahrbahn.
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0: Und die am meisten unterschätzte Höchsttemperaturorte in Deutschland in Sachsen-Anhalt, in Werben, werden es 21 Grad. Hier ist die Popnacht. Mein Name Ben Sträubel.

0: Nickelback, Lullaby. Es ist jetzt 0:37 Uhr. Eine Entwarnung für die B9 Ludwigshafen-Wörth. Da ist kein Falschfahrer mehr unterwegs zwischen der A61 Kreuz Speyer und Speyer West. So, habt ihr auch Fußball geschaut gestern Abend? Also, ich meine, das ging ja 0:0 aus. Deutsche Nationalmannschaft in der Nations League gegen Griechenland. Vor einer Woche war ja das Hinspiel gegen die Griechen. Das haben wir ja verloren noch zu Hause. Aber naja, da war die Frage natürlich, was hat uns gefehlt diesmal? Ziemlich leicht beantwortet hat das Torwart Jonas Urbich.
1: Ein Tor. Halt heute wirklich ein Tor. Ne? Und wenn wir uns damit wieder belohnen, dann glaube ich, wird jeder schreiben, ein souveräner Auftritt der deutschen Nationalmannschaft. So ist es jetzt ein Unentschieden geworden und zum Glück geht es ja im November weiter. Und da wollen wir dann gewinnen.
0: Ja, Chancen gab es ja genug. Wer das gesehen hat und nicht eingeschlafen ist, wie ich in der zweiten Halbzeit, gerade in der ersten Halbzeit, da hat das richtig gut ausgesehen auf dem Platz. Deshalb war Bundestrainer Jürgen Klopp auch sehr happy nach dem Spiel, trotz des 0:0.
2: Wir sehen keine Kleinkinder mehr, die das nur gerne spielen, wenn sie am Ende immer alles kriegen. Wir haben ganz viel bekommen, weil... Wenn man mir vor einer Woche gesagt hätte, dass wir nach einer Woche so spielen können, so viel von dem, was wir haben wollen, schon auf den Platz bringen können. Ich hätte nicht gedacht, dass so eine erste Halbzeit möglich ist. Es war außergewöhnlich gut. Es war alles da, was ein Fußballspiel sehenswert macht. Ich spiele lieber 0:0 mit so einer Leistung als gewinne 1:0 und weiß dann auch überhaupt nicht, was ich damit anfange.
0: Sehr happy war auch Tom Bischoff, der sich jetzt schon drauf freut, wenn es dann in einem Monat im Nationalteam endlich weitergeht.
3: Ich kann für mich, wahrscheinlich auch für alle sprechen, dass das uns richtig Spaß gemacht hat und wir richtig Bock haben, im November wieder einen draufzusetzen, das Level auf jeden Fall zu halten und hoffentlich noch drüber zu gehen. Für uns auf dem Platz macht es einfach brutal viel Spaß, weil wir wissen, jeder ist für den anderen da. Wir kämpfen für jeden und deswegen macht's Bock.
0: Ja, so schön kann auch ein 0:0 klingen. Ne? Wenn man nur das Ergebnis sieht, dann freut man sich vielleicht nicht so drüber, aber wenn man das eben dann an solchen Reaktionen festmacht, dann freue ich mich jetzt plötzlich auch ein bisschen mehr. 13.11. geht's dann für die deutsche Nationalmannschaft weiter in der Nations League, dann nochmal gegen Serbien. Und wer sich nochmal durchklicken möchte durch das Spiel von gestern Abend, dann sportschau.de.

Neue von Klock Klock Skeletons war das hier in der Popnacht. Vorsicht auf der A8, Stuttgart Richtung Karlsruhe, da liegen Fahrzeugteile auf der Fahrbahn nach einem Unfall. Die Unfallstelle ist auch noch nicht gesichert, zwischen Pforzheim Süd und Pforzheim Ost. Nach diesem Song von Cissy Peniston lösen wir unser Rätsel auf.

0: Cici Peniston und Finally ist die Popnacht.
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0: Wer ist denn das hier, der heute Geburtstag feiern? Oh Mann, war das schwer. Aber nicht für Thomas aus Stralsund. Guten Morgen, Thomas.
3: Guten Morgen.
0: Wer ist das?
3: Brian Berenson.
0: Brian Russell, hast du gesagt? Brian? Hast du Brian Johnson gesagt?
3: Genau so, ja.
0: Ja, ja, ja. Ach, du wolltest lustig sein, ich verstehe. Es ist Brian Johnson, der heute Geburtstag feiert. Happy Birthday to him und du gewinnst deinen Pop-Up.
3: Willst du einen alten Schwester in die Flinte küssen? Nein, ne?
0: Nee, du hast aber eine Ausdrucksweise, du. Das ist aber ganz gegen mein Niveau hier.
3: Polen meine ich natürlich.
0: Die Sendung mag ja bescheuert sein, hat aber ein besonders hohes Niveau. Wie sprichst du mit dir, Thomas?
3: Nein, ich entschuldige mich.
0: Ist angenommen, aber gerade so.
3: Dankeschön.
0: Ich habe schon mit anderen Freundschaften gebrochen, die anders auch nicht
3: angetreten
0: sind. Ja. Sag mal, bei dir gibt es Eierkuchen zu essen. Ich weiß gar nicht, was Eierkuchen ist, ehrlich gesagt. Ist das was Besonderes?
3: Eine Eierkuchen ist, was schnell geht. So wie, sage ich jetzt mal, ein Rührei oder so, bloß noch mit Mehl und Eier dran.
0: Das hast du dir heute Abend gemacht. Hauptsache rein. Ja, alles, was im Kühlschrank noch drin war, das ist in Ordnung. Du lässt dir es gut schmecken, ja?
3: Natürlich, ja.
0: Ich schicke dir ein schönes Paketchen zu. Es ist nicht so groß, weil du dich so daneben genommen hast, aber es wird dir immer noch Spaß machen, okay? Thomas, guten Start.
3: Ich entschuldige mich nochmal. Vielen Dank.
0: Alles gut. Tschüss.

Got Me Love Sick. Es ist 0.53 Uhr. Vorsicht, Fahrzeugteile liegen auf der A6 Nürnberg in Richtung Heilbronn. Da gehören sie nicht hin, zwischen Neuenstein und Öhringen. Und eine ungesicherte Unfallstelle auf der A30 Osnabrück in Richtung Bad Oeynhausen. Zwischen Dehme und Bad Oeynhausen Ost. Auch da ist ein Unfall passiert, noch nicht abgesichert. Hier ist die Popnacht. Wenn ihr was gesehen habt, das nicht auf die Straße gehört, dann gerne warnen wir uns untereinander ein bisschen unter 0722 1 20 11.

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1: Um 1 Uhr mit Christine Beitsch. Bundeskanzler Merz hat der Ukraine die weitere Unterstützung Deutschlands zugesagt. Er forderte Russlands Präsident Putin erneut dazu auf, den Krieg zu beenden. Beim Besuch des Kanzlers in Kiew hatte es mehrfach Luftalarm gegeben. Merz äußerte sich dort auch zur innenpolitischen Lage in Deutschland. Hauptstadtkorrespondent Tim Aßmann berichtet.
2: Der Kanzler unterstrich in der ARD-Sendung Bericht aus Berlin die Bedeutung einer stabilen deutschen Regierung für die gesamte Stabilität Europas. Das sei gerade in diesen turbulenten Zeiten wichtig. Wenn in Sachsen-Anhalt eine Regierung unter Führung der AfD und in Berlin unter Führung der Linken entstehe, sei das kein Beitrag zur Stabilität Deutschlands. Mit Blick auf die schwarz-rote Bundesregierung erklärte Friedrich Merz, man müsse zusammenbleiben und das Land nach vorne bringen. Er sei fest entschlossen, das zu tun, bekräftigte der Kanzler. Er hoffe, dass es der Regierung gelinge, bis Ende des Jahres die notwendigen Entscheidungen für alle sozialen Sicherungssysteme auf den Weg zu bringen, vor allem für die Rentenversicherung.
1: Die Linke zieht gegen Bundeswirtschaftsministerin Reiche vor das Bundesverfassungsgericht. Mehrere Medien berichten, der Grund für den Eilantrag sei ein Video, das Reiches Ministerium nach dem Wahlsieg der Linken in Berlin auf Instagram hochgeladen hatte. Darin wirft Reiche der Linken unter anderem Antisemitismus vor. Die Linke sagt, mit dem Video habe die CDU-Politikerin das Neutralitätsgebot für Staatsorgane missachtet und sich rechtswidrig in ihrer Position als Ministerin einseitig und parteipolitisch geäußert. In München ist am späten Abend das Oktoberfest zu Ende gegangen. Beim größten Volksfest der Welt gab es einen Besucherrekord. Aus München berichtet Birgit Grundner.
3: Das Finale war wie immer noch einmal besonders stimmungsvoll. In den Festzelten wurden nach Schankschluss zum Teil Wunderkerzen entzündet. Ein emotionaler Abschied nach 16 Tagen. 7,4 Millionen Besucher sind beim Oktoberfest gewesen. So viele wie noch nie zuvor. Die weitaus meisten Gäste kamen wieder aus München und dem übrigen Bayern. Bei den internationalen Besuchern waren US-Amerikaner, Italiener und Österreicher besonders stark vertreten.
1: Die deutschen Fußballer sind auch im zweiten Nations League-Spiel gegen Griechenland sieglos geblieben. Die DFB-Elf trennte sich mit einem 0:0 in Thessaloniki von den Griechen. Deutschland kommt in seiner Gruppe in der Nations League bisher auf 5 Punkte und belegt den 3. Platz. Für ein Weiterkommen würde das nicht reichen. Die nächsten Spiele gegen Serbien und die Niederlande finden Mitte November statt. Das Wetter für Deutschland. In der Nacht vom Südwesten bis zu den Alpen bewölkt und zeitweise Regen, sonst trocken und locker bewölkt. Die Tiefstwerte 13 bis 6 Grad. Tagsüber in Alpennähe wolkig mit letzten Schauern, sonst trocken und nach Auflösung der Nebelfelder überwiegend freundlich. Schwacher bis mäßiger Wind, dazu maximal 17 bis 23 Grad. Die Zeit 1.03 Uhr.
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4: Die B62 Marburg-Alsfeld ist zwischen dem Kreisverkehr an der Anschlussstelle Kirchhain-Ost und Niederklein in beiden Richtungen wegen einer Baustelle bis Mitte Oktober gesperrt. Eine Umleitung ist eingerichtet. Die B62 Biedenkopf-Marburg ist zwischen dem Abzweig nach Karlshütte und Buchenau in beiden Richtungen wegen einer Baustelle bis 6. Oktober gesperrt. Eine Umleitung ist eingerichtet.
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5: Mit Ben Sträubel. Und dann suchen wir mal den lautesten Hit. Ihr habt wahrscheinlich ein anstrengendes Wochenende gehabt oder etwa nicht. Aber selbst wenn nicht, dann dürft ihr euch ja gerne was Lautes wünschen und euch ein bisschen abreagieren. Wer unterwegs ist auf den Autobahnen, Bundesstraßen und Feldwegen, ein Lenkrad vor sich hat und darf auf keinen Fall einschlummern, da darf kein Äuglein zufallen, dann 07221 2011 für den Energieriegel wählen. Da gibt es dann einen Hit, den ihr gerne hören möchtet, ein bisschen lauter. 07221 2011, wir suchen euren Lieblingslenkradklopfer.
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0: So, hier ist die Popnacht.
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0: Und die Vorschläge heute Nacht kommen aus Hessen und Nordrhein-Westfalen. Magus aus Wiesbaden, guten Morgen.
2: Guten Morgen, Ben.
0: Und du verbringst die Nacht im Auto, was ist passiert?
2: Ja, ich habe mich mit meinen Eltern gestritten.
0: Und jetzt darfst du nicht mehr ins Haus oder willst du nicht mehr ins Haus?
2: Nee, ich darf nicht mehr, beziehungsweise ich habe die Schnauze voll, wenn ich das so sagen darf. Ich übernachte jetzt im Wohnmobil.
0: Über was ging denn der Streit?
2: Gartenarbeiten
0: und du hast ja Lust, denen zu helfen, deswegen, oder?
2: Ja, der Rasen, der ist verreckt und jetzt sollte ich da den Rasen irgendwie manuell schneiden und ich wollte aber bei Obi einen Mäher kaufen, aber was wollten
0: sie? Wollen sie nicht, so, dann hättest du das vielleicht mit der Schere machen können, ne? Mit der Haushaltsschere.
2: Genau, so wie bei Nagelschere.
0: Ja, ich verstehe. Du hast ja ausgesucht, um dich ein bisschen abzureagieren in deinem Wohnmobil, zumindest hast du ein Wohnmobil von Billy Idol, White Wedding. Nice day to start again.

0: für nichts falsch mit so einem Lenkradklopfer. Thomas aus Ibbenbüren, guten Morgen für Nordrhein-Westfalen.
1: Ja, guten Morgen, Benni.
0: Und Thomas, du blinkst und piepst ein bisschen im Hintergrund. Du bist unterwegs gerade von der Arbeit oder fährst du von der Arbeit? Du baust.
1: Nee, ich fahr zur Arbeit. Ich muss jetzt in die Nähe von Berlin.
0: Ja, und du baust große Masten für Windkraftanlagen, ne? Für die Propeller.
1: Ja, genau. Also ich bin der Polier auf der Baustelle und wir bauen die untersten 90 Meter, die werden aus Beton gebaut,
0: ja,
1: bevor später die Stahlröhren oben aufgesetzt werden.
0: Wunderbar. Ich meine, selbst wenn man keine Windkraftanlage gebrauchen kann, so ein großes, so ein Rohr, so einen riesigen Turm kann man immer gebrauchen für einen Sendemast vielleicht mal.
1: Kannst du immer gebrauchen.
0: Genau, oder um eine Wäscheleine zu spannen. Deswegen muss man immer
1: das
0: Kontakt
1: haben. Das funktioniert auch, natürlich.
0: Immer jemanden haben, der Windkraftanlagen-Türme baut. Also Thomas, du hast ja ausgesucht von Golden Earring, Twilight Zone.

0: und jetzt entscheidet ihr es in Deutschland. Was wollen wir denn lauter spielen? Golden Earring, Twilight Zone. Oder vielleicht doch Billy Idol mit White Wedding. 0722120011 Golden Earring oder Billy Idol 0722120011. Danke für die Vorschläge, Thomas und Magus. Gute Nacht euch beiden. Ciao, ciao.
1: Ja, guten Nacht. Danke.
2: Gute Nacht, Benni. Ciao, ciao.

Lied von Tiffany Harris, Find Me. Es ist 14:15. Vorsicht auf der A1 Hamburg in Richtung Bremen. Da brennt ein Fahrzeug zwischen Posthausen und Euthen.

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1: Die Vorschläge der Nacht kamen aus Hessen und Nordrhein-Westfalen. Thomas aus Ibbenbüren war für Golden Earring Radar Love und Magus aus Wiesbaden, hätte gerne gehört, von Billy Idol, White Wedding. Und beides doch sehr hochgelobte Lenkradklopfer, hochdotiert. Und die Entscheidung steht jetzt hier mit dem Zünglein an der Waage an. Also 07221 2011, da schreibt gerade hier eine WhatsApp-Audio oder spricht eine WhatsApp-Audio Frank Stolz. Hallo?
2: Guten Morgen, meine Tendenz geht eindeutig Richtung Golden Earring. In diesem Sinne, mach lauter, Benni. Ciao, ciao.
1: Ich mach lauter. Twilight Zone und wackel dazu schon mit dem rechten Fuß. 5,7932%.

goldenen Earring, unser Lenkradklopfer hier in der Popnacht und noch eine Gefahrenstelle von der A8. Neunkirchen Richtung Saarlouis, da liegen Gegenstände auf der Autobahn zwischen Kreuz Saarbrücken und Heusweiler. Hier fahrt er bitte aufmerksam, hier ist die Popnacht.

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0: mal wieder schön, ne? Clouseau und Chicago in der Popnacht.
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5: Heute lösen sich die Nebelfelder bis zum Mittag auf. Dann gibt es viel Sonnenschein. Am Himmel zeigen sich nur wenige oder keine Wolken und es bleibt trocken. Bis zum Nachmittag wird es angenehm warm mit Höchstwerten von 18 bis 23 Grad. Der Wind ist schwach, im Norden kommt er meist aus Süd bis Südwest, sonst aus unterschiedlichen Richtungen. Am Dienstag herrscht ruhiges Wetter und nach Nebelauflösung folgt längerer Sonnenschein. Auch am Mittwoch ändert sich noch wenig, ehe am Donnerstag ein markanter Wetterwechsel folgt.
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6: Die B62 Marburg-Alsfeld ist zwischen dem Kreisverkehr an der Anschlussstelle Kirchhain-Ost und Niederklein in beiden Richtungen wegen einer Baustelle bis Mitte Oktober gesperrt. Eine Umleitung ist eingerichtet. Die B62 Biedenkopf-Marburg ist zwischen dem Abzweig nach Karlshütte und Buchenau in beiden Richtungen wegen einer Baustelle bis 6. Oktober gesperrt. Eine Umleitung ist eingerichtet.
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0: Und die am meisten unterschätzte Höchsttemperatur in Deutschland. Auf Fehmarn bekommen wir 18 Grad im besten Fall. Hier ist die Popnacht.

Rihanna und Te Amo. Es ist jetzt 1.38 Uhr. Vorsicht bitte auf der A352 Hannover Nord, Hannover. Da laufen Tiere zwischen Flughafenstraße B522 und Engel-Bostel-Tiere auf der Fahrbahn auf der A352. Ihr fahrt ja sowieso vorsichtig, muss ich mir keine Sorgen machen. Und einschlafen geht auch nicht, vor allen Dingen, wenn es gleich lustig wird. Wer noch nichts zu lachen hatte, ich sehe da hinten letzte Reihe, ist noch ein bisschen traurig, werden wir gleich ändern mit unserem selbsternannten Comedian Johannes Schröder. Johannes Schröder ist eigentlich studierter Lehrer, nennt sich deswegen auch als Comedian Herr Schröder und hat sich natürlich als Lehrer auch überlegt, wie kann man eigentlich die Schüler ein bisschen mehr motivieren, im Deutschunterricht beispielsweise, was kann man da für Stoff durchnehmen, damit sie nicht einschlafen in der letzten Reihe. Und da ist er auf eine Doku gekommen vom Rapper Haftbefehl. So, die mal analysiert. Was da rauskommt, das hören wir dann gleich nach Camila Cabello. Ich hoffe, es wird lustig, sonst gibt's Geld zurück. Oh,

0: Jetzt ist es 1.42 Uhr und jetzt wird es ein bisschen lustig werden. Wie war das nochmal mit Herr Schröder? Johannes Schröder, unser Comedian, beschäftigt sich mal als ehemaliger Lehrer mit einer Netflix-Doku.
1: Die Haftbefehl-Doku bei Netflix war sofort die Diskussion da. Wäre das nicht was für die Schülerinnen und Schüler? Damit kriegen wir sie doch, oder? Das ist doch deren Lebenswelt. Ne? Aber sollen wir den Schülern diese Welt jetzt auch noch kaputt machen? Ja, das ist doch die Frage, oder? Sollen wir uns da einmischen? Hat Schule keine anderen Beiträge sozusagen? Ich zitiere, ja, Haftbefehl. Dein Yokozuna-Sumo fick ich mit einem Pushkick. Was los, du Hurensohn? Komm wieder, wenn du Luft kriegst. Analysiere das Reimschema. Ja? Das ist, nein, ist interessant. Ja. Vorliegende Reimform, ne? A, B, B, B, A, Kreuzreim, umarmender Reim. Das wäre doch, das ist die Frage, ne? Das ist diese Texte gar nicht wirklich, jetzt ohne Witz, ich will das gar nicht negativ darstellen, ne? Das eignet sich auch für kreatives Schreiben, ja? Versetz sie dich in die Lage des Hurensohns. Und schreibe eine Geschichte aus seiner Perspektive. Verstehst du? Ja? Nachdem diese wieder Luft gekriegt hast, nicht vorher. Das Problem ist nur, wenn wir das in dem Schulkontext einbauen, Schule kann immer nur mit Schule reagieren, das heißt immer systemisch, ne? Und dann wird's schwierig, ne? Ja, da unterstreiche die Adjektive in grün und die Substantive in rot, ja? Das ist dann eben so ein bisschen, ne? Das ist, ja, Hip-Hop mit Textmarker. Stabilo, Bruder. Ja, das ist dann ist vorbei, ne? Dann ist vorbei.
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0: Michael Patrick Kelly und The One. Oh, ein kultischer Song, den hat sich Tommy ausgesucht. Den sollen wir unbedingt mal ein bisschen lauter spielen hier. Hallo?
1: Jawohl, so muss das abgehen hier.
0: Yeah. Ja, ja.
1: Meine Fresse wackelt der Popo. Ja. Jawohl.
0: Okay. Wenn das ausgelöst wird bei Thomas, ist alles in Ordnung. Hier ist die Popnacht mit Elena May.

0: Smith in der Popnacht. Und Nobby, der ist in Berlin gerade unterwegs, bewacht ein Gebäude, das noch ziemlich unbewohnt ist und vielleicht auch nie bewohnt wird. Wer weiß, ne, wenn es vorher dann irgendwo eingesackt wird und jemand anderem gehört. Dann, mein lieber Norbert, wo bist du unterwegs gerade? Ich meine, wenn du das so ungefähr sagen kannst, ich meine, das Detail wollen wir ja nicht wissen, um dich nicht in eine Bredouille zu bringen.
1: Wie gesagt, ich bin in Berlin, arbeite auf einer Baustelle, die jetzt neu saniert wird und umgebaut wird.
0: Ja, und was wird da draus mal werden, wenn es umgebaut ist? Kann man das sagen?
1: Aus einem Stromanbieter wird dann das BKA.
0: Ach so, so, dann liegen die Kabel schon mal fürs BKA zumindest an der richtigen Stelle, ne?
1: Ja, in manchen Gebäuden ja.
0: Und kommt der Bau, dieser Bau voran? Oder würdest du sagen, da passiert nichts
1: in den letzten Wochen? Sagen wir so, es passiert schon was, aber ich habe eher das Gefühl, wird wieder BER. Es war Ende 29 geplant, das ja. Ende ist, jetzt ist schon angedeutet 31.
0: Ach so, na, also wenn man so 2 Jahre nach vorne blickt und dann ist so ein Gebäude immer noch jung geworden, ist ja auch traurig, oder?
1: Ja, weil im Endeffekt, es wird neu saniert, von innen noch umgebaut und dann werden noch Stockwerke oben drauf gebaut.
0: Aber es klingt auch nach einem Lebensjob für dich. Ist auch gut.
1: Und sagen wir mal also, so, bis zur Rente ja. ist die Baustelle noch nicht fertig bei
0: ganz,
1: mir.
0: Ganz genau, dann bewachst du das einfach mal, das, was da an Bauschutt und alles so entsteht und guckst du mal nach den Kabeln und so und dann hast du auf jeden Fall einen Job. Wir sind dann noch ein paar Nächte zusammen, mein Lieber. Das ist auch gut.
1: Ja, auf jeden Fall.
0: Das ist das Positive an der ganzen Angelegenheit hier in Deutschland.
1: Seit über einem Jahr bin ich im Nachtdienst. Also, siehst du? Da höre ich dann immer, euch immer wieder mal, wenn ich Nachtdienst hier habe.
0: Freut mich. Also, dann halte durch und ich spiele deinen Lieblingssong. Ciao, Norbert, nach

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1: Um 2 Uhr mit Christine Beitsch. Opfer von häuslicher Gewalt sollen es in Zukunft leichter haben, sich räumlich vom Täter zu trennen, also durch den Auszug aus einer gemeinsamen Wohnung. Das sieht ein Gesetzentwurf von Bundesjustizministerin Hubig vor, über den die Funke-Medien berichten. Aus der Nachrichtenredaktion Andreas Herler.
2: Demnach sollen Betroffene leichter aus einem gemeinsamen Mietvertrag herauskommen. Außerdem sollen sie vom Täter verlangen können, dass er für Kosten aufkommt, die nach ihrem Auszug entstehen, etwa für Schäden an der Wohnung oder weitere Mietzahlungen. Auch Kontakt- und Näherungsverbote sollen ausgeweitet werden. Familiengerichte sollen solche Verbote künftig auch zugunsten von Kindern oder pflegebedürftigen Angehörigen anordnen können, und zwar ohne, dass diese einen eigenen Antrag stellen.
1: Bundeskanzler Merz hat die Mitglieder seiner Regierung dazu aufgerufen, bei den geplanten Reformen voranzukommen und für Stabilität zu sorgen. Der CDU-Chef sagte in der ARD-Sendung Bericht aus Berlin, ganz Europa hänge an der Stabilität Deutschlands. Die schwarz-rote Koalition müsse deshalb schnell bei den Reformen der Sozialsysteme vorankommen, vor allem bei der Rentenversicherung. Bis zum Jahresende müssten die notwendigen Entscheidungen getroffen werden. Die USA haben ihre Langstreckenbomber vom britischen Luftwaffenstützpunkt Fairford abgezogen. Das hat ein Vertreter des Pentagon bestätigt, ohne konkrete Gründe zu nennen. Ende September waren mehrere Männer in der Nähe des Stützpunktes festgenommen worden. Sie werden verdächtigt, eine terroristische Tat vorbereitet zu haben. Britische Behörden bringen den Vorfall mit dem Iran in Verbindung. Der weist eine Beteiligung zurück. In der Fußball Nations League haben die deutschen Männer 0:0 gegen Griechenland gespielt. Damit blieben sie auch im zweiten Spiel gegen die Griechen sieglos. Bundestrainer Jürgen Klopp hat sein Team trotzdem gelobt. Besonders die erste Hälfte sei außergewöhnlich gut gewesen. Das habe er vor einer Woche so noch nicht erwartet, so Klopp.
3: Wir stehen ganz am Anfang und wird man nebenher die Ergebnisse noch mitnehmen. Aber ich spiele lieber 0:0 mit so einer Leistung als gewinne 1:0 und weiß dann auch überhaupt nicht, was ich damit anfange, so mit dem, was ich da gerade gesehen habe. Weil ich denke, ja, mit Glück gewinnen kann ja irgendwie auch jeder. Aber wir brauchen eine stabile Basis für die Zukunft. Und da sind wir wirklich dabei, die zu erarbeiten.
1: Die nächsten Spiele in der Nations League gegen Serbien und die Niederlande finden Mitte November statt. Das Wetter für Deutschland. In der Nacht vom Südwesten bis zu den Alpen bewölkt und zeitweise Regen, sonst trocken und locker bewölkt. Später in den Niederungen und an den Flüssen teilweise Nebel. Die Tiefstwerte 13 bis 6 Grad. Tagsüber in Alpennähe wolkig mit letzten Schauern, sonst trocken und nach Auflösung der Nebelfelder überwiegend freundlich. Schwacher bis mäßiger Wind und maximal 17 bis 23 Grad. Die Zeit 2.03 Uhr.
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4: Die A66 Frankfurt Richtung Wiesbaden ist zwischen Wiesbaden-Nordenstadt und Wiesbaden-Erbenheim nach einem Unfall gesperrt. A661 Egelsbach Richtung Oberursel, die Abfahrt Offenbach-Taunus-Ring ist wegen einer Baustelle bis 12. Oktober 5 Uhr gesperrt. Die B62 Biedenkopf-Marburg ist zwischen dem Abzweig nach Karlshütte und Buchenau in beiden Richtungen wegen einer Baustelle bis 6. Oktober gesperrt. Eine Umleitung ist eingerichtet.
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5: Mit Ben Streubel und ich hatte ja so ein paar Nächte Zeit, mal das PPPPP, das perfekt fantastisch polierte Popnacht-Package vorzubereiten. Habe auf dem Boden gekniet, viele Nächte und es geputzt und es strahlt jetzt hier neben mir. Möchtet ihr euch ein Popnacht-Package verdienen? 07221 2011 ist eigentlich eine ganz gute Ziffernfolge dafür. 07221 2011. Freue mich, eure Stimme zu hören gleich.
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